0: Russland gibt es einen Durchbruch. Die USA, Dänemark und Grönland haben sich nach eigenen Angaben auf ein Abkommen geeinigt, das kommende Woche unterzeichnet werden soll. Details von Oliver Fritzl aus der Nachrichtenredaktion.
1: Laut US-Präsident Trump sichern sich die Vereinigten Staaten mit der Vereinbarung weitreichende Befugnisse über Grönland, zum Beispiel die dauerhafte Kontrolle über die Sicherheit. Die USA, so Trump, dürften künftig alles tun, um die Insel zu verteidigen. Dänemarks Regierungschefin Frederiksen erklärte, die Vereinbarung stärke die Sicherheit in der Arktisregion und sei deshalb gut für die NATO und Europa. Außerdem erkenne sie die Souveränität des dänischen Königreichs und das Recht des grönländischen Volks auf Selbstbestimmung an. Trump hatte mehrmals gedroht, die strategisch wichtige Arktisinsel zu übernehmen, weil sie sonst nicht vor Russland und China sicher sei.
0: Bundesfinanzminister Klingbeil hält die angekündigten Spritpreisentlastungen für richtig. Die Bundesregierung hat sich darauf geeinigt, ab dem 1. Oktober wieder einen Tankrabatt einzuführen. Und im neuen Jahr soll ein Spritpreisdeckel kommen. Bei einem Treffen mit EU-Amtskollegen in Irland hat Klingbeil die Maßnahmen ein wichtiges Signal genannt.
2: Wir sorgen jetzt dafür, dass schnell die Spritpreise gesenkt werden. Also die Bürgerinnen und Bürger werden es schnell merken, dass über die Absenkung der Energiesteuer das Tanken günstiger wird. Wichtig für mich auch, dass der Preisdeckel kommt. Also wir werden jetzt eingreifen in den Markt und dazu auch die klare Verabredung, dass wir den Gedanken der Übergewinnsteuer weiter verfolgen werden. Also dort, wo in der Krise profitiert wird, sollen die Unternehmen auch das Geld zurückgeben an die Bürgerinnen und Bürger.
0: Konkret soll die Steuer auf Benzin und Diesel ab Oktober um faktisch 17 Cent gesenkt werden. Bund und Länder wollen sich die Kosten für den Tankrabatt teilen. Nach Deutschland will auch Frankreich kritische Infrastruktur besser vor russischen Drohnen und Cyberangriffen schützen. Präsident Macron hat seine Regierung jetzt aufgefordert, einen entsprechenden Plan zu erarbeiten. Die Art der russischen Aggressivität und der Drohungen in Europa verändere sich, hat Macron gesagt. Er hat dabei auch den Fund einer Drohne mit Sprengstoff am Flughafen Leipzig-Halle als Beispiel genannt. Macron meint, dass Russland mit solchen Aktionen Europa einschüchtern will. Damit solle die Unterstützung für die Ukraine geschwächt werden. US-Präsident Trump hat dem US-Nachrichtensender CNN den Zugang zum Weißen Haus verboten. Auch der Sender MS Now und das Nachrichtenunternehmen Politico, das zum deutschen Medienkonzern Axel Springer gehört, sollen in Zukunft von Presseveranstaltungen ausgeschlossen werden. Als Grund hat Trump gesagt, die betroffenen Medien würden Lügen verbreiten. Das Wetter: In der Nacht gibt es im Norden und Westen viele Wolken, sonst ist es oft sternenklar bei Temperaturen zwischen 5 und 13 Grad. Am Tag ist es im Süden dann ein Mix aus Sonne und Wolken, in der Nordhälfte ist es oft grau und regnerisch. Die Temperaturen erreichen maximal 19 bis 26 Grad. Die Zeit: Es ist 2.03 Uhr.
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4: A8 Saarlouis-Pirmasens zwischen Merchweiler und Friedrichsthal-Bildstock in beiden Richtungen Behinderung an einer Baustelle bis voraussichtlich 30. September. A8 Saarlouis Richtung Luxemburg. Der Rastplatz Niedmündung ist wegen einer Baustelle gesperrt bis voraussichtlich 30. September. A620 Saarbrücken Richtung Saarlouis. Ausfahrt Wilhelm-Heinrich-Brücke bis Samstag. Geblitzt wird unter anderem in Saarlouis in der Provinzialstraße, in Saarbrücken in der Breslauer Straße und auf der A620 Saarbrücken Richtung Saarlouis in Höhe Ensdorf.
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6: Mit Sabrina Droste, Nacht zusammen. Aus der Kategorie Dinge, die es geben sollte. Elektrische Barttrimmer und Rasierer, die direkt, wie eine gute Bohrmaschine auch, einen kleinen Staubsauger dran montiert haben. Danke an Hörerin Silvana, die beim Bartputzen gern Radio hört und dabei entweder irre wird oder zufällig Witwe.
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1: Vorsicht bitte auf der A6 Heilbronn Richtung Nürnberg. Zwischen Heilbronn unter Eisesheim und Heilbronn Neckarsulm befindet sich eine ungesicherte Unfallstelle und es sind Leute auf der Fahrbahn. Da also bitte besonders vorsichtig fahren.

2:16. Die perfekte Zeit, um mal ein paar Infos direkt ans andere der Welt zu schicken, weil unsere deutschlandweite gemeinsame Popnacht, die wird von weltweiten Ohren gehört. Unter anderem aus New York haben wir Popnacht-Hörerin Susi. Und Susi, nur damit du es gehört hast, nächsten Samstag am 26.09. gibt es ein Festival bei euch im Central Park, das Global Citizen Festival. Und das Line-Up ist halt einfach unerträglich fantastisch. Lenny Kravitz ist dabei. Und John Legend, der wird da auch auftreten. Wyclef Jean. Dann muss ich noch mehr sagen? Ja, ich sage zum Beispiel noch Chibuzi. Der wird auch da sein. Und, Trommelwirbel, Lauryn Hill. Die sieht man ja eher seltener live, vor allen Dingen auf so großen Bühnen. Und moderiert wird das Festival von Hugh Jackman. Und über den habe ich jetzt erst gelernt, bevor der Schauspieler wurde und damit unter anderem der allerbeste Wolverine der Welt, war er Clown, den man für Kindergeburtstage buchen konnte. Ein bisschen süß. Nächste Woche bei Popnacht-Hörerin Susi im Central Park. Heute Nacht aber eine von uns hier in dieser Popnacht. Lauryn Hill jetzt mit Doo-Wop. Yo, remember back?

Beruhigen wir uns ein bisschen und hören Avril Lavigne zu I'm With You. Und es gibt eine Entwarnung für die A7 Kassel-Fulda. Kein Falschfahrer mehr zwischen Fulda Nord und Dreieck Fulda.

0: Kurz nach 2:30 ist es jetzt.
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2: Heute stellt sich ein trockener Mix aus Sonnenschein und meist lockeren Wolken am Himmel ein. Die Höchstwerte reichen von 21 Grad im Hochwald bis 25 Grad an der Saar. Es weht teils mäßiger Südwestwind. Morgen erwartet uns ein Wechsel aus Sonnenschein und Wolken. Von vereinzelten Schauern abgesehen bleibt es trocken. Die Luft erwärmt sich bis zum Nachmittag auf 20 bis 24 Grad. Am Montag herrscht nach Auflösung von Frühnebelfeldern ein Mix aus Sonne und oft nur lockeren Wolken. Es bleibt trocken. Die Temperatur steigt auf 18 bis 22 Grad.
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3: Vorsicht bitte im Kreis Regionalverband Saarbrücken auf der Straße Ziegelei. Zwischen Dorf im Warnt und Großrosseln liegt ein Wildschwein. A8 Saarlouis-Pirmasens zwischen Merchweiler und Friedrichsthal-Bildstock in beiden Richtungen Behinderung an einer Baustelle bis voraussichtlich 30. September. A620 Saarbrücken Richtung Saarlouis, Ausfahrt Wilhelm-Heinrich-Brücke bis Samstag. Landkreis Neunkirchen, die B41 ist in Höhe Ottweiler zwischen Bliesstraße und Martin-Luther-Straße wegen einer Baustelle gesperrt bis 19. September. Geblitzt wird unter anderem in Saarlouis in der Provinzialstraße, in Saarbrücken in der Breslauer Straße und auf der A620 Saarbrücken Richtung Saarlouis in Höhe Ensdorf.
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0: Achtung, Falschfahrer auf der A648 Frankfurt-Eschborn zwischen Theodor-Heuss-Allee und Westkreuz Frankfurt. Da kommt euch ein Falschfahrer entgegen. Bitte äußerst rechts fahren und nicht überholen. Auf der A648 Frankfurt-Eschborn zwischen Theodor-Heuss-Allee und Westkreuz Frankfurt ist ein Falschfahrer unterwegs. Vorsicht da in beiden Richtungen.

0: und gute Nacht an alle, die gerade dabei sind. Ich freue mich, dass ihr mir eure Ohren leiht. In eben diese flößen wir jetzt wieder etwas Nachtpoesie ein. Und die kommt von Moritz Neumeier, Comedian und Podcaster vom ARD-Podcast Talk ohne Gast. Den macht er mit Till Reiners zusammen, auch Comedian und Podcaster. Und in diesem Podcast hat Moritz den Versuch gestartet, Till mit seiner Liebe zur Poesie zu infizieren. Und da wir hier auch seitdem Poesie positiv sind, versuche ich es bei euch einfach auch. Also hören wir jetzt gemeinsam Moritz Neumeier mit einem Gedicht ohne Titel von Moritz Neumeier.
1: Schwarz wie Teer haben meine Tage Ränder, gegen die ich ständig krache, kurz vor Blaulicht. Das fällt schwer, wie der Regen im September. Wann ich endlich etwas mache, weiß ich auch nicht. Ich will so sehr, dass ich daran etwas ändere. Doch sobald ich einmal lache, klingt es schaurig. Ich bin so leer, wie ein Strandkorb im November. Das ist keine schöne Sache, das ist traurig.
0: Das war ja wohl schön gewesen. Und versprochen, der kann auch gute Laune. Aber es ist ja eben nicht immer alles gute Laune. Habt ihr ein Lieblingsgedicht? Oder vielleicht selbst eins geschrieben sogar? Immer her mit der Poesie. Ein bisschen Bildungsradio zu dieser frühen Stunde in der Popnacht.

0: Für die A648 Frankfurt-Eschborn kein Falschfahrer mehr zwischen Theodor-Heuss-Allee und Westkreuz Frankfurt. Poetisch ist das Land. Wir stecken die Zehenspitzen in den poetischen Salon hier in der Popnacht und hören ein wenig Nachtpoesie. Und ihr schickt eure Gedichte an die 07221 2011.
1: Moin Sabrina, hier ist Frank aus Bernau bei Berlin. Bei den Gedichten könnte ich beifügen Arbeit. Mit Arbeit ist es so auf Erden, sie kann sehr schnell zum Laster werden. Du kennst die Blumen nicht, die duften, nur arbeiten und schuften. So gehen sie hin, die schönen Jahre, bis du einst liegst auf der Bahre. Und hinter dir, da grinst der Tod, kaputt geackert, du Idiot.
0: Autor unbekannt? Ich vermute, es war nicht Goethe, ist aber nur so eine Ahnung.

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1: Um 3 Uhr mit Cedric Bies. Der neue Tankrabatt, den die Bundesregierung angekündigt hat, sorgt auch für Kritik. Die Verbraucherzentrale nennt die Maßnahme zum Beispiel einen Griff zur Gießkanne. Mehr Details von Ronald Lessig aus der Nachrichtenredaktion.
2: Deren Chefin Popp sagte der Rheinischen Post, nötig sei stattdessen gezielt kleine und mittlere Einkommen zu entlasten. Ähnlich äußerte sich der Sozialverband Deutschland. Linken-Chefin Schwertner bezeichnete in den Funke-Medien den Tankrabatt als Pflaster, das keine Wunde heile. Wichtig sei mehr Tempo beim Umstieg auf erneuerbare Energien, um die Abhängigkeit von Krisen zu beenden. Kanzler Merz und Finanzminister Klingbeil hatten am Abend angekündigt, dass von Oktober bis zum Jahresende die Steuer um 17 Cent je Liter Sprit gesenkt wird. Das kostet 2,5 Milliarden Euro, zur Hälfte von den Ländern finanziert. Außerdem ist ab kommendem Jahr ein Spritpreisdeckel vorgesehen.
1: Die USA und Dänemark haben im Streit um Grönland einen Durchbruch geschafft. Das melden beide Seiten. In der kommenden Woche soll ein Abkommen unterschrieben werden. Die dänische Regierungschefin Frederiksen sagt, die Vereinbarung sei gut für die NATO und für Europa. Außerdem werde darin die Souveränität von Grönland und seinen Bewohnern berücksichtigt. US-Präsident Trump schreibt, dass das Abkommen den USA die Kontrolle über die Sicherheit von Grönland gebe. Er hatte mehrfach gedroht, die Insel zu übernehmen, wenn es keine Einigung gibt. Die neuen Sanktionen der USA gegen Russland können kommen. Präsident Trump hat das entsprechende Gesetz aus dem Parlament unterschrieben, meldet das Weiße Haus. Es soll Russland im Krieg gegen die Ukraine stärker unter Druck setzen. Unter anderem mit Strafen gegen russische Politiker und Firmen, aber auch mit Maßnahmen gegen russische Öl- und Gasexporte, mit denen Russland den Krieg finanziert. Trump kann mit dem Gesetz Strafen gegen Länder verhängen, die russische Energie kaufen oder die Russland helfen, Sanktionen zu umgehen. In der Fußball-Bundesliga steht der FC Bayern München wieder an der Tabellenspitze, zumindest bis heute Nachmittag. Die Bayern haben gestern Abend mit 7:0 gegen Union Berlin gewonnen. Sportreporter Daniel Gahn berichtet.
3: Es war ein einziges Münchner Schützenfest. Gegen völlig überforderte Unioner eröffnete Musiala mit dem 1:0 in der 18. Minute die Torparty der Bayern. Harry Kane erzielte vor der Pause das 2:0. Es war das 100. Bundesliga-Tor des Engländers, das 101. ließ er nach der Pause folgen. Mann des Abends war jedoch nicht Kane, sondern Michael Olise, der insgesamt dreimal traf, der Franzose, der überragende Spieler auf dem Feld bei Bayerns Erfolg, bei dem sich auch noch Neuzugang Ismail Saibari in die Torschützenliste eintragen durfte.
1: Das Wetter, den Rest der Nacht gibt es im Norden und Westen viele Wolken, sonst ist es oft sternenklar noch bei 5 bis 13 Grad. Am Tag dann im Süden ein Mix aus Sonne und Wolken. In der Nordhälfte ist es öfter grau und es kann auch teilweise regnerisch und nass werden bei bis zu 26 Grad. Die Zeit, es ist 3:03 Uhr.
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5: A8 Saarlouis-Pirmasens zwischen Merchweiler und Friedrichsthal-Bildstock in beiden Richtungen Behinderung an einer Baustelle bis voraussichtlich 30. September. A8 Saarlouis Richtung Luxemburg. Der Rastplatz Niedmündung ist wegen einer Baustelle gesperrt bis voraussichtlich 30. September. A620 Saarbrücken Richtung Saarlouis. Ausfahrt Wilhelm-Heinrich-Brücke bis Samstag. Landkreis Neunkirchen. Die B41 ist in Höhe Ottweiler zwischen Bliesstraße und Martin-Luther-Straße wegen einer Baustelle gesperrt bis 19. September. Geblitzt wird unter anderem in Saarlouis in der Provinzialstraße, in Saarbrücken in der Breslauer Straße und auf der A620 Saarbrücken Richtung Saarlouis in Höhe Ensdorf.
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6: Mit Sabrina Droste, Nacht zusammen. Das ist jetzt für alle, die Bock auf eine Filmreferenz aus den frühen 2000ern haben. Gleich gibt's einen Song, der am besten gekommen ist, als ein schwarzer Muskeltyp neben einem anderen schwarzen Typen in seinem Cabrio gesessen hat, der aber als weiße Frau verkleidet war, die zu einem Date ausgeführt wurde, das der Muskeltyp bei einer Auktion ersteigert hat. Aber erst nach With the MC.
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0: willkommen. Die 07221211 kriegt hier einige Nachrichten dazu, wie wohl welchen Song ich jetzt wohl spiele, der aus einem Film ist, in dem ein schwarzer Muskeltyp neben einem anderen schwarzen Typen in seinem Cabrio gesessen hat, der aber als weiße Frau verkleidet war, die zu einem Date ausgeführt wurde, das der Muskeltyp bei einer Auktion ersteigert hat.
1: Guten Morgen, hier ist der Tim. Ich glaube, du meinst White Chicks, kann das sein? Liebe Grüße.
0: Hallo Tim, ich weiß auch nicht. Was meinst du? Na klar, White Chicks. Damals war das ein guter Film. Heute?

0: Hallo, sehr geehrte Popnacht-Community. Wir spielen jetzt nochmal was. Und zwar das Nachttop Marmorang. Also das Popnacht-Anagramm. Anagramme sind ja Wörter, die rauskommen, wenn wir die Buchstaben eines Wortes neu anordnen, ohne einen wegzulassen oder hinzuzufügen. Aus Sabrina Droste machen wir Bastardrosine, aus Taylor Swift machen wir Sylt-Tarif und aus Popnacht-Anagramm eben... Oh, ich habe hier doch so einen schönen Sound.
1: Das Nachttop-Marmorang.
0: So nämlich. Ich gebe euch ein Künstler-Anagramm und ihr findet raus, um wen es sich handelt. Wer hat Bock? 07221 20.

Schlaft ihr schon alle oder habt ihr einfach keine Lust mitzuspielen? Sind beides valide Gründe, hier nicht anzurufen oder wie gerade zweimal passiert, anzurufen und wieder aufzulegen. Aber ihr braucht keine Angst haben, weder vor mir noch vor dem Popnacht-Anagramm. Das ist ein frickeliges Spielchen, bei dem es aber auch noch einen Joker gibt. 07221 2011 anrufen und ein Popnacht-Paket erzocken hier. Also wenn ihr möchtet. Ich zwinge hier niemanden zu irgendwas, ne? Ihr hört die Popnacht mit Sabrina Droste. Hi. Ah, jetzt klingelt das Telefon. Sehr gut.

0: So funktioniert das doch. Wenn ihr anruft, gehe ich ans Telefon und dann spielen wir was zusammen. Gute Nacht an alle, die dabei sind und vor allem aber gute Nacht an George aus Stade. Hallo George, bist du da?
1: Ja, aber selbstverständlich.
0: Aber selbstverständlich, genau, du hast gesagt, du bist da, dann bist du auch da. Wunderbar. Das Popnacht-Anagramm, hast du dieses Spiel schon mal gespielt?
1: Nein, noch nicht.
0: Hast du noch nicht, okay. Dann erkläre ich dir das nochmal ganz kurz und allen anderen, die vielleicht jetzt zum ersten Mal das Popnacht-Anagramm hören. Ich gebe dir einen Künstlernamen, Mann, Frau, Band, kann alles sein. Aber ich habe alle Buchstaben in dem Namen vertauscht und du bekommst immer mal wieder einen Tipp, falls du nicht direkt drauf kommst, wer es ist. Und wenn doch, rufst du rein, okay?
1: Ja, alles gut.
0: Alles klar, warte mal dann. Wechseln wir mal hier in die Popnacht-Anagramm-Stimmung. Also, dein Anagramm lautet Achim Jackenlos. Das ist ein Mann. Und der kommt aus den USA.
1: Okay.
0: Und der hatte mal einen Affen als Haustier. Und er hat seine Musikvideos

0: Halb vier ist es.
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2: Heute stellt sich ein trockener Mix aus Sonnenschein und meist lockeren Wolken am Himmel ein. Die Höchstwerte reichen von 21 Grad im Hochwald bis 25 Grad an der Saar. Es weht teils mäßiger Südwestwind. Morgen erwartet uns ein Wechsel aus Sonnenschein und Wolken. Von vereinzelten Schauern abgesehen bleibt es trocken. Die Luft erwärmt sich bis zum Nachmittag auf 20 bis 24 Grad. Am Montag herrscht nach Auflösung von Frühnebelfeldern ein Mix aus Sonne und oft nur lockeren Wolken. Es bleibt trocken. Die Temperatur steigt auf 18 bis 22 Grad.
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3: A8 Saarlouis-Pirmasens zwischen Merchweiler und Friedrichsthal-Bildstock in beiden Richtungen Behinderung an einer Baustelle bis voraussichtlich 30. September. A8 Saarlouis Richtung Luxemburg. Der Rastplatz Niedmündung ist wegen einer Baustelle gesperrt bis voraussichtlich 30. September. A620 Saarbrücken Richtung Saarlouis. Ausfahrt Wilhelm-Heinrich-Brücke bis Samstag. Landkreis Neunkirchen. Die B41 ist in Höhe Ottweiler zwischen Bliesstraße und Martin-Luther-Straße wegen einer Baustelle gesperrt bis 19. September. Geblitzt wird unter anderem in Saarlouis in der Provinzialstraße, in Saarbrücken in der Breslauer Straße und auf der A620 Saarbrücken Richtung Saarlouis in Höhe Ensdorf.
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Was mussten wir diese Woche lesen? In Belgien, da werden die Bauern immer schlauer, denn die Kartoffeln werden immer kleiner. Ja, das wahre Drama, was daraus folgt, ist, dass die belgischen Pommes immer kürzer werden. Kurze Fritten, das ist ein Problem. Vielen Männern ist es oft sehr, sehr peinlich. Gibt es auch einen medizinischen Begriff für. Mikropommes.

ist die gemeinsame Popnacht von HR3, MDR Jump, RBB 888, NDR 2, Bremen 4, SR1 und WDR 2 zusammengefahren. Von SWR 3. Nächster Halt, Beautiful Mistakes von Maroon.

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1: Um 4 Uhr mit Cedric Bies. Verteidigungsminister Pistorius hat in den USA stellvertretend für die Bundeswehr einen Kampfjet vom Typ F-35 entgegengenommen. Deutschland kauft 35 solcher Jets von den USA. Sie sollen ab nächstem Jahr in der Eifel stationiert werden. Kritik, dass Deutschland sich damit zu abhängig von den USA mache, hat Pistorius in den ARD-Tagesthemen zurückgewiesen.
2: Also erstens ist diese Bestellung schon knapp 4 Jahre alt und zweitens wollen wir nicht unabhängig werden, wir wollen unabhängiger werden. Aber da, wo es schon Kooperationen gibt, erfolgreiche, oder wo es um Systeme gibt, die wir in Europa nicht haben oder noch nicht haben, wollen und müssen wir sogar, wir wollen das auch tatsächlich mit unserem größten Alliierten weiter rüstungsindustriell zusammenarbeiten. Wir sind schließlich Alliierte und haben auch vor, das zu bleiben. Und dazu gehört auch, dass man gemeinsam entwickelt und beschafft.
1: Der F-35-Jet gilt als das modernste Kampfflugzeug der Welt. Die Bundesregierung hat sich wegen der hohen Spritpreise darauf geeinigt, wieder einen Tankrabatt einzuführen. Das hat Kanzler Merz am Abend bestätigt. Ab dem 1. Oktober soll die Steuer auf Benzin und Diesel um faktisch 17 Cent gesenkt werden. Die Kosten in Höhe von 2,5 Milliarden Euro wollen sich Bund und Länder teilen. Spätestens zum Jahreswechsel soll außerdem ein Spritpreisdeckel kommen. Unter anderem die Verbraucherzentrale kritisiert den Tankrabatt. Deren Chefin hat die Maßnahme als Griff zur Gießkanne bezeichnet. US-Präsident Trump hat dem US-Nachrichtensender CNN den Zugang zum Weißen Haus verboten. Auch der Sender MS Now und das Nachrichtenunternehmen Politico, das zum deutschen Medienkonzern Axel Springer gehört, sollen in Zukunft von Presseveranstaltungen ausgeschlossen werden. Als Grund hat Trump gesagt, die betroffenen Medien würden Lügen verbreiten. Er hat angedroht, dass weitere folgen könnten. Konkrete Auswirkungen hatte das Verbot bis jetzt nicht. Sollte es umgesetzt werden, wollen die betroffenen Medien juristisch dagegen vorgehen. Seit Beginn seiner Amtszeit hat Trump immer wieder Konflikte mit kritischen Medien. In der Fußball-Bundesliga hat der FC Bayern München deutlich gegen Union Berlin gewonnen mit 7:0. Bayern-Spieler Jamal Musiala meinte nach dem Spiel, dass sich die Mannschaft solche Ergebnisse verdient hat.
3: Ich glaube, für so einen Spaß, ein Ergebnis zu kriegen, muss man sehr viel arbeiten, kann auch sehr schnell in eine andere Richtung gehen. Ich glaube, das muss man über viele Spiele machen. Das ist jetzt noch das Anfang von der Saison, aber es ist ein gutes Gefühl, was wir mitnehmen können und hoffentlich diesen Gefühl öfter.
1: Durch den Sieg steht Bayern mindestens bis heute Nachmittag wieder an der Tabellenspitze der Fußball-Bundesliga. Das Wetter. Zum Morgen hin gibt es im Norden und Westen viele Wolken. Sonst ist es oft klar bei Temperaturen zwischen 5 und 13 Grad. Am Tag gibt es dann im Süden einen Mix aus Sonne und Wolken. In der Nordhälfte ist es oft grau und regnerisch. Die Temperaturen erreichen maximal 19 bis 26 Grad. Die Zeit, es ist 4.03 Uhr.
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5: A8 Saarlouis-Pirmasens zwischen Merchweiler und Friedrichsthal-Bildstock in beiden Richtungen Behinderung an einer Baustelle bis voraussichtlich 30. September. A8 Saarlouis Richtung Luxemburg. Der Rastplatz Niedmündung ist wegen einer Baustelle gesperrt bis voraussichtlich 30. September. A620 Saarbrücken Richtung Saarlouis. Ausfahrt Wilhelm-Heinrich-Brücke bis Samstag. Landkreis Neunkirchen. Die B41 ist in Höhe Ottweiler zwischen Bliesstraße und Martin-Luther-Straße wegen einer Baustelle gesperrt bis 19. September. Geblitzt wird unter anderem in Saarlouis in der Provinzialstraße, in Saarbrücken in der Breslauer Straße und auf der A620 Saarbrücken Richtung Saarlouis in Höhe Ensdorf.
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6: Mit Sabrina Drostel, Nacht zusammen. Es ist erst 4:05 und ich habe heute schon dreimal Ich bin kein Roboter angeklickt. Bin mir da im Moment aber gar nicht so sicher.
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0: in der gemeinsamen Popnacht von HR3, MDR Jump, NDR 2, RBB 88.8, Bremen 4, SR1 und WDR 2 produziert. Von der SWR 3 gibt's auch manchmal Songs in der wundervollen Lyrics-Version. Und der nächste ist einer davon. Alex Warren mit Fever Dream.
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2: Woher wusstest du, dass ich auf ein Zeichen hoffte? 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In meiner Brust fühlte es sich an, als wäre ich von einem Güterzug überrollt worden, an dem Tag, als wir uns trafen. Meine Einsamkeit verließ den Raum in dem Moment, als du hereinkamst. Es war wie ein Fiebertraum. Ich habe seit Wochen nicht geschlafen. Ich glaube, ich sehe Dinge, wie unsere Schatten uns aus unseren Kleidern tanzen. Solltest du mich wirklich lieben, werde ich das nicht überleben. Wenn du mich nicht liebst, dann erst recht nicht. Vielleicht ist es Schicksal, vielleicht ist es zu spät. Ich habe dir gesagt, ich bin kein Lügner. Dieser Moment, wenn ich zusehen muss, wie du gehst, verfolgt mich in meinen Träumen. Ein Fuß am Abgrund, diese Silhouette, das kann ich nicht vergessen. Ich habe seit Wochen nicht geschlafen. Ich glaube, ich fange an, Dinge zu sehen.

4.20 Uhr ist es jetzt gleich und wir sind an einem Punkt, an dem ich hier eine neue Rubrik ins Leben rufen will in der Popnacht. Sabrina Droste hier, hi. Ich habe mir nämlich in den letzten Stunden ein paar tiefere Gedanken darüber gemacht, was wir hier eigentlich des Nachts zusammen tun. Ihr wünscht euch Songs, bestimmt den Vibe, wir gestalten die Stunden gemeinsam. Eigentlich ist das doch gelebte Volksherrschaft in der Popnacht. Und weil ich nachts um diese Uhrzeit manchmal etwas nerdig werde, habe ich im altgriechischen Lexikon gewühlt, um diesem Kind einen historisch korrekten Namen zu geben. Demokratie setzt sich ja zusammen aus Demos für das Volk und Kratein für die Herrschaft. Wussten wir alle? Wussten wir, natürlich, klar. Wenn man da jetzt noch unsere Musik und die Popnacht reinrechnet, mutiert das Ganze aber zu einem linguistischen Endgegner. Was kam dabei raus? Sowas wie Demodonyx, die demokratische Liedernacht, oder Odonyktokratia, Kratia, die Musiknachtregierung. Dabei breche ich mir aber, wie ihr hört, die Zunge. Also lassen wir dann doch das altgriechische sprachwissenschaftliche schweren Herzens über Bord geworfen und bleiben bei etwas, was ich aussprechen kann. Also herzlich willkommen zur Premiere der Mini-Fuzzi-Demokratie in der Popnacht, der edelsten aller Staatsformen. Gibt's gleich nach einem Song, also kurz nochmal parat sein gleich, ich brauche da eure Stimmen.

0: Jakobus Blantos war das in der Popnacht. Aber wir haben das altgriechische Jahr über Bord geworfen. Und ich habe mich ganz undemokratisch für den Titel Mini-Fuzzi-Demokratie entschieden. Und diese Mini-Fuzzi-Demokratie, die funktioniert so. Ihr bekommt die absolute Macht über das Programm in Mini-Fuzzi, nämlich für einen Song. Und für eure Lieblingsvariante ruft ihr an oder schickt eine Nachricht an die 07221 2011. Also Handy schon mal parat nehmen. Es geht um denselben Song, aber in zwei verschiedenen Varianten. Diesmal ist es Behind Blue Eyes, einmal im Original von The Who und dann besonders erfolgreich von Limp Bizkit. Die Wahllokale der Mini-Fuzzi-Demokratie sind ab jetzt geöffnet und der Song, der als erstes 3 Stimmen hat, der wird gespielt. Anrufen oder Nachrichten schicken 07221 2011. Jetzt müssen wir hier, wir warten hier, wir ziehen das jetzt hier zusammen durch. So, warte mal. Die Popnacht, Sabrina Droste hier. Wer ist da und von
1: wo? Ja, Sabrina, Ingo nochmal hier.
0: Hi. Hi Ingo, was sagst du? The Who oder Limp Bizkit?
1: Limp Bizkit, bitte.
0: Du bist für Limp Bizkit. Alles klar, Ingo, ich danke dir. Wolltest du noch was sagen?
1: Tschüss.
0: Ciao. Für wen bist du? Für The Who oder für Limp Bizkit?
2: Ja, hallo, für Limp Bizkit.
0: Limp Bizkit, schon die zweite Stimme für Limp Bizkit. Jetzt wird's spannend. Für wen bist du? Limp Bizkit oder für The Who?
3: Keine von beiden.
0: Das steht leider gerade nicht zur Auswahl, aber ich danke dir für deinen Beitrag. So, und dann Ulrich schreibt The Who. Es steht 2-1. Okay, Sabine will auch gerne The Who hören. Okay, jetzt geht's darum, The Who oder Limp Bizkit? So, da ruft jetzt jemand an. Und du bist jetzt das Zünglein an der Waage. Was möchtest du hören, Limp Bizkit oder The Who?
4: Also The Who auf jeden Fall.
0: Dann hat The Who ja wohl gewonnen. Ich danke dir. Und wünsche euch viel Spaß bei diesem tollen Song.

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2: Halb fünf ist es.
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3: Heute stellt sich ein trockener Mix aus Sonnenschein und meist lockeren Wolken am Himmel ein. Die Höchstwerte reichen von 21 Grad im Hochwald bis 25 Grad an der Saar. Es weht teils mäßiger Südwestwind. Morgen erwartet uns ein Wechsel aus Sonnenschein und Wolken. Von vereinzelten Schauern abgesehen bleibt es trocken. Die Luft erwärmt sich bis zum Nachmittag auf 20 bis 24 Grad. Am Montag herrscht nach Auflösung von Frühnebelfeldern ein Mix aus Sonne und oft nur lockeren Wolken. Es bleibt trocken. Die Temperatur steigt auf 18 bis 22 Grad.
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4: A8 Saar-Louis-Pirmasens zwischen Merchweiler und Friedrichsthal-Bildstock in beiden Richtungen Behinderung an einer Baustelle bis voraussichtlich 30. September. A8 Saar-Louis Richtung Luxemburg. Der Rastplatz Niedmündung ist wegen einer Baustelle gesperrt bis voraussichtlich 30. September. A620 Saarbrücken Richtung Saar-Louis. Ausfahrt Wilhelm-Heinrich-Brücke bis Samstag. Geblitzt wird unter anderem in Saar-Louis in der Provinzialstraße, in Saarbrücken in der Breslauer Straße und auf der A620 Saarbrücken Richtung Saar-Louis in Höhe Ensdorf.
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was man halt so macht um 20 vor 5 an einem Samstagmorgen. Nele, Nico und Baby Giacomo sind gerade auf dem Weg zum Black Forest Ultra Trail und grüßen ganz lieb hier in die Popnachtrunde. Ja, zurückgegrüßt, ihr Lieben, und viel Spaß bei was auch immer das bedeutet, was ihr dann da machen müsst. Hier ist die gemeinsame Popnacht von HR3, MDR Jump, NDR 2, RBB 88.8, Bremen 4, SR 1 und WDR 2, liebevoll produziert von SWR 3, jetzt mit Lucien, Love Bites Back.

spreche ich denn Japanisch? Für alle Mütter dieser Welt ist meistens die Antwort nein korrekt. Also alle, außer denen, die wirklich Japanisch sprechen. Aber die würden das ja dann nicht fragen. Aber darum sollte es hier gerade gar nicht gehen, sondern darum, dass Judith Holofernes von Wir sind Helden wirklich Japanisch spricht bzw. singt. Sprechen kann sie es nicht so richtig, aber für ihren Song Von hier an blind hat sie mal so getan und das klingt für meine ungeübten Ohren sehr japanisch. Oder Von hier an blind, in egal welcher Sprache, halt einfach gut. Hier sind sie, Wir sind Helden. Mit Von hier an blind in der Popnacht quasi Mashup-Variante.

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1: Um 5 Uhr mit Cedric Bies. Bund und Länder haben sich auf einen weiteren Tankrabatt von faktisch 17 Cent geeinigt. Er soll von Oktober bis Dezember gelten. Außerdem soll ein Spritpreisdeckel geplant sein. Katharina Scher aus unserer Nachrichtenredaktion mit Reaktionen darauf.
2: Der Präsident des Deutschen Bauernverbandes Ruckwied lobte den Schritt und sieht sich bestätigt. Die Bundesregierung habe die Anregung seines Verbandes aufgegriffen. Ganz anders die Chefin des Verbraucherzentrale Bundesverbandes POP. Ein weiterer Tankrabatt sei teuer, kurzsichtig und wenig zielgenau, sagte sie der Rheinischen Post. Das Blatt zitiert auch den Energiepolitiker der Grünen Kellner mit den Worten: Ein dicker Batzen des Tankrabatts lande am Ende als Übergewinn in den Taschen der Ölkonzerne. Schon im Mai und Juni hatte die Bundesregierung mit einem Tankrabatt versucht, die Spritpreise zu drücken.
1: Verteidigungsminister Pistorius hat bei seinem Besuch in den USA einen Kampfjet vom Typ F-35 für die Bundeswehr entgegengenommen. Bei der symbolischen Übergabe in Texas sprach der SPD-Politiker von einer neuen Ära der deutschen Luftwaffe. Das Kampfflugzeug sei das weltweit modernste, hat Pistorius gesagt. Erstmal sollen deutsche Piloten in den USA mit den Kampfjets trainieren und die Technik kennenlernen. Ab dem kommenden Jahr werden dann die ersten der insgesamt 35 Maschinen auf dem rheinland-pfälzischen Flieger Horst Büchel in der Eifel stationiert. Im Streit um Grönland haben sich die USA und Dänemark geeinigt. Das meldet US-Präsident Trump. Ein Abkommen soll nächste Woche unterschrieben werden. Auch Dänemark und Grönland melden eine Einigung, aber noch zurückhaltender. Jana Sinram berichtet.
3: Dänemarks Ministerpräsidentin Mette Frederiksen schreibt in einer Pressemitteilung, ein solches Abkommen werde die gemeinsame Sicherheit in der Arktis und im Nordatlantik stärken und damit auch für die NATO und Europa von Vorteil sein. Der Vertrag werde die Souveränität des Königreichs und das Selbstbestimmungsrecht des grönländischen Volkes anerkennen. Trump hatte zuvor auf seiner Plattform Truth Social geschrieben, das Abkommen sichere den Vereinigten Staaten die dauerhafte Kontrolle über die Sicherheit und alle anderen Bedürfnisse Grönlands. Man werde unverzüglich mit dem Aufbau einer umfangreichen Militärpräsenz in einem Teil Grönlands beginnen.
1: Am Flughafen in Luxemburg ist der Flugbetrieb wegen einer Drohnensichtung kurzzeitig gestoppt worden. Seit dem frühen Morgen können Flugzeuge aber wieder starten und landen, meldet der Flughafen. Die Sperrung sei eine Vorsichtsmaßnahme gewesen, weil die Drohnen nicht genehmigt waren. Es kann auch zu Verspätungen und Störungen am Flughafen kommen, sagen die Verantwortlichen. Das waren die Nachrichten mit Cedric Bies. Das Wetter: Am Morgen gibt es im Norden und Westen viele Wolken, sonst ist es oft klar bei Temperaturen zwischen 5 und 13 Grad. Später dann im Süden ein Mix aus Sonne und Wolken. In der Nordhälfte ist es oft grau und regnerisch. Die Temperaturen steigen auf maximal 19 bis 26 Grad. Es ist jetzt 5.03 Uhr.
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4: Vorsicht bitte im Kreis St. Wendel. Auf der Landesstraße zwischen Wahlhausen und Steinberg-Deckenhardt laufen Pferde. A8 Saarlouis-Pirmasens zwischen Merchweiler und Friedrichsthal-Bildstock in beiden Richtungen Behinderung an einer Baustelle bis voraussichtlich 30. September. A620 Saarbrücken Richtung Saarlouis. Ausfahrt Wilhelm-Heinrich-Brücke bis Samstag. Landkreis Neunkirchen. Die B41 ist in Höhe Ottweiler zwischen Bliesstraße und Martin-Luther-Straße wegen einer Baustelle gesperrt bis 19. September. Geblitzt wird unter anderem in Saarlouis in der Provinzialstraße, in Saarbrücken in der Breslauer Straße und auf der A620 Saarbrücken Richtung Saarlouis in Höhe Ensdorf.
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6: Mit Sabrina Droste, Nacht zusammen. Wer kann, sollte sich heute irgendwann schön an ein bisschen raumübergreifendes Großgrün setzen. Muss aber frei zugänglich sein, ne? Ihr dürft dafür nicht über eine nicht lebende Einfriedung klettern. Just saying.
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0: Heute ist Samstag, der 19. September. Das heißt, heute wird Deutschlands größtes Volksfest eröffnet oder das weltweit größte Volksfest. Caro Knape aus dem Popnacht-Team.
1: Die Wiesen gehen los, das ist Oktoberfest in München. Um 10.30 Uhr startet der Umzug mit den geschmückten Kutschen zum Festgelände. Und pünktlich um 12 Uhr soll dann der neue OB in München, Dominik Krause, das Oktoberfest offiziell eröffnen, indem er das erste Wiesenbierfass anzapft. Dafür hat er sich übrigens wochenlang mit einem Trainer zurückgezogen, um den perfekten Schlag zu üben.
2: Natürlich.
1: Seine Vorgänger haben das die letzten Jahre immer mit zwei Schlägen geschafft. Da will er natürlich mithalten.
0: Und Tennisprofi Alexander Zverev steht heute schon wieder beim nächsten Turnier auf dem Platz.
1: In Halle beim Davis Cup. Er hat ja am Sonntag erst die US Open gewonnen und ist seitdem von Termin zu Termin. Aber er hat gesagt, er hätte jetzt keine Zeit zu verlieren und deshalb will er die deutsche Mannschaft in die Finalrunde beim Davis Cup führen und verzichtet dafür auf die wohlverdiente Entspannung.
3: Weil wir alle in der Mannschaft älter werden und ich glaube, nicht mehr viele Chancen haben, um diesen Titel auch zu gewinnen. Und ich glaube, das wäre schon trotzdem schön für die Mannschaft, für alle Mitbeteiligten. Auch wenn ich gerade von New York gekommen bin. Ich hoffe, dass die Mannschaft stärker ist, wenn ich dabei bin. Und wir haben alle dasselbe Ziel.
1: Zverev muss auch als erstes ran. Um 14 Uhr spielt er gegen den Kroaten Matej Dodik.
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0: Ja, da ist doch glatt schon 5:30. Also, nur mal kurz nach.
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2: In der Nacht zum Sonntag zeigt sich der Himmel oft nur locker bewölkt oder klar und es bleibt trocken. Die Luft kühlt auf 13 bis 8 Grad ab, wobei es in Tal- und Muldenlagen am frischesten wird. Der Wind weht schwach aus Südwest bis West.
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3: A8 Saarlouis-Pirmasens zwischen Merchweiler und Friedrichsthal-Bildstock in beiden Richtungen Behinderung an einer Baustelle bis voraussichtlich 30. September. A620 Saarbrücken Richtung Saarlouis, Ausfahrt Wilhelm-Heinrich-Brücke bis Samstag. Landkreis Neunkirchen, die B41 ist in Höhe Ottweiler zwischen Bliesstraße und Martin-Luther-Straße wegen einer Baustelle gesperrt bis 19. September. Geblitzt wird unter anderem in Saarlouis in der Provinzialstraße, in Saarbrücken in der Breslauer Straße und auf der A620 Saarbrücken Richtung Saarlouis in Höhe Ensdorf.
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0: Lisa Feller ist auf Tour zusammen mit den besten Comedians Deutschlands. Und hier gibt's jetzt eine kleine Kostprobe.
1: Ich meine, nachts ist man das gewöhnt. Da guckst du irgendein Filmchen, dann kommt eine Werbeunterbrechung. Da schieben sie auch schon zwei Nacktelfen in so einer Wanne ins Bild. Komm zu uns in die Wanne. Aber Mädels, versteht ihr das? Wer ruft da an? Wer denkt sich, och, ja, weißt du, so Opa Schlawutke auf dem Sofa. Ja, wenn die in der Wanne schon mal drin ist. Ja, dann ruf ich mal an, bevor der Schaum weg ist.
2: Es würde andersrum nicht funktionieren. Da würden wir doch nicht anrufen. Stell dir vor, da, weiß ich nicht, schiebt sich eine Wanne ins Bild. Wer sitzt da drin? Antonio Banderas. Ja, und daneben sitzt nochmal Antonio Banderas. Und dann gucken die beiden und sagen, komm, zu uns in die Wanne. Unser Leuchtturm ist schon ganz kalt. Ey, da rufen wir nicht an. Höchstens noch aus Mitleid. Das könnte sein, dass man denkt, oh nein, ach, jetzt hat der einen kalten Leuchtturm. Mensch, da kann ich doch schnell was stricken.
1: Das geht wieder.

Ich singe Fajans Lieder mit meinen Schülern in Chile. Er spricht sehr klar verständlich und hat tolle Texte, die man mit den Schülern besprechen kann. So verbessern sie ihre Aussprache und ihren Wortschatz. Aber vor allem macht es riesigen Spaß. Hat Popnacht-Hörer NR an die 07221 11 geschickt. Na dann, bitte einmal mitsingen.

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2: Kritik an Tankrabatt. Bayern München feiert 7:0 Schützenfest gegen Union Berlin. Das Wetter im Saarland sonnig bis 25 Grad. 6 Uhr. Die Ankündigung der Bundesregierung, den Tankrabatt neu aufzulegen, hat Kritik ausgelöst. Der Verbraucherzentrale Bundesverband spricht von einem Griff zur Gießkanne. Für SR Info Ronald Lessig.
3: Deren Chefin Popp sagte der Rheinischen Post, nötig sei stattdessen gezielt kleine und mittlere Einkommen zu entlasten. Ähnlich äußerte sich der Sozialverband Deutschland. Linken-Chefin Schwertner bezeichnete in den Funkemedien den Tankrabatt als Pflaster, das keine Wunde heile. Wichtig sei mehr Tempo beim Umstieg auf erneuerbare Energien, um die Abhängigkeit von Krisen zu beenden. Kanzler Merz und Finanzminister Klingbeil hatten am Abend angekündigt, dass von Oktober bis zum Jahresende die Steuer um 17 Cent je Liter Sprit gesenkt wird. Das kostet 2,5 Milliarden Euro, zur Hälfte von den Ländern finanziert. Außerdem ist ab kommendem Jahr ein Spritpreisdeckel vorgesehen.
2: Die USA und Dänemark haben sich im Streit um Grönland offenbar geeinigt. Die Regierungen beider Länder haben ein Abkommen bestätigt. Nach Angaben aus Kopenhagen soll es kommende Woche unterschrieben werden. US-Präsident Trump schrieb, die USA bekämen damit das Recht, ihre Militärpräsenz auf Grönland auf unbestimmte Zeit auszuweiten. Die Insel solle aber souverän bleiben. Grönlands Ministerpräsident Nielsen sagte, das Abkommen nütze allen, es erkenne die Interessen Grönlands an. Dänemarks Ministerpräsidentin Frederiksen schrieb, es sei gut für die NATO und Europa. Unklar ist bisher, wie das Abkommen in der grönländischen Bevölkerung aufgenommen wird. US-Präsident Trump will mehreren Medien den Zugang zum Weißen Haus verbieten. Betroffen sind CNN, MS Now und das Nachrichtenportal Politico. Zur Begründung schrieb Trump, die Medien würden Falschnachrichten über ihn und seine Regierung verbreiten. Weitere Hausverbote würden folgen. Wie genau der Ausschluss umgesetzt werden soll, ist aber noch unklar. CNN und Politico kündigten an, sich dagegen zu wehren. Die Vereinigung der Korrespondenten im Weißen Haus kritisiert Trumps Vorgehen scharf. Die Pressefreiheit sei vor staatlichen Eingriffen geschützt, auch wenn dem Präsidenten die Berichterstattung eines Mediums nicht gefalle. Die CDU-Fraktion im saarländischen Landtag kritisiert die Landesregierung dafür, dass sie nicht gegen sogenannte historische Schufa-Daten vorgeht. Im Juli war bekannt geworden, dass es neben der offiziellen Schufa-Datenbank eine zweite Datensammlung gibt, von der weder Fachleute noch Betroffene wussten. Die CDU-Fraktion räumt zwar ein, dass auch die SPD-Landesregierung dies kritisch sieht, bemängelt aber, dass ihr nicht bekannt sei, wie viele Menschen im Saarland betroffen sind und ob die gespeicherten Informationen für aktuelle Vertragsentscheidungen genutzt würden. Die Landesregierung betont, dass der Bund für die Regelungen für Auskunfteien wie der Schufa zuständig ist, nicht die Länder. Der FC Bayern hat den neuen Spieltag der Fußball-Bundesliga mit einem Kantersieg eröffnet. Die Bayern gewannen gestern Abend gegen Union Berlin mit 7:0. Aus München Daniel Gahn.
4: Gegen völlig überforderte Unioner eröffnete Musiala mit dem 1:0 in der 18. Minute die Torparty der Bayern. Harry Kane erzielte vor der Pause das 2:0. Es war das 100. Bundesliga-Tor des Engländers. Das 101. ließ er nach der Pause folgen. Mann des Abends war jedoch nicht Kane, sondern Michael Olise, der insgesamt dreimal traf, der Franzose, der überragende Spieler auf dem Feld bei Bayerns 7:0 Erfolg, bei dem sich auch noch Neuzugang Ismail Saibari in die Torschützenliste eintragen durfte. Die Bayern schon vor dem Oktoberfest im absoluten Torrausch.
2: In der zweiten Bundesliga spielt heute Nachmittag Kaiserslautern zu Hause gegen Braunschweig. Außerdem tritt der FC Homburg in der Regionalliga ebenfalls zu Hause gegen Hessen-Kassel an. Und das waren die Nachrichten mit Carina Davis. 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
1: 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Wird heute der schönere Tag vom Wochenende, nämlich mit viel Sonne und ein Sommertag mit Werten bis 25 Grad. Also den feiern wir doch nochmal, diesen Spätsommertag. Morgen der Sonntag mit mehr Wolken, kann sogar ein bisschen regnen im Saarland. Und dann bis 24 Grad Anfang der neuen Woche kommt der Spätsommer aber schon wieder.
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1: A620 Saarlouis-Saarbrücken in der Ein- und Ausfahrt Wilhelm-Heinrich-Brücke und Bismarck-Brücke noch Behinderungen möglich. Wegen Bauarbeiten. Dann weitere Blitzer stehen zum Beispiel in Saarlouis in der Provinzialstraße oder auch in Saarbrücken in der Breslauer Straße. Hotline kostenlos 0800 700 8000. 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
1: Ist hoffentlich ein guter. Schönen guten Morgen. Wenn ihr schon wach seid, dann wenigstens mit richtig viel Musik von Tame Impala, von R.E.M. zum Mitsingen gleich 4 Minuten. Und Huntrix, ein goldener Start in den Samstag. Anja Kettler-Martin hier. Moin.
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Schönen Samstag, endlich Wochenende mit SR1. Und in Zweibrücken sind viele schon auf den Beinen und auch in Hassel, weil da heute Flohmärkte sind. Zum Beispiel in Hassel auf dem Marktplatz. Ab 9 geht's da los und dann noch der Flohmarkt in Zweibrücken. Schön gelegen da am Schlossplatz mit Bäumen, Cafés drumherum, mitten in der City. Und viele von euch haben einen Stand und sind natürlich jetzt schon am Vorbereiten. Das dauert ja nicht mehr lang. Und man muss ja noch alles aufbauen. Und dann wird irgendwann die Sonne aufgehen und dann wird es hoffentlich ein toller, sonniger Samstag für uns alle. Vielleicht habt ihr auch Spätdienst oder Nachtschicht gehabt und zählt jetzt gerade so die Minuten oder noch eine Stunde oder zwei runter, bis ihr endlich auch im Wochenende seid. Oder vielleicht seid ihr auch wach, weil ihr dachtet, es ist Freitag. Und das Schöne ist, jetzt habt ihr doch ein bisschen Zeit für einen guten Moment. Kaffeeduft in der Luft und vielleicht auch ein bisschen aufgebrühter, frischer, schwarzer Tee. Und ein guter Moment mit Ray Dalton. Go with it high geht doch immer, oder? Was macht ihr Schönes? Gerne WhatsApp schicken. Saarbrücken 2131. Morgen.

Willkommen, gut rein ins Wochenende. Schönen Samstagmorgen hier auf SR1. Und normalerweise wird man ja in Talkshows eingeladen, um da zum Beispiel im Fall von Tom Cruise über den neuen Film Digger zu sprechen. War auch bei Tom Cruise so, aber Jimmy Fallon, der Gastgeber, der hat in der Talkshow dann total schnell das Thema Football aufgebracht, weil er war ja der Tom Cruise zusammen mit Taylor Swift beim Chiefs-Auftaktspiel. Und er wird natürlich sofort gefragt, wie es denn so war und über was sie sich unterhalten haben. Und Tom Cruise hat gesagt, er hatte überhaupt keine Ahnung von Football und Taylor Swift hat ihm alles ganz genau erklärt. Sie kennt sich wirklich aus, sagt er. Es war einer der besten Momente für ihn diese Woche. Ja, glauben wir sofort, dass die sich auskennt, Taylor Swift, die gute Opelite. Musik kennt sie sicher auch aus. Genießt Opelite.

Schönen Samstag, guten Morgen auf SR1. Heute SR1 Kinosommer mit dem Film Der Teufel trägt Prada 2. Und Lady Gaga spielt sich auf der Fashion Week. Ich habe sie gleich schon für euch. Born This Way.

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1: Ist heute sommerlich warm, bis 25 Grad. Und morgen gibt es vielleicht ein bisschen Regen, wird auf jeden Fall etwas bedeckter sein. Morgen am Sonntag bis 24 Grad, die neue Woche. Der Spätsommer hält an, Mittwoch sogar nochmal bis 25 Grad.
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1: Auf der A620 Saarlouis-Saarbrücken in der Ein- und Ausfahrt Wilhelm-Heinrich-Brücke und Bismarck-Brücke. Aufpassen, da sind Behinderungen möglich wegen der Bauarbeiten. Und die neuesten Blitzer A620 Richtung Saarlouis-Höhe Ensdorf, in Saarlouis in der Provinzialstraße und in Saarbrücken in der Breslauer Straße. Hotline 0800 700 8000. 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
1: Mit Anja Kettler-Martin. Morgen.
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0: Guten Morgen auf SR1, schönen Samstag. Auf geht's ins Wochenende und die Fanta 4 nehmen ja gerade Anlauf für die letzte Tournee. Und da kommt jetzt der Hausmeister solo ums Eck.
1: Das Leben ist ein Geschenk, jeden Tag, nicht nur in diesem Moment. 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
0: Thomas D. Ihm darf es irgendwie nie langweilig werden. Er tut gerade mit seiner Begleitband The KBCs und mit seiner Soloplatte. Und dieser groovende Song, der ist wirklich so eine richtige Partyhymne des Abends. Und Thomas D. findet, das Leben ist ein Geschenk. Und wir wissen das gar nicht zu schätzen oft. Für Thomas D. steht wirklich eine Sache ganz vorne.
2: Dankbarkeit. Und dieses, ich meine, weißt du, wir klagen wirklich auf sehr hohem Niveau im Vergleich zu fast dem ganzen Rest der Welt. Sind wir hier wirklich gut aufgestellt.
0: Klar, kann auch Thomas D., können wir alle als Einzelperson die Welt nicht umkrempeln. Aber der Trick für den kleinen persönlichen Frieden ist einfacher, findet Thomas.
2: Aber wenn du den Menschen als Mensch begegnest und quasi dafür sorgst, dass in deinem Umfeld Frieden ist, ist das Maximale, was du tun kannst. Und das will ich, glaube ich, damit sagen, das Leben ist ein Geschenk. Das ist einfach die Dankbarkeit. Wir müssen uns erinnern, was wir haben. Nicht, um dran festzuhalten oder so, sondern eben jeder Tag ist ein Geschenk.
0: Oh, sind wir doch in einem Team, oder? Leben ist ein Geschenk. Neuer Song von Thomas D. mit dem Rapper Gu und den tollen KBCs. Feiern wir jetzt auf SR1.

Hallo in den Landkreis St. Wendel auf die B41 zwischen Wolfersweiler und Hofelden. Gerade aufpassen, da liegt ein totes Reh auf der Fahrbahn. Gute Weiterfahrt mit SR1.

0: So langsam grooven wir uns ein fürs Wochenende und ich habe auch gleich direkt noch Ariana Grande für euch und Purple Disco Machine und ein super Beat zum Aufstehen, zum Wachwerden, zum Munterbleiben ist auch Martin Garrix zusammen mit Ed Sheeran neu bei uns Repeated. Das kannst du echt ganz oft hören und bist gut drauf. Freue ich mich. Schon den ganzen Morgen drauf. Jetzt gleich ganz laut drehen.
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3: Durchbruch im Grönlandstreit. Energie- und Wasserwirtschaft des Saarlandes warnt vor Werbeschreiben für Smart Meter. Das Wetter im Saarland sonnig bis 25 Grad. 7 Uhr. Im Streit um Grönland gibt es offenbar eine Einigung. US-Präsident Trump schrieb in seinem sozialen Netzwerk, er habe ein Abkommen mit Dänemark und Grönland geschlossen. Die Regierungen der beiden Länder äußerten sich vorsichtiger. Sie sagen, ein Abkommen stehe zumindest kurz vor dem Abschluss. Dänemarks Ministerpräsidentin Frederiksen sprach von einer guten Einigung für alle Beteiligten. Für SR Info Jana Sinram.
4: Ein solches Abkommen werde die gemeinsame Sicherheit in der Arktis und im Nordatlantik stärken und damit auch für die NATO und Europa von Vorteil sein. Frederiksen betont ebenso wie der grönländische Regierungschef Nielsen, der Vertrag werde die Souveränität und die territoriale Integrität des Königreichs und das Selbstbestimmungsrecht des grönländischen Volkes anerkennen. Trump hatte zuvor auf seiner Plattform Truth Social geschrieben, das Abkommen sichere den Vereinigten Staaten die dauerhafte Kontrolle über die Sicherheit und alle anderen Bedürfnisse Grönlands und berücksichtige viele amerikanische Anliegen. Man werde unverzüglich mit dem Aufbau einer umfangreichen Militärpräsenz in einem Teil Grönlands beginnen.
3: Der geplante Tankrabatt der Bundesregierung stößt auf Kritik. Der Verbraucherzentrale Bundesverband spricht von einem Griff zur Gießkanne. Verbandschefin Popp sagte der Rheinischen Post, nötig sei stattdessen gezielt kleine und mittlere Einkommen zu entlasten. Ähnlich äußerte sich der Sozialverband Deutschland. Auch Grüne und Linke kritisieren die geplante Steuersenkung für Benzin und Diesel. Von Oktober bis Jahresende soll der Sprit um rund 17 Cent je Liter günstiger werden. Spätestens ab Januar ist außerdem eine Obergrenze für Benzin und Diesel geplant. Nach Drohnensichtungen am Luxemburger Flughafen ist der Flugbetrieb wieder aufgenommen worden. Nach Angaben des Betreibers kann es aber noch zu Verzögerungen kommen. Gestern Abend waren die Starts und Landungen kurzzeitig ausgesetzt worden, nachdem Drohnen in der Nähe des Flughafens gesichtet worden waren. Woher die Flugobjekte kamen, ist noch nicht bekannt. Der Verband der Energie- und Wasserwirtschaft des Saarlandes warnt Verbraucher vor Werbeschreiben zum Einbau von intelligenten Stromzählern, sogenannten Smart Metern. Wie der Verband mitteilte, werden die Briefe aktuell von der DMG Deutsche Messwesen GmbH verschickt. Wie auch schon die Verbraucherzentrale Niedersachsen erklärte, können die Betriebskosten für die Smart Meter überteuert sein. SR-Reporter Peter Sauer.
5: Kostenloser Einbau von Smart Metern. Damit wirbt die DMG Deutsche Messwesen GmbH laut der Verbraucherzentrale Niedersachsen in ihren Schreiben. Demnach seien im Kleingedruckten jedoch jährliche Betriebskosten von 99 Euro aufgeführt. Bei einem grundzuständigen Messstellenbetreiber, beispielsweise den örtlichen Stadtwerken, liege die gesetzliche Preisobergrenze für Privathaushalte hingegen bei nur 50 Euro pro Jahr. Der VEW Saar, der Verband der Energie- und Wasserwirtschaft des Saarlandes, mahnt, Aufmachung und Inhalt der Schreiben könnten einen missverständlichen Eindruck über einen möglichen Handlungsbedarf und die damit verbundenen finanziellen Vorteile vermitteln.
3: In der Fußball-Bundesliga steht der FC Bayern wieder an der Tabellenspitze. Die Bayern gewannen gestern Abend gegen Union Berlin mit 7:0. In der zweiten Bundesliga spielt heute Nachmittag Kaiserslautern zu Hause gegen Braunschweig. Außerdem tritt der FC Homburg in der Regionalliga ebenfalls zu Hause gegen Hessen-Kassel an. Mittelfeldspieler Francis Onyeka von der SV Elversberg ist erstmal für die U21-Fußballnationalmannschaft nominiert worden. Der 19-Jährige ist von Bayer Leverkusen ausgeliehen und stand in den drei bisherigen Bundesligaspielen der SVE in der Startelf. Ebenfalls im Kader von U21-Nationaltrainer Di Salvo steht der vom VfB Stuttgart an die Kaiserlinde ausgeliehene Noah Darwisch. Das waren die Nachrichten mit Carina Dewes. 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
7: Ein sonniger Spätsommertag steht uns bevor. Nix wie draußen planen, also wirklich, es lohnt sich total. Denn morgen ist der Sonntag ein bisschen grauer als heute, kann sogar ein bisschen nass werden. Heute bis 25 Grad, morgen bis 24.
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7: Im Landkreis St. Wendel auf der B41 zwischen Wolfersweiler und Nohfelden aufpassen, da liegt noch ein totes Reh auf der Straße. Im Landkreis St. Louis die Durchfahrt Fremersdorf in beiden Richtungen im Moment gesperrt nach einem Unfall. Dann die neuesten Blitzer A620 Richtung St. Louis Höhe Ensdorf, in St. Louis in der Provinzialstraße und in Saarbrücken in der Breslauer Straße. 0800 700 8000 die Hotline für euch und alles zum Verkehr auch jederzeit lesen und hören bei SR1 in der ARD Sounds App.
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7: Schönen Samstag, Anja Kettler-Martin hier, guten Morgen. Ja, die ganze Woche über jetzt war das wirklich eine magische Uhrzeit. 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

0: So, ihr Lieben, wir packen ja wieder unsere Dirndl und die Karohelpen aus und machen uns bereit für die großen Oktoberfeste. Kirmes und alles, was dazugehört. Es ist eine Gaudi.
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3: Lektion 1. Wenn du Leute in dein Fahrgeschäft locken willst, musst du laut ins Mikro nuscheln und klingen, als hättest du irgendwo im Kopf einen Wackelkontakt.
4: So, jetzt geht's hier richtig los.
3: Lektion 2. Natürlich muss viel Hall auf deine Stimme, damit es wirkt. Die Vokale musst du langziehen und du selbst musst ein bisschen dein eigenes Echo mitsprechen.
4: So, dabei sein, nein, nein und frei sein, nein, nein und Abschuss, Us, Us.
3: Lektion 3. Vergiss nicht, bei deinen Ansagen auch noch viel zu tröten. Erst wenn's richtig nervt, steigen die Leute ein. Also?
4: Die nächste Runde geht rückwärts. Herz, Herz, Herz.
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Schönen Samstag auf SR1. Guten Morgen an diesem Wochenende, wo jetzt schon erste Oktoberfeste losgehen. Ray Garvey ist so ein Typ, der springt direkt rüber in die Vorweihnachtszeit und plant jetzt schon seine Weihnachtsshows, zum Beispiel auch in Frankfurt und das Ganze kurz vor Heiligabend. Ja, also der Ray Garvey ist ja wirklich so ein Weihnachtsmensch durch und durch. Und so einen dicken Pulli mit oder ohne Schneemann und Schneeflöckchen drauf können wir auf jeden Fall jetzt gerade gebrauchen. In Pennennig sind es gerade mal 6 Grad, Neunkirchen, Wellesweiler 5 und in Hühnerfeld 7 Grad. Also können wir uns so einen Kuschelpullover vom Ray ausleihen. Der Gute mit Halo für euren Samstagmorgen auf SR1.

Schönen guten Morgen, noch ein bisschen einkuscheln bei den Temperaturen gerade und später dann auf ins Wochenende, oder? Wir haben jetzt ganz viel Musik für euch zum besten Start in dieses Wochenende mit Asia gleich. Tom Gregory ist dabei.

0: aufräumen, Bude klar machen und dann nix wie raus. Heute bis 25 Grad.
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0: Also nochmal schwenken vielleicht sogar, raus in den Garten, das nochmal auskosten. Oder ihr trefft euch draußen einfach, geht nochmal ein Eis essen, in die Stadt ein bisschen rumbummeln. Also es lohnt sich wirklich total, das nochmal zu genießen. Morgen sind ein paar mehr Wolken dabei, aber Wetter spielt auch noch mit. Also ab und zu kurzer Schauer, morgen bis 24 Grad mild und auch die nächste Woche hält der Spätsommer an.
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0: Im Landkreis St. Wendel, B41 zwischen Wolfersweiler und Nohfelden aufpassen, da liegt ein totes Reh auf der Fahrbahn. Die neuesten Blitzer A620 Richtung Saarlouis Höhe Ennsdorf, Saarlouis Provinzialstraße und Saarbrücken Breslauer Straße. Gerne auch melden, Blitzer oder Staus unter 0800 700 8000. 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
0: Mit Anja Kettler-Wartin, schönen guten Morgen.
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0: Guten Morgen auf SR1, schönen Samstag. Dirndlbluse und Karohemd, ne? Alles schick aufbügeln. Dann seid ihr schon bei den ersten Oktoberfesten jetzt im Saarland an diesem Wochenende dabei. Heute zum Beispiel in Köllertal, im Köllertaler Oktoberfest in Heusweiler Niedersalbach. Oder heute und morgen Oktoberfest in Lebach-Falscheid. 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

Auf geht's ins Wochenende. Endlich Samstag. Die Woche haben wir gerockt. Und Chris freut sich total, dass in Lever heute wieder Hofflohmarkt ist. Der will da auf jeden Fall vorbeischauen. Geht da um 10 Uhr los. Und was sind so eure Pläne fürs Wochenende? Vielleicht auch genau wie Chris noch ein Tipp für uns. Einfach WhatsApp schicken, Saarbrücken 2131. Kurz eben Bescheid sagen. Dann gehen wir es jetzt durch in euren Lieblingsradio zum Start ins Wochenende. Morgen.

Schnell auf die A6 Mannheim Richtung Saarbrücken zwischen Saarbrücken-Vechingen und Güdingen aufpassen. Nach dem Unfall jetzt Sperrung dort. Kommt gut an, 0800 700 8000. Meldet euch, wenn was sein sollte und gute Weiterfahrt. Gleich mit SFA in Open Air Star, Tiffany Harris, Lighthouse Family und aus

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2: Kritik an Tankrabatt. Bayern München feiert 7:0 Schützenfest gegen Union Berlin. Das Wetter im Saarland sonnig bis 25 Grad. 8 Uhr. Der geplante Tankrabatt der Bundesregierung stößt auf Kritik. Bund und Länder hatten sich gestern darauf geeinigt, dass die Steuern auf Sprit von Oktober bis Jahresende um rund 17 Cent je Liter sinken. Spätestens ab Januar ist außerdem eine Obergrenze für Benzin- und Dieselpreise geplant. Für SR Info Katharina Scheer.
3: Der Präsident des Deutschen Bauernverbandes Ruckwied lobte den Schritt und sieht sich bestätigt. Die Bundesregierung habe die Anregung seines Verbandes aufgegriffen. Ganz anders die Chefin des Verbraucherzentrale Bundesverbandes POP. Ein weiterer Tankrabatt sei teuer, kurzsichtig und wenig zielgenau, sagte sie der Rheinischen Post. Das Blatt zitiert auch den Energiepolitiker der Grünen Kellner mit den Worten: Ein dicker Batzen des Tankrabatts lande am Ende als Übergewinn in den Taschen der Ölkonzerne. Schon im Mai und Juni hatte die Bundesregierung mit einem Tankrabatt versucht, die Spritpreise zu drücken.
2: Bundesgesundheitsminister Linnemann will die gerade erst abgeschaffte Informationspflicht von Krankenkassen bei Beitragserhöhungen wieder einführen. Der CDU-Politiker sagte der Rheinischen Post, die Beitragssätze seien entscheidende Informationen für die Versicherten. Nach seinen Worten sollen die Krankenkassen ihre Kunden auch künftig aktiv informieren müssen, wenn sie zum Beispiel die Beiträge erhöhen. Die schwarz-rote Koalition hatte die Informationspflicht ursprünglich mit ihrem Gesundheitssparpaket gestrichen. Die USA und Dänemark haben sich im Streit um Grönland offenbar geeinigt. Die Regierungen beider Länder haben ein Abkommen bestätigt. Nach Angaben aus Kopenhagen soll es kommende Woche unterschrieben werden. US-Präsident Trump schrieb, die USA bekämen damit das Recht, ihre Militärpräsenz auf Grönland auf unbestimmte Zeit auszuweiten. Die Insel solle aber souverän bleiben. Grönlands Ministerpräsident Nielsen sagte, das Abkommen nütze allen, es erkenne die Interessen Grönlands an. Dänemarks Ministerpräsidenten Frederiksen schrieb, es sei gut für die NATO und Europa. Unklar ist bisher, wie das Abkommen in der grönländischen Bevölkerung aufgenommen wird. Auch die Google-KI Gemini ist bei Tests in Computersysteme anderer Unternehmen eingedrungen. Nach Angaben des Wall Street Journals gab es 3 solcher Vorfälle. In einem Fall erriet Gemini ein Passwort, in 2 weiteren fand die KI Zugangsdaten in einer Datenbank. Die Vorfälle ereigneten sich bereits im Mai. Google wurde im Juli darüber informiert, machte sie aber zunächst nicht öffentlich. Der Konzern begründet das damit, dass kein Schaden entstanden sei und Gemini die Zugriffsversuche beendet hat. Habe, sobald die KI erkannte, dass es sich um echte Unternehmenssysteme handelte. Der Verband der Energie- und Wasserwirtschaft des Saarlandes warnt Verbraucher vor Werbeschreiben zum Einbau von intelligenten Stromzählern, sogenannten Smart Metern. Wie der Verband mitteilte, werden die Briefe aktuell von der Deutschen Messwesen GmbH verschickt. Die jährlichen Betriebskosten werden dort mit 99 Euro aufgeführt. Bei den örtlichen Stadtwerken liegt die gesetzliche Preisobergrenze hingegen bei 50 Euro. Der Verband weist darauf hin, dass keine Pflicht besteht, Kontakt mit dem Unternehmen aufzunehmen. Die Angebote sollten sorgfältig geprüft werden. In der Fußball-Bundesliga hat der FC Bayern einen Kantersieg gefeiert, 7:0 gegen Union Berlin. Bayern-Spieler Jamal Musiala sagte anschließend, die Mannschaft habe sich solche Spiele verdient.
4: Ich glaube, für so einen Spaß, ein Ergebnis zu kriegen, muss man sehr viel arbeiten, kann auch sehr schnell in eine andere Richtung gehen. Ich glaube, das muss man über viele Spiele machen. Das ist jetzt noch das Anfang von der Saison, aber es ist ein gutes Gefühl, was wir mitnehmen können. Und hoffentlich diesen Gefühl öfter.
2: Durch den Sieg stehen die Bayern mindestens bis heute Nachmittag auf Tabellenplatz 1. Das waren die Nachrichten mit Carina Deves. 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
6: Ist heute wirklich sommerlich warm, bis 25 Grad nochmal. Also raus, schwenken, planen, was ihr wollt. Es ist alles möglich und morgen wird der Tag so ein bisschen wolkiger. Kann sogar ein bisschen nass werden, hier und da etwas regnen im Saarland. Aber immer noch mild, morgen bis 24 Grad.
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6: Heute auf der A8, gerade Richtung Saarlouis zwischen Neunkirchen-Kohlhof und Neunkirchen-Oberstadt-Sperrung. Da ist ein defekter LKW auf der rechten Spur. Ich glaube, die Sperrung ist inzwischen aufgehoben. Auf die A6 geht's noch Richtung Saarbrücken. Nach dem Unfall zwischen Fechingen und Güdingen ist die Straße gesperrt und Blitzer auf der Strecke Durchfahrt Morscholz. A620, die neuesten Blitzer Richtung Saarlouis Höhe Wattgassen und in Saarlouis in der Provinzialstraße. 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
6: Schönen Samstag, Anja Kettler-Martin ist hier. Die Woche haben wir rum und jetzt ist endlich ein wohlverdienter Samstag da und ein hoffentlich für uns alle erholsamer Sonntag. Was sind eure Pläne fürs Wochenende? Schickt doch mal eine WhatsApp. 0681-2131. Habt ihr einen Tipp für uns? Die blau-schwarzen Fans gehen auf jeden Fall heute wieder in den Ludwigspark. Ist ja Saison diese Woche mit der englischen Woche. Und die ist jetzt rum. Heute noch das Spiel um 16.30 Uhr im Ludwigspark.
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0: Und es ist soweit, wir haben Samstag und wir schauen auf jeden Fall auf zwei Tage voller Sonne und ein paar Wölkchen und vor allem auf ganz viel Spätsommerfeeling nochmal. Anja schreibt gerade aus Rehlingen, dass sie da sich total auf den Mädelsflohmarkt freut in Rehlingen. Und da gibt es wirklich alles, was Mädelsherzen höher schlagen lässt. Und Matthias schickt schon ein Foto, der ist dabei, im Garten nochmal alles klar zu machen für Fest mit Family und Freunden, Nachbarn kommen vorbei, die wollen alle noch mal ein bisschen schwenken nachher. Ja, was habt ihr Schönes vor? Gerne auch WhatsApp schicken über Saarbrücken 2131. Anja, danke dir für den Tipp. Mädels Flohmarkt Rehlingen, 17 Uhr geht's los. Das wollte ich noch dazu sagen. Und ja, die Mona aus Lebach hatte auch ein schönes Erlebnis diese Woche.
1: Also ich war die Woche mit meiner Freundin essen und das war so das Highlight der Woche. Wenn man es aber packt mit den Freunden, ist es eigentlich immer das Highlight.
0: Absolut, können wir unterstreichen. Mo aus Saloui, was war für dich das Schönste?
2: Meine Schwester war da, hat mich besucht, da war die 5 Tage hier, kommt aus Paris. War schön mit dir. Wir haben gekocht, wir waren spazieren, das war schön.
0: Jawohl, jetzt lassen wir es uns mal so richtig gut gehen.
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0: schönen Samstag euch allen.
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0: Und das kann sich wirklich sehen lassen. Heute nochmal ein Sommertag bis 25 Grad bei uns im Saarland. Martina schreibt gerade über WhatsApp 0681 2131. Heute nochmal die Sonne genießen und das Poolwetter. Und sie hat tatsächlich einen. Und das ist nicht nur irgendein Pool auf einer grünen Wiese im Garten. Nein, Martina hat ein Foto geschickt. Das ist ein Pool. Das ist eine richtige Anlage mit Palmen, tolle Steine angelegt. Sehr nice, liebe Martina. Genieß es in vollen Zügen. Ja, und das Wetter ist heute und morgen so ein bisschen zweigeteilt. Morgen so ein paar mehr Wolken. Joachim Pütz aus dem SR1-Wetterteam.
2: Zumindest am Anfang zum Teil freundlich, aber von Norden kommen dann dichte Wolken ins Land. Besonders so Richtung Hochwald, da kann es auch ein bisschen regnen. Oft bleibt es aber trocken und gegen Abend lockert es von Norden dann auch wieder auf. Und mit 19 bis 23 Grad ist es dann nicht mehr ganz so warm wie heute.
0: Okay, dann feiern wir heute erstmal die Sonne.
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0: Kann man so schön abschweifen mit den Gedanken. Aber heute ist ja Samstag, heute dürfen wir das. Endlich Wochenende, schön, dass ihr dabei seid. Hier ist euer Lieblingsradio SR1. Mit der besten Musik fürs Saarland begleiten wir euch jetzt ein bisschen durch den Tag. Was auch immer ihr so macht gerade. Vielleicht habt ihr schon gefrühstückt und seid schon auf dem Weg einkaufen. Oder ihr macht gerade die Bude auf Vordermann. Und ich habe Lost Frequencies für euch und Louis Capaldi. I swear to God, I'm almost done. Wenn wir nicht zu fleißig sind heute früh. Vielleicht nochmal mit dem Kaffee erstmal raussetzen und den Start in den Tag genießen. Gleich nach 8:30 mit Louis Capaldi.
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6: Guten Morgen.
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6: Ist sowas von herrlich. Wir feiern noch mal den Spätsommer mit 25 Grad Maximum im Saarland. Im Moment teilweise ja knapp über 10. Man kann sich das kaum vorstellen, aber es ist wirklich wahr. Morgen der Tag mit mehr Wolken, der Sonntag. Kann sogar ein bisschen nass werden hier und da. Und immer noch mild morgen bis 24 Grad.
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6: A8 Richtung Saarlouis zwischen Neunkirchen-Kohlhof und Neunkirchen-Oberstadt. Defekter LKW auf der rechten Spur. A6 Mannheim Richtung Saarbrücken zwischen St. Ingbert West und Güdingen nach einem Unfall. Jetzt Stau, 3 Kilometer lang. Ihr braucht mindestens 35 Minuten länger. Weitere Blitzer noch, die neuesten in der Durchfahrt Morscholz. A620 Richtung Saarlouis Höhe Wattgassen und in Saarlouis in der Provinzialstraße. Wenn euch was auffällt, ruft an 0800 700 8000. 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
6: Ja, auf geht's. Schönen guten Morgen, Anja Kettler-Martin hier.
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So grooven wir uns in den Samstag mit Lost Frequencies hier auf SR1. Willkommen, dass ihr dabei seid. Schön in eurem Lieblingsradio in den Samstag starten und mit so kultigen Bands wie den Sportfreunden. Seit 30 Jahren wirklich sind die am Start.

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0: 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Ohne dich gehe ich kaputt.
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schönen Samstag und ich habe noch einen richtigen Wellness-Moment gleich für euch auf Besser 1. Die wunderbare Ballade von Sienna Spiro gleich und Shakira.

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2: Kritik an Tankrabatt. Warnung vor Angeboten für Smart-Meter-Einbau. Das Wetter im Saarland, sonnig bis 25 Grad. 9 Uhr. Der geplante Tankrabatt der Bundesregierung stößt auf Kritik. Der Verbraucherzentrale Bundesverband spricht von einem Griff zur Gießkanne. Verbandschefin Popp sagte der Rheinischen Post, nötig sei stattdessen gezielt kleine und mittlere Einkommen zu entlasten. Ähnlich äußerte sich der Sozialverband Deutschland. Auch Grüne und Linke kritisieren die geplante Steuersenkung für Benzin und Diesel als nicht zielführend. Von Oktober bis Jahresende soll der Sprit um rund 17 Cent je Liter günstiger werden. Spätestens ab Januar ist außerdem eine Obergrenze für Benzin- und Dieselpreise geplant. US-Präsident Trump hat mehreren Medien den Zugang zum Weißen Haus verboten. Betroffen sind CNN, MS Now und das Nachrichtenportal Politico, das zum Axel Springer-Konzern gehört. Zur Begründung schrieb Trump, die Medien würden Falschnachrichten über ihn und seine Regierung verbreiten. Weitere Hausverbote würden folgen. Aus Washington Ralf Borchert.
3: Was die Ankündigung praktisch bedeutet, blieb unklar. Die Korrespondenten von CNN etwa konnten zunächst im Pressebereich des Weißen Hauses wie gewohnt weiterarbeiten. Die betroffenen Medien wollen, falls das Hausverbot wirklich umgesetzt wird, juristisch dagegen vorgehen. CNN erklärte, Trumps Schritt sei ein Angriff auf die Pressefreiheit, die Berichterstattung sei fair und präzise und durch die US-Verfassung geschützt. Trump hatte schon zu Beginn seiner Amtszeit AP, die wichtigste Nachrichtenagentur der USA, von Pressekonferenzen im Oval Office ausgeschlossen. AP hat geklagt, das Gerichtsverfahren ist immer noch nicht abgeschlossen.
2: Die Finanzminister der Europäischen Union beraten bei ihrem Treffen in Dublin heute über künstliche Intelligenz. Es soll um die Frage gehen, wie die Wirtschaft KI nutzen kann, ohne dabei die Risiken aus dem Blick zu verlieren. Bundesfinanzminister Klingbeil sagte, Europa müsse dabei vorangehen und schnell handeln. Einige EU-Finanzminister befürchten, dass Europa bei der KI-Entwicklung den Anschluss an die USA und China verlieren könnte. Andere wiederum fordern ein gemäßigteres Tempo, um die Risiken zu minimieren. Der Verband der Energie- und Wasserwirtschaft des Saarlandes warnt Verbraucher vor Werbeschreiben zum Einbau von intelligenten Stromzählern, sogenannten Smart Mietern. Wie der Verband mitteilte, werden die Briefe aktuell von der Deutschen Messwesen GmbH verschickt. Wie auch schon die Verbraucherzentrale Niedersachsen erklärte, könnten die Betriebskosten für die Smart Mieter überteuert sein. SR-Reporter Peter Sauer.
4: Kostenloser Einbau von Smart Mietern. Damit wirbt die DMG Deutsche Messwesen GmbH laut der Verbraucherzentrale Niedersachsen in ihren Schreiben. Demnach seien im Kleingedruckten jedoch jährliche Betriebskosten von 99 Euro aufgeführt. Bei einem grundzuständigen Messstellenbetreiber, beispielsweise den örtlichen Stadtwerken, liege die gesetzliche Preisobergrenze für Privathaushalte hingegen bei nur 50 Euro pro Jahr. Der VEW Saar, der Verband der Energie- und Wasserwirtschaft des Saarlandes, mahnt, Aufmachung und Inhalt der Schreiben könnten einen missverständlichen Eindruck über einen möglichen Handlungsbedarf und die damit verbundenen finanziellen Vorteile vermitteln.
2: Am heutigen Parking Day werden auch in Saarbrücken wieder Parkplätze umgenutzt. Zwischen 14 und 18 Uhr kann nach Angaben der Organisatoren ein Teil der Parkflächen in der Mainzer Straße und auf dem Rodenhof für verschiedene Aktionen genutzt werden. Beteiligt sind mehrere Vereine, Gruppen und Verbände. Ergänzt wird die Aktion in Saarbrücken von der Kidical Mess, einer Kinderfahrraddemo für mehr Sicherheit im Straßenverkehr. In der Fußball-Bundesliga hat der FC Bayern einen Kantersieg gefeiert, 7:0 gegen Union Berlin. Durch den Sieg stehen die Bayern mindestens bis heute Nachmittag wieder an der Tabellenspitze. Und das waren die Nachrichten mit Carina Deves. 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
1: Spielt total mit. Heute wieder sonnig, ein Sommertag mit Werten bis 25 Grad im Saarland. Und heute nach einer Nacht, die ganz schön frisch ist, wir brauchen wirklich einen dicken Pulli, wenn ihr Spätschicht habt oder Frühschicht. Und dann wird es morgen aber wieder mild mit mehr Wolken. Allerdings kann sogar ein bisschen nass werden, hier und da bis 24 Grad. Und nächste Woche hält der Spätsommer an.
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1: A6 Richtung Saarbrücken, zwischen St. Ingbert West und Güdingen nach einem Unfall jetzt Sperrung. In Saarbrücken ist die Hafenstraße zwischen Kohlwagenstraße und Faktoreistraße wegen einer Baustelle gesperrt. Und die neuesten Blitzer, Durchfahrt Morscholz, A620 Richtung Saarlouis-Höhe Wattgassen und in Saarlouis in der Provinzialstraße. Danke fürs Bescheid sagen unter 0800 700 8000. 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
1: Schönen Samstag, Anja Kettler-Martin hier. Was für ein Fußballwochenende auch wieder. Die Elversberger müssen es ja immer noch kneifen, dass die in der ersten Liga spielen. Auswärts auf Schalke morgen am Sonntag. Und da sind die Fans auf jeden Fall mit am Start. Und Ed Sheeran hat ja auch einen Lieblingsverein. Schon seit er ganz, ganz klein ist. Ipswich Town. Das ist da der Ed. Fire für euren Start ins Wochenende.
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0: Mit Alessa Holichhaus von der Evangelischen Kirche.
1: Manchmal stehe ich vor dem Spiegel und starre mich an, habe nur Fragmente im Kopf, sehe ein unvollständiges Bild von mir selbst. Meine Welt ist sowieso unheimlich klein. Ich kann ja gar nicht alles erfassen, was gerade passiert. Das ist viel zu viel für meinen Kopf. Ich sehe nur Bruchstücke. Ich, Mensch, sehe nur Bruchstücke. In der Bibel heißt es, jetzt erkenne ich nur ein rätselhaftes Spiegelbild. Jetzt erkenne ich nur Bruchstücke. Aber dann werde ich vollständig erkennen, so wie Gott mich jetzt schon vollständig kennt. Die Stücke, die ich sehe, sind ganz unterschiedlich. Da sind meine Fehler, meine Schwächen, meine Talente, meine Worte, die für andere heilsam sind, die neuen Wege, die sich auftun. Ich sehe Spuren, die ich auf dem Lebensweg meiner Freunde hinterlasse. Solche Bruchstücke gibt es in jedem Menschen. Irgendwie hängen sie zusammen. Der Kitt dazwischen, das ist für mich Gott. Die Liebe, die Risse füllt und scharfe Kanten glättet, bis ein vollständiges Bild entsteht. Ich, Mensch, sehe nur Bruchstücke, aber Gott sieht das Ganze. Es macht mir Mut, dass ich jetzt nicht alles verstehen muss, dass ich nicht perfekt sein muss. Es reicht, wenn ich genau so bin, wie ich bin. Ich, Mensch, sehe nur Bruchstücke, aber Gott sieht das Ganze.
0: Das war der Zwischenruf der Evangelischen Kirche.

0: Ganz easy in den Samstag auf SR1. Schön, dass ihr dabei seid. Guten Morgen. Und manchmal sind ja so die spontanen Sachen auch die besten. Wie wär's denn mit Autokino heute in Eppelborn? Ganz große Leinwand, große Filme. Heute 19:30 läuft der Film Der Teufel trägt Prada 2. Da hat sich das Warten ja wirklich auf diesen Teil 2 des Kultfilms sehr gelohnt. Modechefin Miranda, gespielt von der großartigen Meryl Streep. Emily Blunt ist dabei. Anne Hathaway in dem Film als inzwischen erfolgreiche Journalistin.
1: Komisch, du hast dich ganz schön verändert, wirklich. Du bist viel selbstbewusster. Oh, nur die Augenbrauen sind geblieben.
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1: Euch einen schönen Samstag, endlich Wochenende und ihr habt so viel vor. Ganz viele WhatsApp-Nachrichten sind auch schon reingekommen mit Fotos von euch, Poolparty, Nachbarn zum Schwenken einladen und so weiter und so fort. Gerne her damit und auch mit Tipps 0681 2131. Und ja, wir begleiten euch mit Teddy Swims gleich nach halb, mit Holly Humberstone. So.

0: einfach Spaß zusammen. Und Wetter ist sowieso genial.
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0: Wird heute richtig ein Sommertag mit 25 Grad Maximum. Und heute machen die Wolken nochmal Pause. Die kommen morgen zurück, bringen ein paar kleine Schauer, aber nicht viel. Und bis 24 Grad mild, immer noch angenehm.
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0: Auf der A6 Mannheim Richtung Saarbrücken zwischen St. Ingbert West und Güdingen nach einem Unfall jetzt Sperrung. In Saarbrücken ist die Hafenstraße zwischen der Kohlwagstraße und der Faktoreistraße gesperrt wegen einer Baustelle. Die neuesten Blitzer in der Durchfahrt Morscholz, A620 Richtung Saarlouis, Höhe Wattgassen und Saarlouis Provinzialstraße. Wenn ihr im Stau steht, ruft an 0800 700 8000. 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
0: Guten Morgen, Anja Kettler-Martin hier. Wir verschenken gleich noch die Tickets für den SR1 Kinosommer in Eppelborn. Wer gewinnt?
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0: einen schönen Samstag euch allen, einen guten Start ins Wochenende hier auf SR1 und heute Abend im SR1 Kinosommer sitzt ihr bei Teufel trägt Prada 2 nach dem Sonnenuntergang wirklich perfekt vor einer riesen Leinwand und erlebt diesen Film Der Teufel trägt Prada 2 in Eppelborn beim Autokino und die Tickets haben wir jetzt verschenkt an Daniela aus Heusweiler, an Anke aus Riegelsberg und Heike Müller aus Schiffweiler. Glückwunsch, Heike. Hallo.
1: Ja, einen wunderschönen guten Morgen.
0: Super. Autokino für dich Premiere.
1: Ja, absolut, absolut. War noch nie in einem Autokino. Deswegen freue ich mich zweimal so viel.
0: Super genial, das wird bestimmt klasse. Der Film ist auch sehr zu empfehlen, sehr lustig und sowieso, also der Film ist natürlich mit Meryl Streep und so weiter legendär, natürlich
1: ja,
0: die Schauspielerin.
1: Ja, den ersten Teil, den habe ich, glaube ich, zehnmal gehört, mindestens
0: siehst
1: zehnmal.
0: Siehst du, also muss das erste Mal jetzt im Autokino Der Teufel trägt Prada 2. Also cool. Jetzt noch Popcorn klar machen, Begleitung vielleicht klar machen für später.
1: Ja, Danke. Die muss ich noch anrufen.
0: Okay.
1: Die weiß noch gar nichts.
0: Und vielleicht noch, gute Gelegenheit, mal Auto wieder aufzuräumen, ne? Und ein bisschen schick zu polieren.
1: Ja.
0: Viel Spaß, Heike.
1: Ja, danke schön. Tschüss. Ich bedanke mich recht herzlich bei euch. Danke. Ciao, ciao.
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0: schönes Wochenende und gleich mit der besten Musik fürs Saarland wirklich diesen Tag so richtig genießen. Denn heute ist es ja nochmal so richtig warm, bis 25 Grad. Morgen der Sonntag, ein paar mehr Wolken, aber das Wochenende kann sich wirklich sehen lassen, also was das Wetter angeht. Und ich hoffe, ihr macht das Beste draus. Wenn ihr noch einen Tipp habt, was wir unbedingt nicht verpassen sollten, schnell WhatsApp schicken, Saarbrücken 0681 2131 oder kurz durchklingeln und wir geben es weiter und begleiten euch den ganzen Tag über mit gleich Musik von Nico Santos, UB40, cool mal wieder zu hören und Clock Clock. Skeletons, der neue Hit gleich.
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Neu von Clock auf SR1, Skeletons für euren Samstag. Und viel Spaß gleich mit Katrin Baron nach 10. Ich bin Anja Kettler-Martin. Wünsche euch was. Bis bald.

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2: Offenbar Einigung im Streit um Grönland. Drei Verletzte nach Verfolgungsfahrt in Saarbrücken. Das Wetter im Saarland sonnig bis 25 Grad. 10 Uhr. Im Streit um Grönland gibt es offenbar eine Einigung. US-Präsident Trump schrieb in seinem sozialen Netzwerk, er habe ein Abkommen mit Dänemark und Grönland geschlossen. Die Regierungen der beiden Länder äußerten sich vorsichtiger. Sie sagen, ein Abkommen stehe zumindest kurz vor dem Abschluss. Dänemarks Ministerpräsidentin Frederiksen sprach von einer guten Einigung für alle Beteiligten. Für SR Info Jana Sinram.
3: Ein solches Abkommen werde die gemeinsame Sicherheit in der Arktis und im Nordatlantik stärken und damit auch für die NATO und Europa von Vorteil sein. Frederiksen betont ebenso wie der grönländische Regierungschef Nielsen, der Vertrag werde die Souveränität und die territoriale Integrität des Königreichs und das Selbstbestimmungsrecht des grönländischen Volkes anerkennen. Trump hatte zuvor auf seiner Plattform Truth Social geschrieben, das Abkommen sichere den Vereinigten Staaten die dauerhafte Kontrolle über die Sicherheit und alle anderen Bedürfnisse Grönlands und berücksichtige viele amerikanische Anliegen. Man werde unverzüglich mit dem Aufbau einer umfangreichen Militärpräsenz in einem Teil Grönlands beginnen.
2: Der geplante Tankrabatt stößt auf Kritik. Verbraucherschützer, Sozialverbände und die Opposition halten die Entlastung für wenig zielgerichtet. Sie fordern stattdessen Hilfen, die vor allem Menschen mit kleinen und mittleren Einkommen zugutekommen. Ab Oktober soll die Energiesteuer auf Benzin und Diesel sinken. Dadurch fällt auch weniger Mehrwertsteuer an. Insgesamt sollen Autofahrer so um rund 17 Cent pro Liter entlastet werden. Spätestens ab Januar soll zusätzlich ein vorübergehender Spritpreisdeckel kommen. Die Finanzminister der Europäischen Union beraten bei ihrem Treffen in Dublin heute über künstliche Intelligenz. Es soll um die Frage gehen, wie die Wirtschaft KI nutzen kann, ohne dabei die Risiken aus dem Blick zu verlieren. Für SR Info Sarah Lopez.
4: Bundesfinanzminister Lars Klingbeil sagte, er habe den Anspruch, dass Europa vorangehe und Deutschland habe dabei natürlich eine Führungsrolle. Man könne einsteigen in die eigene Entwicklung von KI und auch in die Regulierung. Und Klingbeil forderte, man müsse schnell handeln. Unter den Finanzministern gibt es einige, die Sorge haben, bei der KI den Anschluss an die USA und China zu verlieren. Gleichzeitig unterstützen einige Minister den Ansatz, bei der KI das Tempo rauszunehmen, so wie es zuletzt die Chefs mehrerer großer Tech-Unternehmen vorgeschlagen haben, um die Risiken zu minimieren.
2: Bei einem Unfall auf der A6 sind am Morgen drei Menschen verletzt worden. Nach Angaben der Polizei kam es zuvor in Rheinland-Pfalz zu einer Verfolgungsfahrt. Der Flüchtige sei schließlich im Bereich Vechingen auf ein Polizeiauto aufgefahren. Drei Menschen seien vorläufig festgenommen worden. Die A6 ist in Fahrtrichtung Saarbrücken zurzeit zwischen St. Ingbert West und Güdingen gesperrt. Der Verband der Energie- und Wasserwirtschaft des Saarlandes warnt Verbraucher vor Werbeschreiben zum Einbau von intelligenten Stromzählern, sogenannten Smart Mietern. Wie der Verband mitteilte, werden die Briefe aktuell von der Deutschen Messwesen GmbH verschickt. Die jährlichen Betriebskosten werden dort mit 99 Euro aufgeführt. Bei den örtlichen Stadtwerken liegt die gesetzliche Preisobergrenze hingegen bei 50 Euro. Der Verband weist darauf hin, dass keine Pflicht besteht, Kontakt mit dem Unternehmen aufzunehmen. Die Angebote sollten sorgfältig geprüft werden. Der frühere italienische Fußballnationalspieler Sandro Mazzola ist tot. Wie sein langjähriger Verein Inter Mailand mitteilte, starb er im Alter von 83 Jahren. Mazzola spielte 17 Jahre lang für Inter und gilt als einer der prägendsten Figuren der Vereinsgeschichte. Er absolvierte für den Club 565 Pflichtspiele und erzielte 161 Tore. Mit der italienischen Nationalmannschaft holte Mazzola 1968 den EM-Titel. Das waren die Nachrichten mit Carina Devis. 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
5: Das ist ein richtig guter Samstag und er bleibt auch so mit ziemlich viel Sonne, blauer Himmel und maximal 25 Grad. Morgen am Sonntag machen wir zuerst auch so weiter. Wir starten ziemlich freundlich in den Tag. Dann kommen mehr Wolken zu uns. Morgen Nachmittag kann es örtlich mal regnen. In Richtung Abend wird es dann aber wieder schöner bei 24 Grad maximal.
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5: Hallo Autofahrer. A6 Mannheim Richtung Saarbrücken zwischen St. Ingbert West und Güdingen ist die Strecke nach einem Unfall gesperrt. In Saarbrücken ist die Hafenstraße zwischen der Kohlwagstraße und der Faktoreistraße ebenfalls gesperrt. Hier wird gebaut. Und die neuesten Blitzer. Im Moment Ortsdurchfahrt von Morscholz, A620 Saarbrücken Richtung Saarlouis in Höhe von Wattgassen und in Saarlouis in der Provinzialstraße. Wenn ihr noch was seht, ruft schnell durch, kostet nix. 0800 700 8000. So erreicht ihr jederzeit die SR1 Verkehrsredaktion.
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5: Mit Katrin Baron. Hallo zusammen. Wir haben extra viel Musik für euer Wochenende mit Sonne im Saarland. Für die ordentliche Portion Luftgitarre spielen am Samstagmorgen gleich Bon Jovi. Nach ein bisschen Clubmusik. Es wird sehr sommerlich mit DJ Goja. Und das hier ist ein Schwelg in die alten Tage mit Rudimental, Jasklin und Macklemore. These Days. Schönes Wochenende.
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0: Beim Luftgitarrespielen jetzt hoffentlich nicht den Arm gezerrt. Bon Jovi, It's My Life für euer Wochenende mit SR1. Ihr kennt es vielleicht vom Feiern. Die Erholungsphase davon dauert eventuell inzwischen ein bisschen länger als früher. Oder einmal nachts falsch gelegen und zack, die Quittung am nächsten Morgen, sich einfach dann wie 105 fühlen. Was sind denn so Momente, in denen ihr euch noch total alt fühlt?
1: Nach dem Fußballspiel, nach dem Training. Also ich merke, dass ich jetzt langsam älter werde, obwohl ich überhaupt noch nicht so alt bin.
2: Wenn ich im Club in der Schlange vor der Toilette stehe, mich super nett mit einem jungen Mädchen unterhalte, wir danach abklatschen und so eine Faust machen und dann mache ich so Pommesfinger und dann sagt sie, Pommesfinger, das ist ja voll 90er. Dann fühle ich mich alt.
0: Wenigstens verbindet uns alle noch das Pommesessen, denn das sind ja wohl auch frittierte Sonnenstrahlen.

Es gibt ja Künstler, auf deren Kleiderschrank man schon so ein bisschen neidisch sein kann. Felix Jähn ist einer davon. Gerade spielt er ein Festival nach dem anderen und oh mein Gott, hat der tolle Stiefel zum Beispiel. Silberne Glitzerstiefel trägt er gerne mal. Die würden samstags an der Wursttheke bestimmt auch gut ankommen. Für den Song, den wir jetzt hören, liefert Felix Jähn die Beats und Sänger Y Dalton seine wunderschöne Stimme. Call It Love auf SR1.

0: Schönes Wochenende mit SR1. Gleich geben wir mal ordentlich Gas. In der nächsten halben Stunde Bebe Rexha und New Religion in eurem Radio.
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2: 16 Grad in Differten und Kleinblittersdorf, 15 Grad in Weißkirchen. Das werden heute noch gute 10 Grad mehr. Maximal sind heute 25 Grad möglich. Dazu ist es nur leicht bewölkt. Morgen kann es am Nachmittag mal regnen, aber auch davor und danach scheint für uns die Sonne.
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2: Hallo Autofahrer, es ist 10.31 Uhr, A6 Mannheim Richtung Saarbrücken, zwischen St. Ingbert West und Güdingen ist die Strecke nach einem Unfall gesperrt. In Saarbrücken ist die Hafenstraße zwischen der Kohlwagstraße und der Faktoreistraße ebenfalls dicht, hier steht eine Baustelle. Die neuesten Blitzer im Moment in der Ortsdurchfahrt von Morscholz, auf der A620 Saarbrücken in Richtung Saarlouis in Höhe von Wattgassen und einer noch in Saarlouis in der Provinzialstraße. 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
2: Mit Katrin Baron. Schön, dass ihr euer Wochenende mit uns verbringt. Ist eine gute Entscheidung. Gleich Bosse. Wunderschöne Musik nach Bebe Rexha.

0: damit ist das Herz so voll. Bosse, schönste Zeit. SR1 ist hier, schönes Wochenende. 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

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Hallo Autofahrer, Vorsicht auf der A620 Saloy in Richtung Saarbrücken zwischen Gersweiler und dem Messegelände. Hier gab es einen Unfall. Achtung, die Unfallstelle ist noch nicht gesichert und sie liegt auf der rechten Spur. Kommt gut und sicher an mit SR1.

0: Musik aus London für euch. Jack Dean und Mercy. Er spielt alle Instrumente in seinen Songs selbst und singt wunderschön. Mercy, hört ihr gleich.
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mal schön den Samstag genießen und die Sonne im Saarland mit Leonie, By Your Side, In My Mind. Und jetzt singt Dermot Kennedy für euch, Kiss Me, schönen Samstag im Saarland.

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2: Hohes Interesse an Duma-Wahl. Kritik an erneutem Tankrabatt und das Wetter meist sonnig bis 25 Grad. 11 Uhr. Bei der Parlamentswahl in Russland zeichnet sich eine hohe Wahlbeteiligung ab. Das geht aus veröffentlichten Zahlen der Wahlkommission hervor. Einzelheiten von Stefan Lag.
3: Nach offiziellen Angaben stimmten am ersten Wahltag knapp 30% der Wahlberechtigten ab. Vor 5 Jahren lag dieser Wert zum gleichen Zeitpunkt bei rund 17%. Da der Sonntag traditionell der stärkste Wahltag ist, könnte die Gesamtbeteiligung diesmal über dem Niveau der letzten Parlamentswahl liegen. Die von der Wahl ausgeschlossene Partei Jabloko sowie Wahlbeobachter anderer Parteien berichten von Unregelmäßigkeiten. Demnach sei Beobachtern teilweise der Zugang zu Wahllokalen verwehrt worden. Erstmals findet die Duma-Wahl auch in den von Russland völkerrechtswidrig annektierten ukrainischen Gebieten Donetsk, Luhansk, Saporischschja und Cherson statt. Die internationale Gemeinschaft bewertet auch dies als Verstoß gegen das Völkerrecht.
2: Der Streit über die Zukunft der autonomen dänischen Insel Grönland ist offenbar beigelegt. US-Präsident Trump schrieb, die USA bekämen das Recht, ihre Militärpräsenz auf Grönland auf unbestimmte Zeit auszuweiten. Die Insel solle aber souverän bleiben. Grönlands Ministerpräsident Nielsen sagte, das Abkommen nütze allen, es erkenne die Interessen Grönlands an. Dänemarks Ministerpräsidentin Frederiksen schrieb, es sei gut für die NATO und Europa. Unklar ist bisher, wie das Abkommen in der grönländischen Bevölkerung aufgenommen wird. Der US-Bundesstaat Kalifornien will die Einführung eines Art Notschalters für KI-Systeme prüfen. Gouverneur Newsom hat dazu ein Dekret unterzeichnet, das die Schaffung von Sicherheitsplänen für künstliche Intelligenz vorsieht. Demnach soll eine Gruppe weltweit führender Experten einen Kill-Switch, also einen Stoppmechanismus, erarbeiten, der greift, falls KI außer Kontrolle gerät. Gleichzeitig wurde bekannt, dass sich auch Googles KI-Software Gemini bei Tests selbstständig in Computersysteme anderer Unternehmen gehackt hat. Der Vorfall hat sich schon im Mai ereignet. Auch die EU-Finanzminister beraten zur Stunde über den weiteren Umgang mit KI. Der geplante erneute Tankrabatt stößt auf geteilte Reaktionen. Verbraucherschützer, Sozialverbände und die Opposition halten die Entlastung für zu wenig zielgerichtet. Der Verbraucherzentrale Bundesverband spricht von einem Griff zur Gießkanne. Für SR Info Ronald Lessig.
4: Deren Chefin Popp sagte der Rheinischen Post, nötig sei stattdessen gezielt kleine und mittlere Einkommen zu entlasten. Ähnlich äußerte sich der Sozialverband Deutschland. Linken-Chefin Schwertner bezeichnete in den Funke-Medien den Tankrabatt als Pflaster, das keine Wunde heile. Wichtig sei mehr Tempo beim Umstieg auf erneuerbare Energien, um die Abhängigkeit von Krisen zu beenden. Kanzler Merz und Finanzminister Klingbeil hatten am Abend angekündigt, dass von Oktober bis zum Jahresende die Steuer um 17 Cent je Liter Sprit gesenkt wird. Das kostet 2,5 Milliarden Euro, zur Hälfte von den Ländern finanziert. Außerdem ist ab kommendem Jahr ein Spritpreisdeckel vorgesehen.
2: Im Neunkircher Stadtteil Hangard hat gestern Abend ein Wohnhaus gebrannt. Wie die Feuerwehr mitteilte, konnten sich 2 Männer vor dem Feuer retten. Sie wurden leicht verletzt in ein Krankenhaus gebracht. Das Feuer konnte laut Feuerwehr erst am Morgen gelöscht werden. Das Haus sei teilweise ausgebrannt und aktuell nicht mehr bewohnbar. Der seit Mittwoch andauernde Streik bei der Saarbahn ist am Morgen beendet worden. Nach Angaben des Unternehmens wird der Regelbetrieb der Saarbahnzüge wieder hochgefahren. Zusätzlich seien aber weiterhin Busse im Ersatzverkehr im Einsatz. Der 1. FC Saarbrücken trifft heute Nachmittag in der 3. Fußballliga auf den Aufsteiger Sonnenhof Groß Asbach. Die Saarbrücker rechnen mit etwas mehr als 11.000 Zuschauern. Spielbeginn im Ludwigspark ist um 16.30 Uhr. Und das waren die Nachrichten mit Marc Langels. 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
1: SR1 Wetter. Dieser Samstag macht uns voll gute Laune. Mit viel Sonne, dazu 25 Grad maximal. T-Shirt-Wetter für euer Wochenende, das müssen wir alles noch genießen. Morgen am Sonntag bleibt's auch in etwa genauso warm. Nur morgen Nachmittag sind auch mal kurze Schauer möglich.
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1: Hallo Autofahrer. A6 Mannheim Richtung Saarbrücken zwischen St. Ingbert West und Güdingen ist die Fahrbahn nach einem Unfall gesperrt. Dazu die neuesten Blitzer, die stehen in der Ortsdurchfahrt von Morscholz. Auf der A620 Saarbrücken in Richtung Saarlouis in Höhe von Wattgassen und einer noch in Saarlouis in der Provinzialstraße.
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1: Hallo zusammen, Katrin Baron ist für euch hier. Ihr habt hoffentlich noch nichts Großes vor nächstes Wochenende. Noch in dieser Stunde werfen wir gemeinsam alle eure Pläne für nächsten Freitag über Bord. Das wird super. Schön, dass ihr hier seid. Stromae auch mit Sängerin Pom und Ma Meilleure Ennemie.
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0: Manchmal will Wei Gawe auch mal nicht alleine auf der Bühne stehen und einfach einen Kumpel dabei haben. Seinen neuen Song hat er zusammen mit Sänger Imran gemacht. Und der, Imran, hat uns verraten, dass er den Song für seine Regierung zu Hause singt.
1: Für mich ist dieser Song ein super persönlicher Song, weil ich meine Strophe für meine Frau geschrieben habe. In meiner Strophe erwähne ich meine Frau auch mit Namen. Und ja, für mich ist es auch eine super schöne Sache, diesen Song gemeinsam mit einem Freund gemacht zu haben und ihn dann auch gemeinsam zu veröffentlichen.
0: Voll. Alleine die Gitarre am Anfang ist so schön. Hört mal. Wei Gawe und Imran. Ganz neu für euch auf SR1 mit Rivers.

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0: euer Samstag im Radio. Perfekter Song für euer Wochenende. Olivia Dean in der nächsten halben Stunde auf SR1 mit Man I Need.
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0: SR1 Wetter. 18 Grad im Dorf im Warnt, 17 Grad in Eppelborn und Tholey. Wir schaffen heute noch 25 Grad in der Spitze. Dazu scheint die Sonne und es hängen nur ein paar Wölkchen über uns.
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0: Es ist 11.31 Uhr, A6 Mannheim Richtung Saarbrücken, zwischen St. Ingbert West und Güdingen ist die Fahrbahn nach einem Unfall gesperrt. In Losheim ist die Haagstraße im Moment auch gesperrt, Behinderungen, weil ein Auto brennt. Die neuesten Blitzer in Saarwellingen in der Bahnhofstraße, in der Ostdurchfahrt von Morscholz und auf der A46

0: 620 Saarbrücken in Richtung Saarlouis in Höhe von Wattgassen. Es gibt noch ein paar mehr. 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
0: Nächste Woche einen Tisch am Freitagabend in Merchweiler auf dem Oktoberfest bekommen, könnt ihr total vergessen. Alles ausverkauft. Bis auf den SR1-Tisch. Für euch und 7 Freunde. Wer nächste Woche schunkelt, das klären wir gleich nach Gentleman und Olivia Dean. Ich bin Katrin Baron. Tag zusammen.
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0: München schunkelt sich heute schon mal warm. Und ab nächster Woche ist dann auch das Saarland dran. Mit dem Oktoberfest, unter anderem in Merchweiler. Und Clarissa aus Ottweiler, Clarissa Welter, würde gerne den Freitag nächste Woche im Dirndl auf dem Merchweiler Oktoberfest verbringen. Hallo Clarissa.
1: Hallo.
0: Zwei Behauptungen haben wir für dich. Entweder stimmen beide nicht, nur eine, oder beides ist wahr. Behauptung 1 ist, es gibt auf der Wiesn unter einem Zelt eine Bierpipeline. Behauptung 2, die U-Bahn-Rolltreppen am Bahnhof Theresienwiese werden extra schnell gestellt, um die Menschenmassen besser bewältigen zu können. Ich höre im Hintergrund, du hast ein bisschen Unterstützung. Wer ist bei dir?
1: Ja, nee, also ich bin im Aldi.
0: Ach du lieber Himmel. Okay, wir machen ganz schnell, der Samstagseinkauf muss ja, vonstatten genau. Gehen. Wie sieht's aus? Gibt es eine wahre Behauptung davon, zwei, stimmt alles, stimmt nichts, stimmt nur eine. Lass hören.
1: Es stimmen beide Behauptungen.
0: Das ist vollkommen korrekt. Yay, Glückwunsch. Yay. Total abgefahren. Danke. Das Bier fließt mit über 25 Zentimetern pro Sekunde durch die Leitungen, damit die Kohlensäure nicht verloren geht. Wild. Yeah. Einfach wild. Okay, jetzt die wichtigste Frage. Hast du schon Dirndl?
1: Natürlich.
0: Ach, wie sieht's aus? Beschreib mal schnell.
1: Es ist so blau-weiß, also mit einer Schleifchen vorne halt.
0: Ja. Wie hübsch, das muss unbedingt ausgeführt werden. Und es wird es nächste Woche in Merchweiler auf dem Oktoberfest. Viel Spaß, nee, 7 Freunde kannst du mitnehmen, 8 Maß Bier. Kannst du alle selbst trinken oder teilen.
1: Ja, super.
0: Ganz viel Spaß.

0: Ihr schiebt euch mal schön die Sonnenbrille heute auf die Nase, genießt euer Wochenende und Musik von The Bowser, Magnetic. Euer Wochenende mit SR1.
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7:07 am Samstag, fast Mittag. Genau die Zeit, in der die vergangene Woche nicht mehr stresst und die kommende noch lange nicht. Einmal durchschnaufen und ganz egal, ob euch jemand beim Einkaufen heute mit dem Wägelchen in die Hacken fährt oder die Schlange in der Autowaschanlage ziemlich lang ist, lasst euch nicht stressen. SR1 ist bei euch mit Bobby McFerrin. Schönes Wochenende.

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1: Hier ist für euch Marc Langels.
2: Bauernverband lobt Tankrabatt. 6 Verletzte nach Verfolgungsfahrt und das Wetter meist sonnig bis 25 Grad. 12 Uhr. Der geplante erneute Tankrabatt stößt auf geteilte Reaktionen. Insbesondere Verbraucherschützer, Sozialverbände und die Opposition halten die Entlastung für zu wenig zielgerichtet. Der Bauernverband hingegen lobt die Ankündigung. Uwe Bernd aus Berlin.
3: Die Energiesteuer auf Kraftstoffe kurzfristig zu senken sei richtig, erklärte Bauernpräsident Joachim Ruckwied laut AFP. Auch der Sozialverband Deutschland befürwortet, dass die Bundesregierung jetzt handelt. Der geplante Spritpreisdeckel sei eine sinnvolle Maßnahme. Den Tankrabatt von 17 Cent pro Liter jedoch bezeichnete Vorstandsvorsitzende Michaela Engelmeier gegenüber den Funke-Medien als Gießkannenlösung. Denn der entlaste auch diejenigen, die keine Unterstützung benötigen. Grünen-Fraktionsvize Andreas Audritsch kritisiert, schon beim Tankrabatt im Sommer hätten sich die Konzerne einen Teil des Geldes in die Tasche gesteckt. Das nun zu wiederholen sei absurd, sagte er gegenüber dem Redaktionsnetzwerk Deutschland.
2: Bei der Parlamentswahl in Russland zeichnet sich eine hohe Wahlbeteiligung ab. Das geht aus veröffentlichten Zahlen der Wahlkommission hervor. Danach stimmten alleine gestern am ersten Tag der Wahl knapp 30% der Berechtigten ab. Bei der Wahl vor 5 Jahren waren es nur 17% gewesen. Die von der Wahl ausgeschlossene Oppositionspartei Jabloko und andere Wahlbeobachter berichten von Unregelmäßigkeiten. Demnach ist Beobachtern teilweise der Zugang zu den Wahllokalen verwehrt worden. Der Streit über die Zukunft der autonomen dänischen Insel Grönland ist offenbar beigelegt. US-Präsident Trump schrieb auf seiner Plattform Truth Social, die Vereinigten Staaten hätten ein Abkommen mit Dänemark und der arktischen Insel geschlossen. Einzelheiten von Christian Stichler.
4: Dänemarks Ministerpräsidentin Frederiksen schrieb, sie freue sich, dass eine gute Vereinbarung mit den USA in Aussicht stehe. Diese stärke die gemeinsame Sicherheit in der Arktis und im nordatlantischen Raum. Sie sei auch gut für die NATO und Europa. Auch der Chef der grönländischen Regierung, Jens Frederik Nielsen, begrüßte den Durchbruch. Er betonte, die Vereinbarung erkenne die Interessen Grönlands und Grönlands Rolle in der internationalen Zusammenarbeit an. Über den genauen Inhalt des Abkommens ist bisher wenig bekannt. Es soll die militärische Präsenz der USA auf der arktischen Insel dauerhaft sichern. Gleichzeitig gibt es den USA ein Vetorecht für den Fall, dass andere Großmächte militärische Stützpunkte errichten oder sensible Investitionen auf Grönland tätigen wollen.
2: Deutschland haben sich die durchschnittlichen Mietpreise für WG-Zimmer kurz vor Beginn des Wintersemesters kaum verändert. Wie aus einer Auswertung des Moses Mendelssohn-Instituts hervorgeht, lag der Preis wie bereits zum Sommersemester bei rund 510 Euro pro Zimmer. Allerdings hätten sich die Preise in den 4 Städten Berlin, Hamburg, München und Köln deutlich erhöht. Im Schnitt um 23 Euro. Am teuersten sei München, am günstigsten Trier. Bei einem Unfall auf der A6 am Morgen sind 6 Menschen verletzt worden. Nach Angaben der Polizei kam es zuvor in Rheinland-Pfalz zu einer Verfolgungsfahrt. Der Flüchtige sei schließlich im Bereich Vechingen auf ein Polizeiauto aufgefahren. Dabei seien sowohl die 3 Insassen des Fluchtfahrzeuges als auch die 3 Beamten im Dienstwagen verletzt worden. Die A6 ist in Fahrtrichtung Saarbrücken zurzeit zwischen St. Ingbert West und Güdingen gesperrt. Heute startet das Münchner Oktoberfest. Es gilt als das größte Volksfest der Welt. Jährlich kommen rund 7 Millionen Besucher. Bereits gestern Abend hatten sich die ersten Menschen vor dem Haupteingang versammelt. In diesen Minuten ist der berühmte Anstich vorgesehen, erstmals vom neuen Oberbürgermeister Krause von den Grünen. Dieses Jahr kostet die Maß Bier im Schnitt 15,60 Euro. Und das waren die Nachrichten mit Marc Langels. 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
1: 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Schön draußen sitzen oder rumknoddeln im Garten, kein Problem. Die Sonne ist da und sie bleibt es auch. Es ist richtig schön angenehm mit höchstens 25 Grad. Morgen Nachmittag sind mal kurze Schauer möglich.
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1: Ihr habt es gerade schon gehört von Marc in den Nachrichten. A6 Mannheim Richtung Saarbrücken zwischen St. Ingbert West und Güdingen ist die Fahrbahn nach einem Unfall gesperrt. In Dosheim in der Haagstraße Behinderungen, hier brennt ein Auto. Die neuesten Blitzer habt ihr uns gemeldet, kostenlos an die 0800 700 8000. Danke fürs Bescheid geben. Sie stehen in Savellingen in der Bahnhofstraße, in der Ortsdurchfahrt von Morscholz und auf der A620 Saarbrücken Richtung Saarlouis in Höhe von Wattgassen.
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1: Mit Katrin Baron. Tag zusammen. Extra viel Musik für euer Wochenende. Freut euch auf Bruce Springsteen. Den gönnen wir uns gleich. Nach einem Turbo-Booster für eure Laune. Bruno Mars und Rosé mit Aparté.
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Kamerawochenende mit SR1. Lieber Kamerad, wir müssen reden. Dringend. Deine Musik geht vollkommen klar, aber bei der Kulinarik geht ganz deutlich was schief bei dir. Auf seinem Insta hat Kamerad nämlich Essen bewertet. Auf seinem Ranking kommt Currywurst auf Platz 1, dann Königsberger Klopse, dann Kartoffeln mit Quark und dann, wirklich dann erst, auf Platz 4 Krumper Kieselscher. Gibt's doch nicht, oder? Nur rote Grütze ist hinter Kartoffelpuffern. Einzige Erklärung dafür ist, er hat im Saarland noch keine gegessen. Deswegen, lieber Kamerad, komm schnell wieder. Wir hören jetzt Love Sober für euer Wochenende. Und wir verzeihen dir. Vielleicht.

0: Gleich wird's richtig schön romantisch mit Horn in Keating.
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0: Das ist ein richtig guter Samstag, findet auch SR1-Wettermann Joachim Pütz.
2: Heute gibt's viel Sonnenschein, ein paar lockere Wolken ziehen gelegentlich mal vorüber, mehr passiert nicht. Und mit 21 Grad im Hochwald und bis zu sommerlichen 25 Grad an der Saar ist es angenehm warm. Und nach einer meist klaren Nacht, da beginnt der Sonntag erst noch freundlich, aber dann von Norden, da kommen dichtere Wolken ins Land. Am Nachmittag kann's hier und da ein bisschen regnen, oft bleibt's aber trocken und gegen Abend lockert's von Norden auch schon wieder auf. Mit 20 bis 24 Grad wird dann morgen doch ein bisschen weniger warm als heute.
0: Auch die neue Woche wird voll schön werden. Selbst der Herbstanfang nächste Woche am Mittwoch wird eher sommerlich.
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0: müssten sie singen No Place Like Saarland. Glockenbach und Tom Walker auf SR1. Diesen Kracher von Katy Perry hört ihr in der nächsten halben Stunde. Watch It Burn. Gleich auf SR1.
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0: Bis zu 25 Grad sind heute möglich. Davon haben wir im Moment schon 21 Grad in Pickard und Neunkirchen, 19 Grad im Moment in Orscholz. Dazu sind ein paar Wolken unterwegs, aber die Sonne findet immer wieder eine Lücke und bleibt den ganzen Tag bei uns.
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0: Hallo Autofahrer. A6 Mannheim Richtung Saarbrücken zwischen St. Ingbert West und Güdingen ist die Fahrbahn nach einem Unfall gesperrt. Die neuesten Blitzer im Moment in Saarwellingen in der Bahnhofstraße, in der Ortsdurchfahrt von Morscholz und auf der A620 Saarbrücken in Richtung Saarlouis in Höhe von Wattgassen. Kommt gut und sicher an. 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
0: Hallo zusammen, wir verbringen gemeinsam das Wochenende und es gibt Musik, die muss man einfach laut hören, wie diesen Song hier. Katy Perry, was für ein Brett. Watch It Burn, jetzt auf SR1. Ich bin Katrin Baron. Hi zusammen.

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0: ein bisschen rumgedaddelt am Handy. Unterwegs auf Social Media sehen wir gerade viele Videos von Frauen beim Sport, im Training oder im Wettkampf. Und vielleicht habt ihr euch auch schon gefragt, warum sehe ich denn das jetzt bitte so geballt? Wer genau hinschaut, erkennt den Hashtag unten drunter, Women in Sports. Also, so sehen Frauen im Sport wirklich aus. Johanna aus dem SR1-Team, der Auslöser dafür ist ein neuer Werbespot.
1: In dem Schauspielerin und Model Sydney Sweeney nackt im Basketballkorb sitzt. Genau. Sie wirbt in dem Spot für einen Sportwettenanbieter, eben fast nackt im Basketballkorb oder in einer anderen Szene halbnackt auf dem Billardtisch.
0: Richtige Sportlerinnen macht das jetzt gerade ziemlich wütend. Warum?
1: Viele sagen eben, wir kämpfen seit Jahren dafür, dass Frauen im Sport für ihre Leistung wahrgenommen werden und nicht für ihren Körper. Und deshalb kommen gerade diese ganzen Videos als Gegenreaktion. Sportlerinnen zeigen sich beim Training oder im Wettkampf verschwitzt, völlig fertig, mit Muskeln, verzerrten Gesichtern, aber natürlich auch mit Emotionen und Leidenschaft. Also eben genau das, was Sport tatsächlich ausmacht.
0: Hat sich Sydney Sweeney denn bis jetzt selbst dazu geäußert, dass sie jetzt angegriffen wird und weniger Sportwettenanbieter?
1: Sie sagt, bei der Kampagne sei es darum gegangen, eine unterhaltsame Idee aufzugreifen und den Fokus komplett auf den Sport zu legen. Und genau bei dem letzten Punkt sagen die Kritikerinnen halt, das sehen wir ganz anders. Denn für sie liegt der Fokus in dem Spot eben nicht auf der sportlichen Leistung, sondern vor allem auf Sydney Sweeneys nacktem Körper.
0: Deshalb sehen wir gerade so viele Videos in den sozialen Medien, in denen Frauen Sport machen. Echten Sport. Emergency!

0: Wochenenden sind für die schönen Dinge da. Können wir uns bitte einmal gemeinsam ganz weit wegträumen? Das wäre super klasse und funktioniert wunderschön mit dieser Musik. Wir suchen gleich gemeinsam in Gedanken das Paradies mit Kygo und One Republic. Chasing Paradise auf SR1.
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1: Im Studio Marc Langes.
2: Verfolgungsfahrt mit 6 Verletzten auf der A6. Hohes Interesse an Duma-Wahl und das Wetter weist sonnig bis 25 Grad. 13 Uhr. Bei einem Unfall nach einer Verfolgungsjagd auf der A6 sind am Morgen 6 Personen verletzt worden, darunter 3 Polizisten. Der Unfall ereignete sich in Höhe Vechingen. Die Verfolgungsjagd startete aber bereits in Rheinland-Pfalz. SR-Inforeporter Markus Persson.
3: Etwa gegen 7 Uhr flüchtete ein Auto mit Saarbrücker Kennzeichen und 3 Insassen vor der Polizei in Schönenberg-Kübelberg in Rheinland-Pfalz. Nach Überqueren der Landesgrenze übernahm dann die saarländische Polizei die Verfolgung. Beim Versuch, die Flüchtenden zu stoppen, kam es dann zum Unfall. Offenbar rammte der Fahrer des Fluchtwagens dann in Höhe Vechingen das vor ihm fahrende Einsatzfahrzeug. Dabei wurden 3 Polizisten und die 3 Insassen des Fluchtautos verletzt. Alle Beteiligten kamen ins Krankenhaus. Warum der Fahrer vor der Polizei geflüchtet war, ist noch unklar.
2: Das Entlastungspaket der Bundesregierung für Autofahrer kommt nicht überall gut an. Kritik am erneuerten Tankrabatt und an dem geplanten Spritpreisdeckel äußerten vor allem die Opposition und Sozialverbände. Der stellvertretende Fraktionsvorsitzende der Grünen, Audretsch, sprach im Redaktionsnetzwerk Deutschland von einem Kniefall vor den Ölkonzernen. Der Tankrabatt sei Wahnsinn, weil das Geld nicht komplett bei den Menschen ankomme, sondern in den Taschen der Unternehmen. Die Linken-Vorsitzende Schwertner forderte mehr Tempo beim Umstieg auf erneuerbare Energien, um die Abhängigkeit von Krisen zu beenden. Der Bauernverband hingegen lobt die Entscheidung, es sei richtig, die Energiesteuer auf Kraftstoffe kurzfristig zu senken. Der Streit über die Zukunft der autonomen dänischen Insel Grönland ist offenbar beigelegt. US-Präsident Trump schrieb, die USA bekämen das Recht, ihre Militärpräsenz auf Grönland auf unbestimmte Zeit auszuweiten. Die Insel solle aber souverän bleiben. Grönlands Ministerpräsident Nielsen sagte, das Abkommen nütze allen, es erkenne die Interessen Grönlands an. Dänemarks Ministerpräsidentin Frederiksen schrieb, es sei gut für die NATO und Europa. Unklar ist bisher, wie das Abkommen in der grönländischen Bevölkerung aufgenommen wird. Bei der Parlamentswahl in Russland zeichnet sich eine hohe Wahlbeteiligung ab. Das geht aus den veröffentlichten Zahlen der Wahlkommission hervor. Einzelheiten von Stefan Lag.
4: Nach offiziellen Angaben stimmten am ersten Wahltag knapp 30% der Wahlberechtigten ab. Vor 5 Jahren lag dieser Wert zum gleichen Zeitpunkt bei rund 17%. Da der Sonntag traditionell der stärkste Wahltag ist, könnte die Gesamtbeteiligung diesmal über dem Niveau der letzten Parlamentswahl liegen. Die von der Wahl ausgeschlossene Partei Jabloko sowie Wahlbeobachter anderer Parteien berichten von Unregelmäßigkeiten. Demnach sei Beobachtern teilweise der Zugang zu Wahllokalen verwehrt worden. Erstmals findet die Duma-Wahl auch in den von Russland völkerrechtswidrig annektierten ukrainischen Gebieten Donetsk, Luhansk, Saporischschja und Cherson statt. Die internationale Gemeinschaft bewertet auch dies als Verstoß gegen das Völkerrecht.
2: Nach Drohnensichtungen am Luxemburger Flughafen ist der Flugbetrieb wieder aufgenommen worden. Nach Angaben des Betreibers kann es aber noch zu Verzögerungen kommen. Gestern Abend waren die Starts und Landungen kurzzeitig ausgesetzt worden, nachdem Drohnen in der Nähe des Flughafens gesichtet worden waren. Mehrere Flüge wurden umgeleitet. Nach Angaben der Fluggesellschaft Luxair waren rund 1.800 Passagiere betroffen. Woher die Drohnen kamen, ist noch nicht bekannt. Der 1. FC Saarbrücken trifft heute Nachmittag in der 3. Fußballliga auf den Aufsteiger Sonnenhof Groß-Asbach. Die Saarbrücker rechnen mit etwas mehr als 11.000 Zuschauern. Spielbeginn im Ludwigsparkstadion ist um 16.30 Uhr. Und das waren die Nachrichten mit Marc Langels. 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
1: 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Selbst der Herbstanfang nächste Woche wird sommerlich sein. Heute hängen zwar einige Wolken über uns, aber die Sonne findet schon noch genug Lücken. Keine Sorge, 25 Grad sind möglich. Morgen am Nachmittag mal kurz nass, davor und danach aber schön.
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1: Hallo Autofahrer, 4 Minuten nach 1 ist es. A6 Mannheim Richtung Saarbrücken. Ihr habt es eben gehört in den SR1 Nachrichten. Zwischen St. Ingbert West und Güdingen ist die Fahrbahn nach einem Unfall gesperrt. Die neuesten Blitzer, A8 Pirmasens Richtung Saarlouis zwischen Heusweiler und Schwalbach-Schwarzenholz. In Saarwellingen Bahnhofstraße und in der Ortsdurchfahrt von Morscholz.
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1: Katrin Baron ist hier für euch. Hallo zusammen. Richtig viel Freizeitprogramm oder ganz gemütlich machen? Schwere Entscheidung. Wie sieht denn euer Wochenende aus? Zum einfach genießen oder zur Unterstützung für das Abarbeiten eurer To-Do-Liste? Ganz viel Musik. Lenny Kravitz, gleich in eurem Radio. Einen Ohrwurm gibt's von Raven Lanay. Und diese Jungs hier sind sowieso ultra cool. Tampa City, Self-Aware.
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0: mit dem Wochenende. It ain't over till it's over. Lenny Kravitz für euren Samstag mit SR1. Hoffentlich laufen euch jetzt am Wochenende nicht so viele miese Peter über den Weg. Ray Dalton ist ja so ein Mensch, der ganz viel lacht und den Akku mit positiver Energie richtig auflädt. Mit seiner Ausstrahlung und natürlich auch mit seiner Musik. 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Die Musik von Ray Dalton, die ist manchmal ein bisschen dramatisch, mal poppig, aber immer auch so mit einem Gefühl von, ey, alles wird gut. Er sagt auch selbst, dass er mit seiner Musik einfach gute Vibes verbreiten möchte.
1: Meine Botschaft an die Welt ist, dass das Leben verrückt sein kann, aber mit Liebe und mit Spaß und mit Menschen können wir uns auch amüsieren. Das Morgen ist uns nicht versprochen, wir sollen uns heute amüsieren.
0: Stellt euch das jetzt mal so vor, wie ein Zettel an der Straßenlaterne. Einmal Liebe zum Abreißen und Mitnehmen bitte. Ray Dalton und Go That High.

0: vollkommen okay, wer da jetzt gerade ein Tränchen verdrückt hat. Luis Capaldi, Survive. So hört sich euer Samstag gleich an. Miley Cyrus auf SR1. End of the World. In der nächsten halben Stunde.
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0: 22 Grad in Hostenbach und Homburg, 21 Grad im Moment in Marpingen. Ihr habt heute hoffentlich noch viel Zeit, das Wetter zu genießen. Wolkig ist es, dazwischen scheint aber die Sonne bei bis zu 25 Grad.
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0: Hallo Autofahrer, A6 Mannheim Richtung Saarbrücken. Zwischen St. Ingbert West und Güdingen ist die Fahrbahn nach einem Unfall immer noch gesperrt. Die neuesten Blitzer, A8 Pirmasens Richtung Saarlouis zwischen Heusweiler und Schwalbach-Schwarzenholz. In Saarwellingen in der Bahnhofstraße und in der Ortsdurchfahrt von Morscholz. 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
0: Mit Katrin Baron. Tag zusammen. Miley Cyrus sitzt jetzt SR1. Am Wochenende bestimmt da und schaut sich Streaming-Zahlen an und hofft, dass ihre Fans ihr neues Album mögen. Das kam gestern raus und Miley heißt jetzt auch nicht mehr Miley Cyrus, sondern nur noch Miley. So wie Adele, Beyoncé oder Elvis. Aber sie ist ja auch eine ganz große und ihr hört sie jetzt auf SR1.

0: Das hier ist wirklich eine sehr fiese Frage für euch. Noch schnell einen Samstagsmittagskaffee, aber der bitte mit aufgeschäumter Milch. Dann noch schnell eine Ladung Wäsche reinwerfen, einmal durchsaugen. Aber stellt euch bitte mal vor, ihr hättet wirklich nur noch ein Haushaltsgerät zur Auswahl. Welches wäre das denn? Es ist so gemein. Was ist das unverzichtbare Gerät bei euch? SR1-Reporterin Carla Krämer hat mit euch gesprochen und ihr habt versucht, euch festzulegen.
1: Ich muss staubsaugen. Das ist mein Hobby.
2: Ein Nasstrockensauger erleichtert unheimlich den Haushalt.
3: So Essen zubereiten, Backofen, Herd, Kühlschrank ist dir nicht so wichtig.
2: Doch. Dann doch lieber Airfryer. Kann ich alles drin machen.
3: Und wie kühlst du dein Essen?
2: Balkon. Gute Frage, nächste Frage. Ja, Ends ist schwer, ne?
3: Komm, ich lass den Kühlschrank gelten. Ja. Wir haben einen Kühlschrank, also du kannst dein Essen auf jeden Fall kühlen. Willst du lieber deinen Saugwischroboter oder lieber den Airfryer?
2: Airfryer. Pro Esse.
3: Was wär's denn bei dir?
1: Wahrscheinlich der Herd, weil ich gerne koche.
4: Gilt Staubsauger?
3: Ja.
4: Ich glaube Staubsauger.
3: Und was ist dann mit der Waschmaschine? Wie wäschst du deine Wäsche?
4: Ja, in der Hand. Wie damals. Haben die doch damals auch so gemacht. Wasser kochen kann man auch in einem Topf. Staubsaugen ist schon wichtig.
3: Hast du noch so einen Top-Favoriten?
5: Sandwichmaker, das ist ein gutes Ding.
0: Und vor allem, Entschuldigung, bitte kein Samstag ohne Radio.

0: schönes Wochenende euch mit SR1. Gleich neue Musik aus Hamburg, und zwar von Tiffany Harris. Die hat bis jetzt schon fleißig Musik geschrieben für Tokyo Hotel oder Alle Farben, weiß also ganz genau, was sie tut. Und jetzt ist sie mal selbst im Rampenlicht. You know where to find. Das ist ihr wunderschöner neuer Song, Find Me. Und den hört ihr gleich auf SR1.
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Der SA1-Verkehrsservice. Hallo Autofahrer, Vorsicht bitte, A1 Trier in Richtung Saarbrücken zwischen Nonnweiler-Braunshausen und Nonnweiler-Primstal. Hier liegen gerade mehrere Holzbalken auf der Fahrbahn. Kommt gut und sicher an. Für die nötige Entspannung an eurem Wochenende sorgen wir. Keine Sorge, das ist unser Job. Laidback, Sunshine Waggy. Die Sonnenbrille jetzt bitte auf die Nase und einfach das Wochenende genießen.

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2: Durchbruch im Streit um Grönland, mehr Moped-Autos auf deutschen Straßen und das Wetter im Saarland, sonnig und trocken, maximal 25 Grad. 14 Uhr. Der Streit über die Zukunft der autonomen dänischen Insel Grönland ist offenbar beigelegt. US-Präsident Trump schrieb auf seiner Online-Plattform Truth Social, die Vereinigten Staaten hätten ein Abkommen mit Dänemark und der arktischen Insel geschlossen. Einzelheiten von Christian Stichler.
3: Dänemarks Ministerpräsidentin Frederiksen schrieb, sie freue sich, dass eine gute Vereinbarung mit den USA in Aussicht stehe. Diese stärke die gemeinsame Sicherheit in der Arktis und im nordatlantischen Raum. Sie sei auch gut für die NATO und Europa. Auch der Chef der grönländischen Regierung, Jens Frederik Nielsen, begrüßte den Durchbruch. Er betonte, die Vereinbarung erkenne die Interessen Grönlands und Grönlands Rolle in der internationalen Zusammenarbeit an. Über den genauen Inhalt des Abkommens ist bisher wenig bekannt. Es soll die militärische Präsenz der USA auf der arktischen Insel dauerhaft sichern. Gleichzeitig gibt es den USA ein Vetorecht für den Fall, dass andere Großmächte militärische Stützpunkte errichten oder sensible Investitionen auf Grönland tätigen wollen.
2: Nach dem Drohnenvorfall am Luxemburger Flughafen hat Premierminister Frieden von einer ernsten Situation gesprochen. Auf einer gemeinsamen Pressekonferenz mit Innenminister Gloden sowie Mobilitätsministerin Backes warnte er vor Panik. Frieden verwies auf ähnliche Vorfälle in Europa, die Herkunft der Drohne sei jedoch unklar. Auch sei nicht bekannt, ob die Drohnen mit Waffen ausgestattet waren. Frieden betonte die Bedeutung von Allianzen und Partnerschaften wie der NATO und der EU in dieser Situation. Gestern Abend waren Starts und Landungen am Flughafen Findel zeitweise ausgesetzt worden. Nach Angaben der Betreiber kann es aktuell noch zu Verspätungen kommen. Bei einem Unfall nach einer Verfolgungsjagd auf der A6 sind am Morgen in der Nähe von Vechingen 6 Personen verletzt worden. Die Verfolgungsjagd über fast 40 Kilometer hatte bereits in Rheinland-Pfalz begonnen. Beim Versuch, die Flüchtenden zu stoppen, rammte der Fahrer des Fluchtwagens ein vor ihm fahrendes Einsatzfahrzeug. Dabei wurden 3 Polizisten sowie die 3 Insassen des Fluchtautos verletzt. Warum der Fahrer vor der Polizei geflüchtet war, ist noch unklar. Wegen der Unfallaufnahme und Spurensicherung war die A6 zwischen St. Ingbert West und Vechingen mehrere Stunden lang gesperrt. Moped-Autos oder sogenannte Mikrocars werden auf deutschen Straßen immer beliebter. Ende 2025 waren bundesweit rund 46.000 dieser Autos haftpflichtversichert. Sandra Schick für SR Info.
4: Laut des Gesamtverbandes der deutschen Versicherer ist die Zahl dieser Mini-Autos innerhalb von 3 Jahren um fast 80% gestiegen. Wie viele dieser Kleinstautos, die maximal 45 km/h fahren dürfen, auf den Straßen im Saarland unterwegs sind, darüber gibt es keine aktuellen Zahlen. Aber es gibt hier immer mehr Jugendliche, die den Moped-Führerschein machen. Den brauchen sie, um ein solches Auto fahren zu dürfen. Mehr dieser Mini-Autos bedeuten auch mehr Unfälle damit. Allerdings steigt die Zahl der Unfälle nicht in dem gleichen prozentualen Verhältnis. Laut saarländischer Polizei gab es im Jahr 2025 insgesamt 58 Unfälle. Dabei wurden 13 Menschen verletzt. Todesfälle gab es bisher nicht.
2: Bundesweit haben sich die durchschnittlichen Mietpreise für WG-Zimmer kurz vor Beginn des Wintersemesters kaum verändert. Wie aus einer Auswertung des Moses Mendelssohn Instituts hervorgeht, lag der Preis bei rund 510 Euro pro Zimmer. In den Städten Berlin, Hamburg, München und Köln hätte sich die Preise deutlich erhöht, im Schnitt um 23 Euro. Am teuersten sei München, am günstigsten Trier. Und das waren die Nachrichten mit Daniel Magar. 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
1: SR1 Wetter. Sonne und Wolken wechseln sich ab. Das ist ein wirklich schöner Samstag. 25 Grad sind heute möglich. Morgen am Sonntag zuerst auch noch schön, dann nachmittags auch mal Schauer mit dabei. In Richtung Abend wieder freundlicher bei maximal 24 Grad.
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1: Wochenendeinkauf, Autowaschen, im Garten arbeiten, das macht alles viel mehr Spaß. Mit der besten Musik, die gibt's gleich wieder für euch. Jetzt aber zuerst mal das hier. Vorsicht, A1, Trier Richtung Saarbrücken, zwischen Nonnweiler-Braunshausen und Nonnweiler-Bremstal. Hier liegen immer noch mehrere Holzbalken auf der Fahrbahn. Die neuesten Blitzer habt ihr uns gemeldet an die 0800 700 8000. Im Moment A8 Pirmasens Richtung Saarlouis, zwischen Heusweiler und Schwalbach-Schwarzenholz. In Saarwellingen steht einer in der Bahnhofstraße und noch einer in der Ortsdurchfahrt von Morscholz. 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
1: Mit Katrin Baron. Hi zusammen. Wir genießen gemeinsam Wetter und Wochenende und die beste Musik für Saarland. Lässig ohne Ende wird's gleich mit OPM. Und jetzt singt Olivia Rodrigo nur für euch.
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Deutschland. Und ihr genießt OPM. Heaven is a Halfpipe auf SR1. Der SR1 Verkehrsservice, Vorsicht bitte auf der A6er Brücken Richtung Mannheim zwischen Kreuz Neunkirchen und Homburg. Hier ist gerade Ladung verloren worden. Hier liegt ein Plastikteil auf der rechten Spur und auf dem Standstreifen. Kommt bitte gut und sicher an. Die Stimmung bei den Abschiedskonzerten von den Toten Hosen ist ja immer eine 12 von 10. Und wenn sie manche Songs spielen, ist es dann ganz vorbei. Dann rasten alle aus, zum Beispiel, wenn sie den hier performen. Was ist mit uns los? Was ist mit uns los? Das war auch einer der Höhepunkte bei den SR1-Konzerten der Hosen am Bostalsee. Campino sagt, uns erreicht zu dem Song viele Nachrichten von Menschen, die uns schreiben, dass sie genauso empfinden. Die sind ratlos, wohin sich gerade alles entwickelt und verunsichert von der Härte und dem Hass, die unsere Gesellschaft immer mehr bestimmen. Und weil der Song den Menschen Kraft geben soll, haben sie ihn als offizielle Single rausgebracht. Hört ihr jetzt ganz neu für euer Wochenende im Saarland. Die Toten Hosen in eurem Radio mit Was ist mit uns los?

0: Michael Schulte, Lovesick.
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0: Wir nähern uns der quizzigsten halben Stunde am Samstagmittag im Saarland. Denn um kurz nach 2:30 spielen wir 2 aus 3. Ihr bekommt 3 Fragen aus 3 verschiedenen Kategorien. Und wenn ihr 2 davon richtig beantwortet, gibt es für euch 100 Euro von der Bank 1 Saar. Mitspielen geht ganz einfach per WhatsApp oder Anruf. Die Nummer ist immer gleich. 0681 2131. Dann landet ihr im Lostopf und quizzt mit mir in der nächsten halben Stunde in 2 aus 3 auf SR1.

0: Romantikfaktor gerade ganz hoch. Dank Lady Gaga und Bruno Mars. So hört sich euer Samstag in der nächsten halben Stunde an. Ihr hört Shakira mit Burna Boy und Die Die.
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0: Bis zu 25 Grad sind heute möglich. Davon haben wir im Moment 23 Grad in Buß und 22 Grad in Schmelz und im Mandelbachtal. Dazu kämpft sich die Sonne immer wieder durch die Wolken zu uns durch.
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0: Hallo Autofahrer, Vorsicht auf der A1 Trier Richtung Saarbrücken zwischen Illingen und Kreuz Saarbrücken. Hier ist ein Auto liegen geblieben. Vorsicht, A6 Saarbrücken Richtung Mannheim zwischen Kreuz Neunkirchen und Homburg. Hier wurde Ladung verloren. Hier liegt ein Plastikteil auf der rechten Spur und dem Standstreifen. Die neuesten Blitzer, A8 Pirmasens Richtung Saarlouis zwischen Heusweiler und Schwalbach-Schwarzenholz, in Savellingen, Bahnhofstraße und in der Ortsdurchfahrt von Morscholz.

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0: Hallo zusammen, schön, dass ihr euer Wochenende mit uns verbringt. Gleich quizzen wir eine Runde in 2 aus 3 nach wunderschöner Musik von Michael Patrick Kelly und Shakira zusammen.

0: Michael Patrick Kelly für euer Wochenende.
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0: Es geht um 100 Euro von der Bank 1A. Und die hätte gerne Heike Ferner aus Düppenweiler. Hallo Heike, schönen Samstag.
2: Hallo.
0: Heike, du hast bis jetzt immer fleißig von zu Hause am Radio mitgequizt und heute ist der Tag gekommen.
2: Ich bin gespannt.
0: Das kriegen wir hin. Du bekommst, noch einmal schnell die Regeln für alle, 3 Fragen bzw. 3 Kategorien. Du suchst dir die Reihenfolge aus und wenn du 2 richtig beantwortet hast, gehört das Geld dir. Bist du bereit? Können wir loslegen?
2: Jawohl.
0: Mit welcher Kategorie möchtest du anfangen? Saarland, Musik, Unterhaltung? Musik, wie aus der Pistole geschossen. Ich glaube, das weißt du. Pass auf. Musik, Unterhaltung. Lady Gaga ist Mama geworden. Seit dieser Woche kennen wir auch das Geschlecht. Hat sie ein Mädchen oder einen Jungen bekommen?
2: Ja, das ist eine gute Frage.
0: 50-50. Hau raus.
2: Ich würde sagen, ein Junge.
0: Leider nein, ist ein Mädchen. Rose Bean Polanski heißt sie, aber es ist noch nichts verloren. Du hast noch die Möglichkeit, das Geld einzutüten. Mit was machen wir weiter? Saarland oder unnützes Wissen?
2: Unnützes Wissen.
0: Unnützes Wissen. Was bekamen Arbeiter im alten Ägypten teilweise als Bezahlung? Bier oder Gold?
2: Bier.
0: Das ist korrekt. Es ist wirklich vielleicht der älteste Feierabendbonus der Welt. Abgefahren, oder? Yay! Noch eine richtige Antwort. Saarland. Jürgen Klopp hat diese Woche 2 Saarländer für die Nationalmannschaft nominiert. Bambasee Conte und Felix Keidel. Der eine spielte und der andere spielt aktuell bei welchem Verein?
2: Elversberg.
0: Wie sicher bist du dir?
2: 100%.
0: Und so sieht's aus. SVE ist richtig. Glückwunsch, 100 Euro gehören dir.
2: Supi. Jetzt war ich doch ein bisschen aufgeregt.
0: Ich auch. Ich fieber immer so hart mit, aber siehst du, gemeinsam haben wir es gewuppt. Du genießt jetzt bitte schön noch deinen Spaziergang. Du bist nämlich gerade mit Tochter und Hund im Wald unterwegs.
2: Genau.
0: Macht euch ein schönes Wochenende.
2: Danke sehr. Und schönen Samstag noch, ne?

0: für den Hach-Moment am Samstag. Travis und Sing. Auf diese Beats könnt ihr euch jetzt schon mal freuen. Another featuring 54 Ultra. Talk to you gleich auf SR1.
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Genau so muss ein Wochenende klingen. SR1 ist hier, ihr seid hier und gleich ist mein lieber Kollege Florian Schumacher für euch hier. Der freut sich auf euch und bringt euch weiter durch diesen schönen, milden, sonnigen Samstag im Saarland. Wir hören uns morgen wieder. Im Studio war Katrin Baron. Tschüss!

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1: Im Studio ist Daniel Magar.
2: Drohnenvorfall am Flughafen Luxemburg. Reaktionen auf Tankrabatt und Spritpreisdeckel. Und das Wetter im Saarland. Sonnig und trocken, maximal 25 Grad. 15 Uhr. Nach dem Drohnenvorfall am Luxemburger Flughafen hat Premierminister Frieden von einer ernsten Situation gesprochen. Auf einer gemeinsamen Pressekonferenz mit Innenminister Gloden sowie Mobilitätsministerin Backes warnte er jedoch vor Panik. Isabel Tentrup für SR Info.
3: Laut Innenminister Gloden ist nicht bekannt, ob die Drohnen mit Waffen ausgestattet waren. Premierminister Frieden verwies auf ähnliche Vorfälle in Europa. Die Herkunft der Drohnen sei jedoch unklar. Er sprach von einer unbekannten Situation, die man sehr ernst nehme. Es werde mit allen Sicherheitsorganen koordiniert vorgegangen. Alle Informationen müssten nun zusammengetragen werden. Deshalb habe man auch mit Nachbarstaaten Kontakt aufgenommen. Frieden betonte die Bedeutung von Allianzen und Partnerschaften wie der NATO und der EU in dieser Situation. In der vergangenen Nacht waren Drohnen rund um den Luxemburger Flughafen gesichtet worden. Der Flughafen entschied sich, den Flugverkehr zeitweise zu unterbrechen.
2: Der Streit über die Zukunft der autonomen dänischen Insel Grönland ist offenbar beigelegt. US-Präsident Trump schrieb, die USA bekämen das Recht, ihre Militärpräsenz auf Grönland auf unbestimmte Zeit auszuweiten. Die Insel solle aber souverän bleiben. Grönlands Ministerpräsident Nielsen sagte, das Abkommen nütze allen, es erkenne die Interessen Grönlands an. Dänemarks Regierungschefin Frederiksen schrieb, es sei gut für die NATO und Europa. Unklar ist bisher, wie das Abkommen in der grönländischen Bevölkerung aufgenommen wird. Das iranische Innenministerium stuft die stark steigenden Preise im Land als besorgniserregend ein. Das berichtet das reformorientierte Online-Portal Hammihan. Nach Angaben eines Ministeriumssprechers bringt die Inflation Menschen in Not. Um den Import weiter zu erleichtern, wies die Führung in Teheran die Zollbehörden an, privaten Händlern mit eigenen Lagermöglichkeiten die Einfuhr von Waren zu gestatten. Nach Angaben der deutschen Presseagentur berichten Einheimische von drastischen Preiserhöhungen im Alltag. Zudem gäbe es Versorgungsengpässe mit Medikamenten. Die Bundesregierung will mit Tankrabatt und Spritpreisdeckel gegen hohe Kraftstoffpreise vorgehen. Die Maßnahmen werden jedoch unterschiedlich beurteilt. Nina Schön für SR Info.
4: Bauernpräsident Ruckwied lobte den Vorschlag zur kurzfristigen Senkung der Energiesteuer auf Kraftstoffe. Er forderte aber weitere Schritte. Der Chef des Bundesverbands Güterkraftverkehr, Logistik und Entsorgung, Engelhardt, sagte, 17 Cent je Liter könnten die akute Belastung abfedern. Entscheidend sei nun, dass der angekündigte Preisdeckel auch tatsächlich komme. Sozialverbände und Verbraucherschützer kritisierten die Beschlüsse als zu wenig zielgenau. Der Ansatz sei richtig, sagte VdK-Präsidentin Bentele. Die pauschale Senkung der Spritpreise über die Energiesteuer sei allerdings die Gießkanne par excellence. Stattdessen müsse gezielt Menschen mit geringen Einkommen geholfen werden. Ähnlich äußerte sich der Verbraucherzentrale Bundesverband.
2: Der BUND nannte die Maßnahmen teuer, unsozial und unökologisch. In der zweiten Fußball-Bundesliga hat der 1. FC Nürnberg die Tabellenführung zumindest vorübergehend übernommen. Die Mannschaft von Trainer Miroslav Klose gewann 1:0 beim Karlsruher SC und zog an Hertha BSC vorbei, die erst heute Abend spielen. Ebenfalls erfolgreich war der 1. FC Kaiserslautern, der sich gegen Eintracht Braunschweig 1:0 durchsetzte. Außerdem spielte Holstein Kiel gegen VfL Osnabrück 1:1. Und das waren die Nachrichten mit Daniel Magar. 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
6: Bis 25 Grad und das Ende September. Kann man haben, oder? Aber nachts merkt man dann, es ist Ende September. Die Temperaturen gehen dann auf 8 bis 13 Grad immer runter. Morgen startet dann nochmal freundlich. Am Nachmittag kommen Wolken, aus denen kann es dann mal ganz kurz regnen oder tröpfeln. Später kommt die Sonne dann wieder zurück und dann so ein Sonne-Wolken-Mix bei 20 bis 24 Grad. Die Woche, die ist sonnig bei 23 Grad.
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6: Da ist nichts los, außer ein paar Blitzer. Einer steht auf der A620 Saarbrücken in Fahrtrichtung Saarlouis, Höhe Wattgassen. In der Ortsdurchfahrt von Morscholz wird auch noch geblitzt und in Saarwellingen in der Bahnhofstraße. 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
6: Ich bin Florian Schumacher. Hallo. Und ich bin Baujahr 1983. Und wir, 80er, 90er Modelle, wir denken ja, wir sind 25 Jahre alt. Bis dann irgendwann die untere Lendenwirbelsäule sich meldet oder der Optiker irgendwas von Altersweitsichtigkeit erzählt oder man von Jugendlichen gesiezt wird, ist mir gerade auch letztens passiert. Und wenn man dann schon so schön desillusioniert ist, dann beginnt man auch merkwürdige Communication Skills der Jugend zu hinterfragen und darum geht's gleich.
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6: Und das ist Mr. Swims und Teddy Knows It All. So oder so ähnlich. Einen schönen Samstag euch.

0: Bananarama. SR1. Geht's euch auch so, dass ihr immer hört, Baby schießt gerade? Warum sollte ein Baby schießen? Ich war ganz schockiert, als mein Baby, naja gut, es ist 5 Jahre alt mittlerweile, irgendwann zu mir Bro gesagt hat. Er sagte es wirklich. Er guckt, ich frag ihn, wann bist du denn fertig, wann kommst du denn? Er so, Bro, ich brauch noch einen Moment. Bin ich aus den Wolken gefallen, das Baby sagt Bro zu mir plötzlich. Ja, aber das tun die manchmal, ne? Jede Generation hat so ihre Sprache, über die sich Erwachsene entweder aufregen oder sie irgendwann auch selbst übernehmen. Was habt ihr so unbewusst für Jugendwörter übernommen, Katharina? Wie war das bei dir?
1: Crush kann im Dating-Kontext sein, aber kann auch einfach so, wow, die Frau finde ich jetzt richtig cool. So wie so einen kleinen Crush auf jemanden haben, ja.
0: Also Crush übersetzt Schwarm oder Schwärmin ist ja auch irgendwie Standardsprache geworden, ist aber auch ein tolles Wort. Denise hat auch ein Lieblingsjugendwort.
2: Ich glaube, das Einzige, was ich so ab und zu sage, ist checken. Also ich checke bla bla bla oder so. Check das mal aus.
0: Das checke ich auch. Und Nathalie hat sich auch an so ein Wort gewöhnt von ihren Kindern.
3: Von meinen Töchtern, das Wort ist nicht so deep. Es ist so, wenn man es den ganzen Tag hört, dann ist es einfach im Kopf und dann benutzt man das Wort einfach automatisch auch. Und dann kommt von den Kindern Mama.
0: Aber manchmal ist man dann überrascht. Also ich habe zum Beispiel letztens, hat jemand gesagt, das ist so ein NPC. Was ist denn NPC? Habe ich noch nie gehört. Non-Playable Character aus Computerspielen. Ein Charakter, der einfach so durch das Spiel läuft. So eine Statistenrolle, die man einfach nicht spielen kann. Wow. Somber jetzt für euch mit My Body Isn't Ready.

Roxette, Joyride auf SR1. Und in Trautenstein fliegt ein Drache. Und dieser Drache gehört Jana-Marie Kneip. Und die hat ihn heute das erste Mal steigen lassen bei dem Wind dort. Ob der Wind weiter zum Drachensteigen hält, klären wir gleich nach Vincent Weiß.

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1: Vincent Weiß für euch auf SR1. Und egal, ob ihr einen Klassiker wollt mit Soul Sister oder einen aktuellen Hit von Taylor Swift, gleich gibt's für euch beide was.
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1: Das sieht toll aus. Bis 25 Grad Ende September kann man nicht meckern. Die Temperaturen gehen aber nachts runter auf 8 bis 13 Grad. Morgen startet dann nochmal freundlich, am Nachmittag dann ein paar Wolken. Aus denen kann es ganz kurz mal tröpfeln, aber später löst dann die Sonne das Ganze wieder ab bei 20 bis 24 Grad. Der Wochenstart nächste Woche ist sonnig bei 23 Grad mit ein paar Wolken.
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1: Nix los, außer ein paar Blitzer in Saarlouis in der Provinzialstraße, in Saarbrücken in der Breslauer Straße und auf der A8 Pirmasens in Fahrtrichtung Saarlouis zwischen Heusweiler und Schwalbach-Schwarzenholz. 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
1: Ich bin Florian Schumacher und meine Familie lacht immer über mich, weil H und M und DM. Ich verwechsel das immer. Manchmal gehe ich zu D und M und zu HM oder umgekehrt. Aber was steckt eigentlich hinter diesen merkwürdigen Marken? Und sind sie wirklich so merkwürdig? Das klären wir gleich in der nächsten Stunde und starten mit Taylor Swift rein. I'm new and I knew.
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0: Ihr hört SR1 mit neuer Musik von Boy Loco und Closer ist das. Bin ich am Freitag im Kindergarten langgelaufen und dann kommt plötzlich aus der roten Gruppe so ein blondes Mädchen vorbei mit einem Erdbeer-T-Shirt an. Und so eine Sekunde später ein weiteres blondes Mädchen, vielleicht dasselbe, ich wusste es nicht, hat auch ein Erdbeer-T-Shirt an. Und ich dachte mir so, hä, Fehler in der Matrix? Und dann dachte ich, Moment, wir haben auch dieses Erdbeer-T-Shirt zu Hause. Und dachte ich mir, ja, das ist von H&M. Und da kaufen ja wirklich ganz viele Leute ein. An diesem schwedischen Moderiesen kommt man kaum vorbei. Die Kolleginnen und Kollegen von Marktcheck, die haben H&M mal genauer unter die Lupe genommen. Gibt seit Dienstag in der ARD-Mediathek zu sehen. Und einen ganz konkreten Tipp für H&M-Einkäufe gibt es jetzt auch schon von Malte Wims aus dem Marktcheck-Team.
1: Also ein ganz konkreter Tipp ist bei H&M, Preisvergleich lohnt sich immer. Wenn man die Preise im Online-Shop und im Laden vergleicht, da haben wir bei 30 von 35 Artikeln Unterschiede gefunden. Da hat sich der Preisvergleich also gelohnt. Man kann auch Folgendes machen, wenn man feststellt, im Online-Shop sehe ich in meiner App, das Stück ist günstiger als in der Filiale. Dann kann ich mit dem Stück in der Filiale zur Kasse gehen, den günstigen Online-Preis auf meinem Handy zeigen und dann kriege ich an der Kasse den günstigen Online-Preis.
0: Ja, die Marktchecker haben auch geschaut, wo eigentlich die Altkleider hingehen, die man bei H&M ja abgeben kann. Sie haben so kleine Tracker in diese Stücke eingenäht und das Resultat ist ernüchternd.
1: Wem das Thema Nachhaltigkeit wichtig ist, der sollte sich bewusst machen, diese Altkleiderboxen, die bedeuten nicht, dass die Textilien, die man da abgibt, dass die recycelt werden, also dass dann aus einem alten T-Shirt ein neues T-Shirt gesponnen wird oder so, sondern das bedeutet, dass die Altkleider, die wir da abgeben, eine riesige Reise ganz um die Welt unternehmen werden. Die gehen dann in den Secondhand-Handel, aber in viel ärmeren Ländern und werden dort dann weiterverkauft.
0: Ja, wenn ihr noch mehr darüber wissen wollt, was hinter den Kulissen von einem der größten Klamottenhändler der Welt vorgeht, ab heute Abend gibt es den H&M-Marktcheck in der ARD-Mediathek. The Way to Your Heart singt jetzt Soul Sister für euch auf SR1. Direkt danach Madonna mit dem Song für alle Skifahrer. Hang up!

0: Madonna und Hang Up für euch. Gleich für euch Alex Warren.
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gleich habe ich zwei tolle Hits für euch. DJ Goya und Michiko und außerdem Chabuzi und Blink Twice. Ihr hört SR1 und ihr hört R.E.M. mit Imitation of Life. Schönen Samstag euch.

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2: Im Studio ist Daniel Magar.
3: Hohe Beteiligung an Duma-Wahl in Russland, Drohnenvorfall am Flughafen Luxemburg und das Wetter im Saarland sonnig und trocken, maximal 25 Grad. 16 Uhr. Bei der Parlamentswahl in Russland zeichnet sich eine hohe Wahlbeteiligung ab. Das geht aus veröffentlichten Zahlen der Wahlkommission hervor. Einzelheiten von Stefan Lark.
4: Bis Sonntag sind mehr als 110 Millionen Russinnen und Russen aufgerufen, 450 Abgeordnete für die neue Staatsduma zu wählen. Die einzige oppositionelle Partei, Jabloko, wurde nicht zur Wahl zugelassen. Die 10 Parteien auf dem Stimmzettel gelten als kremlnah und unterstützen den von Präsident Wladimir Putin 2022 angeordneten Krieg gegen die Ukraine. Die von der Wahl ausgeschlossene Partei Jabloko sowie Wahlbeobachter anderer Parteien berichten von Unregelmäßigkeiten. Demnach sei Beobachter dann teilweise der Zugang zu Wahllokalen verwehrt worden. Zudem hätten manche Wähler keine Stimmzettel erhalten, weil sie ihre Stimme angeblich ausschließlich elektronisch abgeben dürften.
3: Erstmals findet die Duma-Wahl auch in einigen von Russland annektierten Gebieten in der Ukraine statt. Die internationale Gemeinschaft wertet dies als Verstoß gegen das Völkerrecht. Nach dem Drohnenvorfall am Flughafen Luxemburg hat Premierminister Frieden von einer ernsten Situation gesprochen. Auf einer gemeinsamen Pressekonferenz mit Innenminister Gloden sowie Mobilitätsministerin Backes warnte er vor Panik. Frieden verwies auf ähnliche Vorfälle in Europa, die Herkunft der Drohnen sei jedoch unklar. Laut Gloden ist nicht bekannt, ob die Drohnen mit Waffen ausgestattet waren. Frieden betonte jedoch die Bedeutung von Allianzen und Partnerschaften wie der NATO und der EU in dieser Situation. Gestern Abend waren Starts und Landungen am Flughafen Findel zeitweise ausgesetzt worden. Beim Sportwagenbauer Porsche stehen tausende weitere Arbeitsplätze auf der Kippe. Das berichtet das Handelsblatt. Dies gehe aus Unterlagen zum Aufsichtsratsbeschluss bei VW von Anfang September hervor. Demnach sehen die Pläne für die Markengruppe Sport Luxury, zu der Porsche gehört, einen Abbau um rund 4.100 Mitarbeiter vor. Nach dem Bericht soll der VW-Plan ausdrücklich zusätzlich zu bestehenden Vereinbarungen gelten. VW und Porsche lehnten Stellungnahmen zu diesem Bericht ab. Moped-Autos oder sogenannte Microcars werden auf deutschen Straßen immer beliebter. Ende 2025 waren bundesweit rund 46.000 dieser Autos haftpflichtversichert. Sandra Schick für SR Info.
5: Laut des Gesamtverbandes der deutschen Versicherer ist die Zahl dieser Mini-Autos innerhalb von 3 Jahren um fast 80% gestiegen. Wie viele dieser Kleinstautos, die maximal 45 km/h fahren dürfen, auf den Straßen im Saarland unterwegs sind, darüber gibt es keine aktuellen Zahlen. Aber es gibt hier immer mehr Jugendliche, die den Moped-Führerschein machen. Den brauchen sie, um ein solches Auto fahren zu dürfen. Mehr dieser Mini-Autos bedeuten auch mehr Unfälle damit. Allerdings steigt die Zahl der Unfälle nicht in dem gleichen prozentualen Verhältnis. Laut saarländischer Polizei gab es im Jahr 2025 insgesamt 58 Unfälle. Dabei wurden 13 Menschen verletzt. Todesfälle gab es bisher nicht.
3: In der dritten Fußballliga trifft der erste FC Saarbrücken auf den Aufsteiger Sonnenhof Groß-Asbach. Anpfiff ist in rund einer halben Stunde. Die Saarbrücker rechnen mit etwas mehr als 11.000 Zuschauern. In der zweiten Fußball-Bundesliga konnte sich der erste FC Kaiserslautern gegen Eintracht Braunschweig durchsetzen. 1:0. Und in der Regionalliga Südwest spielte der FC Homburg soeben unentschieden gegen Hessen Kassel. 2:2. Und das waren die Nachrichten mit Daniel Magar. 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
7: Das ist recht schön. Temperaturen bis 23 Grad heute. Das kann man sich gefallen lassen Ende September, oder? Nachts ist es frisch, 8 bis 13 Grad. Morgen startet es dann freundlich am Nachmittag. Ein paar Wolken, aus denen es lokal dann auch kurz regnen kann. Das bleibt aber nicht lange. Später dann wieder Sonne und Wolkenmix bei 20 bis 24 Grad. Nächste Woche 23 Grad Sonne-Wolkenmix.
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7: Ja, da gibt's nur ein paar Blitzer. Auf der A8 Pirmasens in Fahrtrichtung Saarlouis zwischen Heusweiler und Schwalbach-Schwarzenholz, in Saarwellingen in der Bahnhofstraße und in der Ortsdurchfahrt von Morscholz. 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
7: Ich bin Florian Schumacher, hallo, und ich oute mich jetzt. Ich war noch nie im Leben auf dem Oktoberfest. Also in München, auf dem echten, auf dem großen. Ich war mal hier, in Saarbrücken, auf einem Oktoberfest. Soweit ich mich noch daran erinnere. Viel erinnere ich mich nicht mehr. Aber da gab es tatsächlich einen Fakt, den kannte ich vorher nicht. Es gibt so einen Schleifencode auf dem Oktoberfest. Wenn eine Frau eine Schleife auf der rechten Seite hat, sollte man sie besser nicht ansprechen, also nicht anbaggern, denn sie ist vergeben. Mitte, unschlüssig. Schleife links, ja, ansprechen. Und hinten, also wenn die Schleife hinten ist, dann ist es die Kellnerin.
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7: Ich glaube, wir beschäftigen uns gleich mal noch mit dem Oktoberfest hier in dieser Sendung.

Shaboozy mit Miles Smith und Blink Twice. Achtung Autofahrer, A600. Entschuldigung, ja, du bist ja dran gewesen. Ich habe dir reingequatscht. Achtung Autofahrer, A623, Saarbrücken in Fahrtrichtung Friedrichsthal. Wenn ihr im Dreieck Friedrichsthal unterwegs seid, auf der Überleitung zur A8,

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1: Lektion 1, rede immer laut, lass die Mundwinkel hängen und aus einem A wird immer ein O. O zopft is. Lektion 2, du kannst keine Begriffe aus dem Hochdeutschen direkt ins Bayerische übertragen. Eine Brezel ist a Brezen, es sind nicht die Wiesen, sondern es heißt auf der Wiesen, weil die Theresienwiese gemeint ist. Es heißt nicht guten Tag, sondern grüß Gott und es heißt nicht Maß Bier, sondern Amass. Und wer alkoholfrei trinkt oder sogar nur einen halben Liter, der benimmt sich ziemlich daneben. Lektion 3, wenn du jetzt auf der Wiesen einen Bayern gescheit provozieren möchtest, dann zock einfach.
2: Guten Tag, schön hier bei euch auf den Wiesen. Ich hätte gerne eine kleine Maß Bier, alkoholfrei und eine Brezel. Und alles bitte zum Mitnehmen, die Musik ist mir hier zu laut. Ja? Angezapft ist
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gerade kurz was rein. SA1 ist hier. Vorsicht bitte auf der A6 Mannheim in Fahrtrichtung Saarbrücken. Zwischen Kaiserslautern Einsiedlerhof und Rammstein-Miesenbach. Gefahr durch eine ungesicherte Unfallstelle. Vorsicht bitte langsam ranfahren. A6 Mannheim in Fahrtrichtung Saarbrücken. Zwischen Kaiserslautern Einsiedlerhof und Rammstein-Miesenbach. Eine ungesicherte

0: Das ist für euch Zoe Wees und Third Wheel. Gleich für euch tolle Musik.
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0: Das ist sehr, sehr, sehr passabel. Temperaturen bis 23 Grad haben wir es jetzt noch. Und die Sonne scheint heute den ganzen Tag. Auch morgen ist Sonnenschein angesagt. Am Nachmittag kommen ein paar Wolken auf, aus denen kann es kurz regnen, aber nur lokal. Und an vielen Stellen ist es auch wirklich komplett trocken im Saarland. Sonne-Wolken-Mix bei 20 bis 24 Grad. Die Sonne, die bleibt uns auch in der nächsten Woche erhalten bei 23 Grad.
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0: Hier ist aktuell auf der A6 die Verzögerung durch die Unfallstelle zwischen Kaiserslautern Einsiedlerhof und Kreuz Landstuhl West. Es staut sich bereits auf 4 Kilometer, die Verzögerung mindestens 30 Minuten. Die neuesten Blitzer stehen auf der A620 Saarbrücken in Fahrtrichtung Saarlouis in Höhe Wattgassen, in Saarbrücken in der Breslauer Straße und in Saarlouis in der Provinzialstraße. 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
0: Ich bin Florian Schumacher, hallo. Und ich war stolz diese Woche. Also genauer gesagt gestern. Denn mein Kleinster hat im Fechinger Schwimmbad sein Seepferdchen gemacht. Und da stehen ja dann die Eltern immer so nebendran und sagen, ah. Ja, das war für mich auf jeden Fall ein besonderer Moment der Woche. Stefan aus Saarwellingen hat uns gerade reingeschrieben, sein bester Moment der Woche war ein Jubiläum. Und zwar 25 Jahre lang rauchfrei. Da sage ich wirklich, da kannst du stolz auf dich sein, Stefan. Und eure besonderen Momente der Woche, die besprechen wir gleich nach toller Musik von Ed Sheeran und Jack Dean.
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0: Geige und Ava Max. Whatever. SA1 ist hier für euch. 20 vor 5. Und die Woche neigt sich ja quasi schon dem Ende zu. Ein paar müssen jetzt, glaube ich, noch arbeiten gerade, aber es geht da, denke ich, auch irgendwann Richtung Feierabend. Außer die Leute, die nie so ganz Wochenende haben. Klammer auf, Polizei, Feuerwehr, Krankenhäuser, Elektro, also Stromlieferanten und Wasserlieferanten, Tankstellen. Die Liste könnte man ewig so weitermachen. Aber trotzdem, auch ihr, die in diesem Wochenende nicht frei habt, habt bestimmt irgendeinen besten Moment der Woche gehabt. Marie zum Beispiel.
1: Wir haben uns ein Tattoo stechen lassen. Und das war mein erstes Tattoo und auch das erste Tattoo von einer der Gruppe. Und für die andere war es das 50. Tattoo. Aber wir kennen uns seit so anderthalb Wochen und haben jetzt für immer eine Erinnerung auf unseren Körpern. Und das ist doch einfach sehr schön, wenn man solche Momente mit Leuten teilen kann, die man gar nicht so lange kennt, aber jetzt für immer auf sich trägt.
0: Seit anderthalb Wochen kennt ihr euch und schon ein Tattoo. Na dann. Aber vielleicht ist das ja auch der Start einer ewigen Verbindung. Wer weiß. Patrick Swayze singt davon. She's like the wind. SA1 ist hier.

0: Harry Styles, American Girls. SR1 ist hier für euch. Und gleich haben wir tolle Musik von Baby Rexha und New Religion für euch.
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Da hat man so eine neue Version draus gemacht, aber das da ist so ein bisschen das Original. Triggerfinger und I Follow Rivers. SR1 ist hier. Wir haben gleich ganz viele tolle neue Musik für euch und Klassiker. Loy zum Beispiel mit Golden Summer ist mit dabei. Ich habe Ice House mit Hey Little Girl und Wiz the MC mit Show Me Love. Vor den Nachrichten haben wir noch Coldplay

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2: Im Studio ist Daniel Magar.
3: Drohnenvorfall am Flughafen Luxemburg, hohe Beteiligung an Duma-Wahl in Russland und das Wetter im Saarland, sonnig und trocken, maximal 25 Grad. 17 Uhr. Nach dem Drohnenvorfall am Luxemburger Flughafen hat Premierminister Frieden von einer ernsten Situation gesprochen. Auf einer gemeinsamen Pressekonferenz mit Innenminister Gloden sowie Mobilitätsministerin Backes warnte er jedoch vor Panik. Isabel Tentrup für SR Info.
4: Laut Innenminister Gloden ist nicht bekannt, ob die Drohnen mit Waffen ausgestattet waren. Premierminister Frieden verwies auf ähnliche Vorfälle in Europa. Die Herkunft der Drohnen sei jedoch unklar. Er sprach von einer unbekannten Situation, die man sehr ernst nehme. Es werde mit allen Sicherheitsorganen koordiniert vorgegangen. Alle Informationen müssten nun zusammengetragen werden. Deshalb habe man auch mit Nachbarstaaten Kontakt aufgenommen. Frieden betonte die Bedeutung von Allianzen und Partnerschaften wie der NATO und der EU in dieser Situation. In der vergangenen Nacht waren Drohnen rund um den Luxemburger Flughafen gesichtet worden. Der Flughafen entschied sich, den Flugverkehr zeitweise zu unterbrechen.
3: Bei der Parlamentswahl in Russland zeichnet sich eine hohe Wahlbeteiligung ab. Das geht aus den veröffentlichten Zahlen der Wahlkommission hervor. Demnach stimmten alleine gestern, am ersten Tag der Wahl, knapp 30% der Berechtigten ab. Bei der Wahl vor 5 Jahren waren es 17% gewesen. Die von der Wahl ausgeschlossene Oppositionspartei Jabloko und andere Wahlbeobachter berichten von Unregelmäßigkeiten. Demnach ist Beobachtern teilweise der Zugang zu Wahllokalen verwehrt worden. Die Duma-Wahl findet erstmals auch in besetzten ukrainischen Regionen statt. Darin sieht die internationale Gemeinschaft einen Verstoß gegen das Völkerrecht. In der Saarbrücker Innenstadt haben fahrradfahrende Demonstrierende für eine bessere Verkehrspolitik geworben. Bei der sogenannten Kidical Mass waren zahlreiche Kinder und Jugendliche dabei. Den rund 100 Teilnehmern ging es um eine Stadt, in der sich auch die Jüngsten sicher und selbstständig bewegen können. Veranstalter waren unter anderem der ADFC und der VCD Saar. Zudem findet in Saarbrücken der weltweite Aktionstag Parking Day statt. Dabei gibt es auf bestimmten Parkplätzen in der Innenstadt anstatt Autos heute Musik, Blumen oder auch Essen. Teile der Mainzer Straße sind nach Polizeiangaben noch bis etwa 20 Uhr gesperrt. In der Fußballregionalliga Südwest hat der FC Homburg einen möglichen Heimsieg verpasst. Die Mannschaft von Trainer Roland Seitz kam gegen Hessen Kassel nur zu einem 2:2. Sven Roland.
5: In einem schwachen Regionalligaspiel muss der FC Homburg sich mit einem Punkt begnügen, weil Hessen Kassel in der 39. Minute durch Serkan Sararer in Führung geht und dadurch die Homburger in Rückstand. Aber Grün-Weiß lässt sich nicht lange bitten und Julian Günther Schmidt erzielt sogar noch vor der Halbzeit das 1:1. Danach macht Homburg Druck und kommt durch Hilal El Helwe in der 57. Minute zum 2:1. Es dauert dann bis zur Nachspielzeit, ehe Hessen Kassel nochmal alles nach vorne wirft und durch Cemal Sezer zum 2:2 Ausgleich in der Nachspielzeit kommt. Somit bleibt im Waldstadion den Homburgern nur ein Punkt.
3: In der zweiten Bundesliga gewann der 1. FC Kaiserslautern gegen Eintracht Braunschweig 1:0. In der Tabelle liegt der FCK damit auf Platz 5. Und das waren die Nachrichten mit Daniel Magar. 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
2: Das waren heute bis 23 Grad und Sonne. Und morgen wird's wieder sonnig. Nachts aber kühler, 8 bis 13 Grad. Morgen werden die Temperaturen auch so um die 20 bis 24 Grad liegen. Am Nachmittag kann es ein bisschen regnen an einzelnen Stellen im Saarland. Aber das legt sich dann relativ schnell wieder. Die Woche ist sonnig bei Temperaturen bis 23 Grad, auch in der ganzen nächsten Woche.
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2: Problemkind ist immer noch die A6 Mannheim in Fahrtrichtung Saarbrücken. Zwischen Kaiserslautern, Einsiedlerhof und Kreuz Landstuhl West. Hier ist ein Unfall passiert. Es staut sich auf 4 Kilometern. Die Verzögerungen sind mindestens 30 Minuten. Geblitzt wird im Moment in Saarlouis, in der Provinzialstraße, in Saarbrücken, in der Breslauer Straße und auf der A620 Saarbrücken in Fahrtrichtung Saarlouis in Höhe Wattgassen. 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
2: Ich bin Florian Schumacher, hallo. Und wenn ich mit einem Karton nach Hause komme, dann schaut meine Frau immer, die hat halt immer so diesen einen Blick. Dieser Blick, der so besagt, nein, bitte nicht. Und wenn ich dann mit diesem Karton rechts abbiege und in die Küche gehe, dann bricht es aus ihr raus und sie sagt, nein, nicht noch ein Küchengerät. Um dieses Thema geht's gleich.
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2: Wollen wir noch gerade einen nachliefern? A6 Saarbrücken in Fahrtrichtung Mannheim zwischen Kreuz Neunkirchen und Homburg. Gefahr durch ein Metallteil auf der Fahrbahn.

0: Boy und Golden Summer. SR1 ist hier. Ja, Golden Summer, den hatten wir auf jeden Fall. Und vielleicht auch einen goldenen Herbst, wer weiß. Im Sommer gibt es jedenfalls tolle Küchengeräte, die man sich so kaufen kann. Wir hatten ja eben das Thema. Ich bin ein Fan von besonderen Küchengeräten. Ja, selbstverständlich haben wir eine Eismaschine. Und selbstverständlich haben wir auch so eine Slush-Maschine. War ja dieses Jahr auch ganz wild in der Werbung, hatte ja dann auch irgendwie jeder. Und eine Eiswürfelmaschine für kalte Getränke gibt es natürlich auch in unserem Haushalt. Und selbstverständlich auch alle möglichen Grilltechniken. Ihr seht, ich bin ein Fan von Küchengeräten. Ich glaube, die meisten Männer sind das in irgendeiner Art und Weise. Und die meisten Frauen verzweifeln daran. Denn eins ist klar, ohne Waschmaschine gibt es keine saubere Wäsche. Ohne Kaffeemaschine kein leckeres Lebenselixier. Wenn ihr euch jetzt auf ein einziges Haushaltsgerät festlegen müsstet, welches Haushaltsgerät wäre es, was ihr behalten dürftet? Wäre es die Kaffeemaschine? Wäre es die Waschmaschine? Wäre es vielleicht die Fritteuse? Ihr merkt schon, das ist gar nicht mal so einfach. Auf welches Gerät könntet ihr eigentlich nicht zu Hause verzichten?
1: Ich muss staubsaugen. Das ist mein Hobby.
2: Ein Nass-Trockensauger erleichtert unheimlich den Haushalt.
3: Wahrscheinlich der Herd, weil ich gerne koche.
4: Ich glaube Staubsauger. Staubsaugen ist schon wichtig, vor allem wenn man ein größeres Haus oder so hat.
5: Oh, Sandwichmaker, das ist ein gutes Ding.
0: Oh, Sandwichmaker, den habe ich auch schon lange nicht mehr benutzt. Ich habe gesehen, es gibt auch eine Gummibärchen-Herstellungsmaschine.
6: We

Nein, das ist nicht das, was ihr gedacht habt. Habe ich mir auch gedacht am Anfang und dachte, das klingt doch wie Nein. Das ist Topic. Und zwar die neue mit Carte Blanche zusammen und Lucky Ones war das auf S1. Jetzt für euch etwas, was ihr kennt. Hosier und Take Me to Church.

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1: Da bin ich. Das ist schön. Temperaturen bis 23 Grad jetzt noch im Saarland. Die letzten Sonnenstrahlen kommen, aber man merkt schon, ab und zu braucht man mal einen Juppen. Den braucht man auch auf jeden Fall nachts. Es geht nämlich 8 bis 13 Grad in der Nacht runter. Morgen startet dann nochmal freundlich. Die Sonne kommt raus, heizt das einmal auf 20 bis 24 Grad auf. Dann kommt ein Regenschauer vorbei, aber nicht an jeder Stelle im Saarland, sondern nur an einzelnen Stellen. Und danach kommt wieder die Sonne zurück. Die Woche ist sonnig bei Temperaturen bis 23 Grad.
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1: Da liegen Dinge auf der Fahrbahn, zum Beispiel eine Plane auf der A8 Pirmasens in Fahrtrichtung Saarlouis zwischen Neunkirchen-Heinitz und Elversberg. A6 Mannheim in Fahrtrichtung Saarbrücken zwischen Kaiserslautern-Einsiedlerhof und Kreuz-Landstuhl. Da ist immer noch die Sperrung wegen dem Unfall. 4 Kilometer staut es sich zurück. Aktuell 50 Minuten plus. Geblitzt wird im Moment in Saarlouis in der Provinzialstraße, in Saarbrücken in der Breslauer Straße und in der Ortsdurchfahrt von Morscholz. 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
1: Ich bin Florian Schubacher, hallo, und habe brandneue Ergebnisse aus der Fußball-Bundesliga. Mönchengladbach gegen Mainz 3:4, Bremen, Augsburg 3:2. Hamburg gegen Köln 2:1, Frankfurt-Freiburg 2:2. Ja, und das war's. Da fehlt doch noch einer. Nein? Also ich guck mal nach. Wenn ich den finde, sage ich es euch gleich nach Klock-Klock.
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Prince, When Doves Cry. SR1. Toller Song, oder? Nächstes Jahr kommen auch zwei tolle Sachen auf uns zu. Zwei Mega-Acts kommen nach Deutschland. Dieses. Harry Styles spielt zwei Open-Air-Shows in Berlin. Und dann. Oasis. Die spielen zwei Open-Air-Shows in München. Problem, beides findet am 2. und 3. Juli statt. Das heißt, ihr müsst euch entscheiden. Es gibt jetzt zwar keine wissenschaftlichen Untersuchungen über die Schnittmenge unter den Fans der beiden, aber wieso beide an diesem Wochenende und nicht an irgendeinem anderen der 12 Sommerwochenenden, die es nächstes Jahr gibt? Das heißt also, Berlin oder München, Harry Styles oder Oasis, Godzilla versus King Kong, kann man sich mal aussuchen. Ich habe für euch jetzt Malik Harris mit Rockstars.

0: Samohawa, Dancing with a Broken Heart auf SR1. Gleich für euch The Bowser und Will Smith.
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2: Im Studio ist René Jacqueline Müller.
3: Unterschiedliche Reaktionen auf Tankrabatt, Explosionen nahe Riads Flughafen, das Wetter nachts meist klar und trocken, 13 bis 8 Grad. 18 Uhr. Das Entlastungspaket der Bundesregierung gegen die hohen Spritpreise stößt bei Verbraucherschützern, Sozialverbänden und der Opposition im Bundestag auf Kritik. Der stellvertretende Fraktionsvorsitzende der Grünen, Audretsch, sprach im Redaktionsnetzwerk Deutschland von einem Kniefall vor den Ölkonzernen. Der Tankrabatt sei Wahnsinn, weil das Geld nicht komplett bei den Menschen ankomme, sondern in den Taschen der Unternehmen. Die Linken-Vorsitzende Schwertner forderte mehr Tempo beim Umstieg auf erneuerbare Energien, um die Abhängigkeit von Krisen zu beenden. Der Bauernverband hingegen lobt die Entscheidung, es sei richtig, die Energiesteuer auf Kraftstoffe kurzfristig zu senken. Nach Luftalarm in der saudi-arabischen Hauptstadt Riad ist in der Nähe des internationalen Flughafens schwarzer Rauch aufgestiegen. Anwohner der Hauptstadt berichteten zudem von Explosionen. Anna Usius für SR Info.
4: Medienberichten zufolge versuchten Feuerwehrleute in der Nähe des Flughafens einen brennenden Tank mit dem Logo des staatlichen saudi-arabischen Ölkonzerns Aramco zu löschen. Offenbar kam es zu einer größeren Beeinträchtigung des Luftverkehrs. Die Webseite FlightRadar24 meldet größere Schwierigkeiten am Flughafen von Riad. Es gäbe Flugausfälle und Verspätungen. Zuvor hatte es bereits Warnungen vor Luftangriffen für die saudische Bevölkerung gegeben. Die Behörden alarmierten die Bewohner via Handy, dass es zu Attacken in der Hauptstadt Riad, der Hafenstadt Jeddah und der für den Ölexport wichtigen Hafenstadt Yanbu kommen könnte. Über weitere Schäden und mögliche Opfer ist noch nichts bekannt.
3: General Breuer wird neuer Vorsitzender des NATO-Militärausschusses. Nach Angaben des Ausschusses wurde Breuer bei einer Sitzung des Gremiums in Kopenhagen gewählt. Er tritt die Nachfolge des italienischen Admirals Cavo Dragone an. Breuer ist Deutschlands ranghöchster Soldat. Bayern München hat gestern Abend mit einem Kantersieg den vierten Spieltag der Fußball-Bundesliga eröffnet. Der Rekordmeister schlug Union Berlin mit 7:0. Die Spiele des heutigen Nachmittags fasst Steffen Gahr zusammen.
5: Und es ging torreich und wild weiter. Freiburg kommt noch zu einem 2:2 bei Eintracht Frankfurt, trotz zweimaligen Rückstandes. Und Freiburg ist damit diesem Punktgewinn jetzt punktgleich mit den Bayern an der Tabellenspitze. Bayern 1, Freiburg 2. In Augsburg, oder besser gesagt, Augsburg hat in Bremen schon 2:0 geführt. Am Ende aber gewinnt doch Werder mit 3:2. Richtig wild war es in Gladbach. Die Gladbacher verlieren zu Hause 3:4 gegen Mainz. Und der Hamburger Sportverein kann doch noch gewinnen in der Fußball-Bundesliga. Sieg 2:1, wenn auch am Ende ein bisschen glücklich gegen Köln. In der zweiten Liga siegt Lautern 1:0 gegen Braunschweig. In der dritten Liga tut sich der 1. FC Saarbrücken gerade extrem schwer gegen den Aufsteiger aus Groß-Asbach. Nur ein 1:1. Und da ist noch eine Viertelstunde zu spielen. Und in der Regionalliga Südwest ein bitterer Nachmittag für den FC Homburg. Der FCH führte schon gegen Kassel 2:1, aber in der Nachspielzeit, vierte Minute der Nachspielzeit, dann der Ausgleich zum 2:2.
3: Tennisprofi Alexander Zverev hat das deutsche Davis-Cup-Team gegen Kroatien in Führung gebracht. Der zweifache Grand-Slam-Sieger gewann im westfälischen Halle gegen Matej Dodik glatt in 2 Sätzen. Im zweiten Einzel spielt Daniel Altmaier zur Stunde gegen die kroatische Nummer 1 Dino Prismic. Das waren die Nachrichten mit René Jacqueline Möhler. 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
2: Schönes Wetter heute gewesen, Temperaturen bis 23 Grad. So kann doch ein Samstag sein. Morgen wird's auch 20 bis 24 Grad, am Anfang sonnig, später zieht aber ein Wolkenfeld übers Saarland, aus dem es ab und zu mal rausregnen kann. Wenn das dann aber weg ist, kommt die Sonne wieder raus. Auch nächste Woche ist die Sonne zu Gast, bis 23 Grad bei einem Sonne-Wolken-Mix.
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2: Vorsicht bitte auf der A6 Mannheim in Fahrtrichtung Saarbrücken zwischen Kaiserslautern 1 Siedlerhof und Kreuz Landstuhl West. Unfall, 4 Kilometer Stau, aktuell noch 25 Minuten Verzögerung. Die neuesten Blitzer stehen in Saarlouis in der Provinzialstraße, in Saarbrücken in der Breslauer Straße und in Saarwellingen in der Bahnhofstraße. 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
2: Und ein riesengroßes Fest findet morgen bei der Polizei in Kirkel statt. Wenn ihr jetzt sagt, na, ist die Polizei in Kirkel so groß? Naja, Moment, das ist die Polizeizentrale hier, ne? So im ehemaligen Praktikergebäude. War ich letztes Jahr auch schon. Ist wirklich eine tolle Sache für Groß und Klein, auch wenn sich die Zwerge mal in den Streifenwagen reinsetzen wollen oder mal sich die Diensthunde mal anschauen möchte. Das wird auf jeden Fall morgen ab 10 Uhr ein Riesending. Und wenn man die Polizei in anderen Dingen kennenlernt, und dann braucht man wahrscheinlich danach irgendwo einen Juristen. Und um diesen Juristen geht's gleich.
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0: First Tank, The Reason, SR1 ist hier für euch. Habt ihr schon mal mit einem Juristen geredet? Da kommt ja oft dann irgendwie so eine Antwort. Die ist noch verwirrender als die Frage, die man gestellt hat. Meistens ist die dann auch irgendwie richtig. Aber da ist ähnlich wie in der Medizin, in Jura auch immer so verschiedene Möglichkeiten gibt und alles irgendwie nicht ganz so hundertprozentig vorausschaubar ist, wie jetzt, weiß ich nicht, in der Technik oder sowas, bekommt man am Schluss dann meistens irgendwie so eine Aussage, morgen bekommen Sie mein endgültiges Vielleicht. Ja, so ist das mit dem Juristendeutsch.
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2: Eine präzise Sprache ist wichtig und hilft im Leben. Beispiel, der Handy-Akku ist alle. Teenager sagen in so einer Situation ganz klar sowas wie:
3: Oh nee, Akku alle. Mama, wo ist Ladegerät?
2: Juristen würden den gleichen Sachverhalt ganz anders formulieren. Ungefähr:
4: Es ist festzustellen, dass der Energiespeicher des elektronischen Geräts des Mandanten zum aktuellen Zeitpunkt einen Mangel an gespeicherter elektrischer Energie aufweist. Der Mandant ersucht seine Erziehungsberechtigte um unverzügliche Mitteilung des Standortes einer Ladevorrichtung, um den eingeschränkten Handlungsspielraum zeitnah wieder vollumfänglich ausweiten zu können.
2: Kann man so sagen? Es ist eben nur deutlich schwerer zu verstehen als:
3: Oh nee, Akku alle! Mama, wo ist Ladegerät?
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0: Sleep Theory und Cruel Summer. Gleich für euch Michael Schulte und Broken Sunshine. I'll take the broken sunshine, I'll be alright. Außerdem ist David Guetta und Would I Lie to You mit dabei und Melt Up All Night.
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0: Und damit ist gleich 6:30.
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0: Temperaturen bis 23 Grad waren das heute und schön Sonnenschein. Heute Nacht wird's kühler, 8 bis 13 Grad, aber es bleibt trocken. Morgen ist die erste Tageshälfte auch trocken mit Sonnenschein. Später ziehen dann Wolken auf und aus denen kann es kurz mal ein bisschen tröpfeln, aber kein richtiger heftiger Schauer zu erwarten. 20 bis 24 Grad werden's. Die nächste Woche startet sonnig bei Wolken. Also sonnig mit Wolken? So rum. Bei 23 Grad. Ja, müssen wir uns mal entscheiden, ob Sonnen oder Wolken ist.
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0: Müssen wir uns auch entscheiden, ob Stau oder nicht Stau. Ich entscheide mich für nicht Stau. Ist nichts los auf den Straßen, außer 3 Blitzer, die uns bekannt sind. Auf der A620 Saarbrücken in Fahrtrichtung Saarlouis wird geblitzt, Höhe Wattgassen, in Saarwellingen in der Bahnhofstraße und in der Ortsdurchfahrt von Morscholz. 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

0: Melt ist das Up All Night. Und wenn man die ganze Nacht up ist, also die ganze Nacht da rumtappt, dann tappt man wahrscheinlich irgendwann im Dunkeln. Ja, Ball auf den Schenk, die tappen auch im Dunkeln. Morgen Abend ab 20 Uhr. Im ersten, 20.15 Uhr, Entschuldigung. Jetzt ist er natürlich nicht ein 2-Stunden-Film, wo die einfach nur im Dunkeln hin und her tappen, sondern während sie tappen, tappen sie in Köln fast auf eine Weltkriegsbombe drauf. Die wird dann nämlich entschärft. Tausende werden evakuiert. Haben sich ein paar Prepper mitten in der Sperrzone zu einer Probe für den Ernstfall verschanzt. Prepper sind solche Leute, die sich auf das Ende der Welt vorbereiten, also bestens vorbereitet dort sind. Und einer von ihnen ist auch noch ein Mörder. Die Kommissare sind also ratlos.
1: Wir müssen parallel ermitteln. Erstens, wo findet der Workshop statt? Zweitens, wo ist die Verbindung?
2: Und wo fangen wir eigentlich mit der Suche nach dem Workshop an? In irgendwelchen Industriebrachen, in ehemaligen Kasernen?
0: Ja, kann praktisch überall sein. Die Prepper, die bereiten sich auf das Horrorszenario einer Atombombe vor. Passend dazu der Titel Die letzten Menschen von Köln. Und draußen in der Stadt, ja, da geht's richtig ab. So, da gibt's keinen Prepper, jetzt gibt's einen Flaschengeist für euch. Genie in a Bottle, gesungen von Christina Aguilera auf SR1. Und damit es danach weniger gruselig wird, habe ich Silbermond noch für euch mit Best.

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Billie Eilish und Birds of a Feather. Ich hoffe, ihr habt einen schönen Abend. Und der geht auch gleich schön weiter. Wir schalten nämlich gleich zum Newport Festival nach Baden-Baden rüber. Volker Janitz führt euch durch das Festival. Und wir spielen euch noch Olly Murs mit Grow Up jetzt auf SR1.

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2: 19 Uhr. Nach Luftalarm in der saudi-arabischen Hauptstadt Riad ist in der Nähe des internationalen Flughafens schwarzer Rauch aufgestiegen. Anwohner der Hauptstadt berichteten zudem von Explosionen. Medienberichten zufolge versuchten Feuerwehrleute nahe des Flughafens einen brennenden Tank mit dem Logo des saudi-arabischen Ölriesen Aramco zu löschen. Die Webseite Flightradar24 meldete Flugstreichungen und Verspätungen. Die saudi-arabischen Behörden hatten bereits in der Nacht eine Warnung vor Angriffen auf Riad herausgegeben. Zum ersten Mal seit dem Wiederaufflammen der Kämpfe mit der vom Iran unterstützten Houthi-Miliz im Jemen. Dänemarks Außenminister Rasmussen hofft nach dem angekündigten Durchbruch im Grönlandstreit auf mehr Stabilität. Ein verbindliches Abkommen mit den USA könnte demnach kommende Woche unterzeichnet werden. Es soll die Sicherheit in der Arktis und im Nordatlantik stärken. US-Präsident Trump spricht bereits von einer Einigung mit weitreichenden Befugnissen für die USA. Dänemark und Grönland bestätigten diese Darstellung jedoch nicht. In Saarbrücken haben heute zwei Veranstaltungen stattgefunden, die für bessere Verkehrspolitik und eine Stadtraumnutzung mit weniger Autos werben wollten. Bei der Kiddikelmaß mit rund 100 Radfahrern ging es um eine Stadt, in der sich auch die Jüngsten sicher und selbstständig bewegen können. Veranstalter waren unter anderem der ADFC und der VCD Saar. Beim weltweiten Aktionstag Parking Day gibt es noch bis 20 Uhr auf bestimmten Parkplätzen der Innenstadt Stadtautos, Musik, Blumen oder auch Essen. In der dritten Fußballliga hat der 1. FC Saarbrücken einen Heimsieg geschafft. Gegen Groß Aspach hieß es am Ende 2:1 für den FCS. Aus dem Ludwigsparkstadion SR-Reporter Till Schacht.
3: Simon Fuß, rechter Fuß, bringt Saarbrücken Sekunden vor Schluss den Sieg und damit die ersten drei Punkte zum Abschluss der englischen Woche. 11.500 sehen zuvor eine torlose erste Hälfte, die die Gäste nach dem Seitenwechsel durch Pollex eröffnen. Die Führung von Groß Aspach, dabei nach Fehlpass von Alex Staff, der Pollex in den Fuß und allein auf die Reise gegen Benietti bringt. Auf 0:1 folgt 13 Minuten später der verdiente Ausgleich durch Sontheimer. Eher eine emotionale, aber nicht immer mitreißende Partie durch Simon Fuß entschieden wird. Saarbrücken siegt spät 2:1 gegen Groß Aspach. Wenn noch etwas glücklich, der zweite Heimsieg der Saison ist eingefahren.
2: Das waren die Nachrichten mit René Jacqueline Möhler. 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Das Wetter. In der Nacht oft klar, dabei trocken mit Tiefstwerten zwischen 13 und 8 Grad. Morgen zunächst freundlich, später mehr Wolken und örtlich leichter Regen. Höchsttemperaturen 20 bis 23 Grad. Die Aussichten überwiegend sonnig und trocken bei maximal 24 Grad.
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4: A8 Saarlouis-Pirmasens zwischen Merchweiler und Friedrichsthal-Bildstock in beiden Richtungen Behinderung an einer Baustelle bis voraussichtlich 30. September. A8 Saarlouis Richtung Luxemburg. Der Rastplatz Niedmündung ist wegen einer Baustelle gesperrt bis voraussichtlich 30. September.
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5: Mit Michael Reifschreck, hallo, das ist euer Soundtrack für den Samstagabend. Geht los mit Robin Schulz, Rita Ora und Thiago Pesetaka, I'll Be There. 50 Cent gleich mit Candy Shop und der aktuelle Hit von Nico Santos. Wir sind da, seid ihr auch da, dann sagt gerne mal hallo unter 07221 2011. Wir sind erreichbar per WhatsApp und Signal. Freuen uns immer über Sprachnachrichten, wenn ihr einfach nur mal guten Tag sagen wollt und was ihr heute Abend so macht. 07221 2011.
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0: is the only thing. Lost Frequencies. Hallo zusammen, hier sind SR1 und MDR Jump Pop, die Abendshow. So, alle Blätter und Stifte liegen parallel zur Tischkante. Die Vorhänge auf beiden Seiten des Fensters sind exakt gleich weit zugezogen. Das ist wichtig, denn Matthias Kammel sitzt mir heute Abend gegenüber aus unserem Team. Und wenn in dieser Hinsicht nicht alles nach seinem Geschmack ist, dann fühlt er sich unwohl. Hallo Matthias.
1: Was hast du jetzt gesagt, mein lieber Michael? Aber du bist nicht ganz ab von der Wahrheit. Ich war die Woche tatsächlich bei Freunden zum Essen. Es war ein wunderschöner Abend. Gutes Essen, super Leute, tolle Gespräche. Ein Abend, wie er eben sein soll. Bis zu dem Moment, wo mein Blick Richtung Decke wandert und da habe ich ihn gesehen, diesen Schlitz, diese Lücke, also genau zwischen Verkleidung der Deckenlampe und da, wo die ganzen Kabel eben drin versteckt sind und der Decke selber.
0: Du konntest bis zu den Kabeln gucken.
1: Ich sag's dir, es war ein absoluter, ja, Riesending, was sich da aufgetan hat.
0: Also ja, keiner sehen.
1: Der Grand Canyon gewissermaßen. Der Abend war gelaufen für mich. Es hat mir keine Ruhe mehr gelassen, da zu sitzen und ich konnte es wirklich nicht mehr genießen.
0: Da hat sich dein innerer Monk gemeldet, ja?
1: Er hat sich sehr laut gemeldet und vor allem hat er danach auch nicht mehr seine Klappe gehalten. Ich war wirklich maximal unruhig am Tisch. Die ganze Zeit ging der Blick nur da hoch an die Decke. Ich dachte, das kann doch nicht sein, dass ich hier wieder der Einzige bin, dem das nicht auffällt. Kurz davor, mir eine Leiter irgendwie zu schnappen und da hochzuklettern.
0: Ja. Du sagst kurz davor, das heißt, du hast nichts unternommen. Nein.
1: Nein. Das war dann doch meine gute Erziehung, die mich davon abgehalten hat, weil ich wollte den jetzt irgendwie auch nicht, es ist ja immer noch ihr Haus, ich wollte nicht vom Kopf stoßen.
0: Das stelle ich mir aber wirklich wie einen harten Abend für dich vor. Wenn ein sowas wahnsinnig macht, du kannst ja nirgendwo anders mehr hingucken.
1: Es war maximal unangenehm. Ich konnte auch keinem Gespräch mehr richtig folgen und es war wirklich nur noch so, Leute, das müsst ihr doch sehen, dass da oben etwas ganz klar nicht stimmt.
0: Aber Respekt, dass du es dir verkniffen hast. Bemerkenswert. Wir wüssten gerne mal von euch, ob Matthias da allein ist oder in guter Gesellschaft. Wir vermuten Letzteres. Und wie habt ihr euch in solchen Situationen verhalten? Was ist es, was euch wahnsinnig macht? Ist es die falsch eingeräumte Spülmaschine, wenn das Besteck falsch rum in den Korb gesteckt wurde? Oder macht es euch wahnsinnig, wenn Leute die Folie auf dem Frischkäse nicht komplett abziehen, bevor sie mit dem Messer reingehen? Vor allen Dingen aber, wenn ihr in einer solchen Situation wart, wie seid ihr damit umgegeben? Habt ihr was gesagt? Habt ihr was unternommen oder habt ihr es euch verkniffen? Meldet euch gerne bei uns. Wir sind für euch immer erreichbar unter 07221 2011. Das ist unsere Nummer. Ihr kennt sie. Ihr könnt sie anrufen, uns schreiben per WhatsApp oder Signal oder Sprachnachrichten auf diesen Wegen hinterlassen. Egal wie, immer 07221 2011.

0: Hier ist Pop, die Abendshow bei SR1 und MDR Jump mit Michael Rolfsteck und Monk Kammel. Matthias Kammel hat uns eben erzählt, dass er es sehr, sehr schwer überwinden konnte, wenn zwischen Lampenschirm und dem Glas man irgendwie durch die Kabel durchsehen kann.
1: Das macht mich wahnsinnig.
0: Das macht dich wahnsinnig.
1: Weil es einfach unfertig ist. Weil man ja ganz offensichtlich sieht, so ist es nicht vorgesehen. Weder vom Handwerker noch von der Natur. Da wurde einfach geschlampt.
0: Und trotzdem hast du nichts unternommen, als du bei Menschen zu Gast warst, bei denen es so aussah.
1: Nee, das habe ich nicht übers Herz gebracht.
0: Ich möchte dir ein Geständnis machen. Ich hätte es wahrscheinlich auch nicht ins Gespräch gebracht und gesagt, hier, da müsst ihr doch mal was machen oder lasst mich mal. Lasst mich mal schon gar nicht, weil dann hätte ich auf eine Leiter steigen müssen. Wer weiß, was dabei passiert. Aber ich habe schon in Situationen, die ich nicht mochte, einfach was unternommen.
1: Ach.
0: Ja, das geht, wenn man alleine ist. Und es gibt ja Orte auch in Häusern, in denen man zu Gast ist, in denen man alleine ist. Sprich, auf der Toilette, wo das Klopapier manchmal einfach auf der falschen Seite rauskommt.
1: So. Falsche Seite ist hoffentlich bei dir auch, wenn es hinten an der Wand
0: ist. Ja, das ist ja falsch.
1: Ja, völlig falsch.
0: Und das ist ja jetzt nicht irgendwie eine Unsauberkeit, bei der jemand irgendwie einen Fehler gemacht hat, sondern ist ja einfach, also ist ja einfach falsch. Ist ja kein Versehen, ist einfach falsch.
1: Du hängst um.
0: Ja, selbstverständlich. Ich will ja damit arbeiten können. Anders geht das nicht, überhaupt nicht.

0: Was manche Menschen auch nicht ertragen können, ist, wenn sie sehen, dass irgendwo noch Krümel rumliegen, wo offensichtlich vorher jemand sich ein Brötchen oder ein Brot aufgeschnitten und geschmiert hat.
1: Ja. Du sprichst mich an, ja.
0: Da gibt es Leute, du kannst das auch nicht ertragen?
1: Nee, ich bin dann schon einer, der mal so ganz beiläufig nochmal mit dem großen Arm über die Tischkante geht und sagt, ach guck mal, sieht es doch viel besser aus.
0: Du machst es dann weg, wenn es nicht deine Krümel waren?
1: Ja, also da unterscheide ich nicht. Meine Krümel, deine Krümel, die gehören alle weg.
0: Krümel sind für uns alle da. Ja, wir haben gerade eine Nachricht bekommen von einer Frau, die auch die Krümel wegmacht. Die Nachricht kam aus dem Haus, in dem ich lebe. Wer kann da wohl... Ach, da möchten wir jetzt auch nicht näher drauf eingehen. Hier ist auch außerdem eine Eilmeldung aus dem Verkehrszentrum. Vorsicht auf der A7 Hamburg-Flensburg in Höhe Hamburg-Ottmarschen werden Gegenstände auf die Fahrbahn geworfen.

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0: Behinderung an einer Baustelle bis voraussichtlich 30. September. Landkreis Neunkirchen, die B41 ist in Höhe Ottweiler zwischen Bliesstraße und Martin-Luther-Straße wegen einer Baustelle gesperrt bis 19. September.
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0: Die Abendshow, falls ihr das Glück haben werdet, Karten für ein Oasis-Konzert im kommenden Jahr zu bekommen, dann guckt doch mal um euch herum, ob irgendwo ein 2,6 Meter Riese um euch herum steht, laut mitsingt und alle Texte kennt. Es könnte Alexander Schweizer sein, der rheinland-pfälzische SPD-Fraktionschef und frühere Ministerpräsident. Der ist nämlich Riesenfan und versucht, Karten für Oasis zu bekommen. Der will dahin. Matthias Kammel aus unserem Pop-Abendshow-Team hat ihn offenbar beschattet und weiß, wie er es versucht.
1: Ich habe mich über VPN in seinen Account reingehackt und habe festgestellt, jawohl, er hat sich ganz offiziell und artig, wie alle anderen auch, in die Online-Schlange gestellt und sich auf Tickets beworben. Für die neue Tour ist er angekündigt für 2027. Und sollte es klappen, dann wird er Oasis gleich zweimal in ihrer Heimat UK sehen. Einmal in Knebworth und einmal in Manchester. Und dann, wenn es gut läuft, nochmal in München, 2. 3. Juli. Das sind ja die Deutschlandkonzerte von Oasis.
0: Du gehst also schon mal davon aus, dass wenn er überhaupt Tickets kriegt, dass er dann gleich Tickets für alle Konzerte kriegt, für die er nachgefragt
1: hat. Absolut, er ist ein Gewinnertyp und er nimmt da alles mit, was geht.
0: Selbstverständlich, ein Sechser im Lotto wäre nichts dagegen.
1: Ja gut, du sprichst es an. Es gibt tatsächlich ja schon eine Menge Videos im Netz, die sich über dieses Verfahren für die Oasis-Tickets lustig machen. Also so nach dem Motto, ne, wenn der Mond im Kernschatten von Jupiter steht und gleichzeitig Manchester City in der 78. Minute in indirekten Freistoß verwandelt, während eine Frau namens Rosie gerade Portionen Fish and Chips verkauft, dann könntet ihr Glück haben und diesen Code zugeschickt bekommen. Ja. Also ja, es ist äußerst unwahrscheinlich, dass man da überhaupt die Tickets irgendwie ans Land zieht. Aber Alexander Schweizer möchte es versuchen.
0: Aber er hat es doch schon mal versucht, oder? Hat er nicht beim letzten Mal schon auf dem Weg versucht?
1: Er hat es versucht und es ist beim Versuch geblieben. Er hat keine Tickets für die große Comeback-Show 2025 bekommen, aber dafür ein wirklich grandioses Ersatzprogramm zusammengeschustert bekommen.
0: Was war doch gleich das Ersatzprogramm?
1: Du, er durfte zu den Nibelungen-Festspielen nach Worms und in Ludwigshafen war er auch am Start beim Filmfestival und allein die Nibelungen-Festspiele. Ich wage zu behaupten, vom Drama-Faktor ist das ungefähr ähnlich anzusiedeln wie die Gallagher-Brüder zu ihren besten Zeiten.
0: Aber trotzdem bemerkenswert. Ich meine, da war er ja noch Ministerpräsident und trotzdem gibt es da nicht irgendwie, hier, kannst du mal hier, ich bin doch das und dann gibt es doch bestimmt Tickets.
1: Du, es ist halt die SPD-Arbeiterklasse. So. Er ist auf dem Boden geblieben, hat gesagt. Ich stelle mich hier hinten an wie alle anderen.
0: So ist das. Guter Mann. Toi, toi, toi beim nächsten Mal. Und hoffentlich steht er dann nicht vor euch.

Hier ist Pop, die Abendshow. Das sogenannte Topspiel der Fußball-Bundesliga heute Abend sieht bei den Zahlen hinter den Mannschaftsnamen noch nicht so top aus. Zwischen Stuttgart und Dortmund steht es immer noch 0:0.

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1: 20 Uhr. Das US-Präsidialamt hat Journalisten der Sender CNN und MS Now sowie des Nachrichtenportals Politico den Zugang zum Weißen Haus verwehrt. Nach Angaben der drei Medienunternehmen wurden die Presseausweise der Reporter eingezogen. Sie verurteilten Trumps Schritt als Verletzung der US-Verfassung und einen Angriff auf die Pressefreiheit. Sie kündigten an, weiterhin über die Regierung zu berichten. Man werde möglicherweise rechtlich gegen die Sperre der Journalisten vorgehen. Präsident Trump hatte gegen die drei Sender gestern ein Hausverbot verhängt, ohne eine Begründung zu liefern. Die angekündigte Einigung der USA, Dänemarks und Grönlands auf ein neues Militärabkommen hat für positive Reaktionen gesorgt. Der Vertrag, über den nur wenige Details bekannt sind, soll nächste Woche am Rande der UN-Generalversammlung unterzeichnet werden. Christian Stichler berichtet.
2: Beide Seiten bezeichnen das Abkommen als wichtigen Erfolg. US-Präsident Donald Trump sprach von einem Traum, der in Erfüllung gehe. Die dänische und grönländische Seite betonen dagegen, dass die Autonomie Grönlands und sein Status als Teil des dänischen Königreichs durch das Abkommen nicht angetastet würden. Auch die NATO begrüßte die Einigung. Nach dem, was bisher bekannt ist, dürfen die USA im Zuge des Vertrages ihre Militärpräsenz auf der Insel dauerhaft ausbauen. Sie sollen auch ein Vetorecht bei Investitionen anderer Mächte, wie zum Beispiel von China, in sensible Bereiche wie Infrastruktur oder Bergbau auf der Insel bekommen.
1: Frankreichs führende Rechtsnationale Marine Le Pen hat den Ton gegenüber Russland verschärft. Le Pen betonte, man werde niemals tolerieren, dass eine ausländische Macht wie beispielsweise Russland hoffen könne, direkt oder indirekt die Politik Frankreichs durch Einschüchterung, Bedrohung, Destabilisierung oder psychologischen Druck zu diktieren. Le Pen will im kommenden Frühjahr Staatschefin werden und liegt in Vorwahlumfragen derzeit deutlich vorn. In der Vergangenheit war Le Pen dafür kritisiert worden, sich nicht klar genug vom Kreml distanziert zu haben. In der dritten Fußballliga hat der erste FC Saarbrücken sein Heimspiel gewonnen. Der FCS siegte gegen die SG Sonnenhof Groß Aspach mit 2:1. Den Siegtreffer für die Saarbrücker erzielte in der 97. Minute Simon Voth. In der Regionalliga musste sich der FC Homburg mit einem 2:2 gegen Hessen Kassel begnügen. Das waren die Nachrichten mit René Jacqueline Möhler. 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Das Wetter. In der Nacht oft klar, dabei trocken mit Tiefstwerten zwischen 13 und 8 Grad. Morgen zunächst freundlich, später mehr Wolken und örtlich leichter Regen. Höchsttemperaturen 20 bis 23 Grad. Die Aussichten überwiegend sonnig und trocken bei maximal 24 Grad.
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4: A8 Saarlouis-Pirmasens zwischen Merchweiler und Friedrichsthal-Bildstock in beiden Richtungen Behinderung an einer Baustelle bis voraussichtlich 30. September. Geblitzt wird unter anderem auf der A620 Saarbrücken Richtung Saarlouis in Höhe Wattgassen, in Saarlouis in der Provinzialstraße und in Saarbrücken in der Breslauer Straße.
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5: Mit Michael Reufschneck. Oh, ihr auch hier? Wie schön. Dann spielen wir jetzt Gentleman und Michael Patrick Kelly vor mit Wildfire.
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0: It's not right, but it's okay. Hallo zusammen, hier sind SR1 und MDR Jump Pop, die Abendshow. Schön, dass ihr auch dabei seid. Und auch Matthias Kammel, du auch hier.
1: Du, es ließ sich nicht vermeiden. Es hat sich einfach so einrichten lassen, ne?
0: Ich möchte das offizielle Comeback der Du-auch-hier-Frage bekannt geben. Es ist diese, ich glaube, die dümmste Smalltalk-Frage, die man stellen kann.
1: Och, ich würde es auf eine Stufe stellen mit und sonst so. Das ist auch das so ein, wo du überhaupt nicht weißt, wo das Gespräch hinführt.
0: Wenn Leute nicht mal wissen, ob sie übers Wetter reden können, weil ihnen auch dazu nichts einfällt. Und ich bin diese Frage tatsächlich diese Woche gestellt worden. Ach, an, ja. An einem Ort, an dem man mir begegnete, sagte die Person zu mir, du auch hier.
1: Warst du sofort weg oder hast du ordnungsgemäß geantwortet?
0: Naja, was sagt man darauf? Ich dachte, wir wären über diese Frage hinaus. Das ist so dieser Smalltalk-Einstieg, den haben wir alle schon gehört. Aber ich dachte, wir hätten ihn überwunden.
1: Also ich muss gestehen, auf du auch hier fällt mir tatsächlich auch nichts Kluges ein. Aber jetzt kommt meine persönliche Lösung und vielleicht funktioniert es ja auch für dich und den oder die ein oder andere. Soll man eigentlich nicht machen, aber lügen. Einfach arschdreist und eiskalt lügen.
0: Also auf du auch hier sagen, nein, stimmt gar nicht, du siehst mich nicht.
1: Ja, wenn das vielleicht schon ein bisschen weiter ist, aber man trotzdem in so einem Smalltalk-Level noch ist, wo man merkt, man kommt nicht weiter, dann einfach erzählen, du, ich konnte letzte Woche nicht, ich war wieder in Rumänien, irgendwie einbeinige Tiger einfangen. Und dann kannst du danach entweder den Leuten sagen, sorry, war total gelogen, aber sie wissen immerhin, woran sie bei dir sind. Oder ihr seid an dem Punkt, wo ihr sagt, ey, wir sollten eigentlich endlich mal wieder über rumänische einbeinige Tiger sprechen. Das ist doch mal spannend.
0: Ich habe verstanden.

0: Gracie Abrams und That's So True. Gracie Abrams ist übrigens im Moment so alt, wie sie noch nie war in ihrem Leben.
1: I'm the oldest I've ever been in my life.
0: Klingt auch wie ein Smalltalk-Einstieg, aber ist ein ernst gemeinter Satz von Gracie Abrams und stimmt jeden Tag. Das ist das Schöne. Smalltalk, wir reden klein miteinander, Matthias und ich. Ich möchte nochmal darauf zurückkommen, weil ich neulich auch erlebt habe, wie jemand einen Möbelpacker ansprach und fragte, was machen Sie da?
2: Und es war also, was wird er wohl machen?
0: Er trug ein großes Möbelstück von einem Umzugswagen über einen Bürgersteig Richtung Hauseingang. Was mochte er wohl machen?
2: Was ich mich gerade frage, was hat der Möbelpacker dir geantwortet, nachdem du ihn gefragt hast?
0: Ich habe die Szene beobachtet. Ich habe die Frage nicht. Andererseits, man ist ja Journalist. Manchmal denkt man ja an solche Fragen und dann denkt man, ach ja, das hätte Markus Lanz im Fernsehen wahrscheinlich jetzt auch nicht anders gefragt. Ich habe zum Beispiel im Urlaub beim Joggen an einem Steinstrand ein Paar gesehen, das sich hinter ein paar großen Steinen versteckt hatte und hatte Sex im Steinstrand.
2: Ja.
0: So. Und die Frage, die ich mir stellte und die ich den beiden in dem Moment am liebsten sofort gestellt hätte, ist das nicht wahnsinnig unbequem?
2: Waren sie auf dem Rückweg noch da, als sie eine Runde gedreht
0: haben? Stell mir gerade vor, sie haben gesehen, der sieht so aus, als wollte er uns was fragen. Schnell weg hier. Aber das ist eine Frage, ich glaube, die hätte Markus Lanz gestellt.
2: Mit dem entsprechenden Gesichtsausdruck,
0: genau,
2: ne?
0: Genau. Ist das nicht wahnsinnig? Da kommt der Journalist in einem. Das ist Big Talk.

Overdrive von Ofenbach und Norma Jean Martini. Hier ist Pop, die Abendshow. Fußball-Bundesliga am Samstagabend. Stuttgart gegen Dortmund 0:1. Dortmund gewinnt durch ein Tor von Maximilian Bayer in der 70. Minute und ist damit neuer Tabellenführer der Fußball-Bundesliga. An diesem Spieltag auch mit den Spielen morgen nicht mehr einholbar. Das bedeutet, es ist das erste Mal seit mehr als 3 Jahren, dass Borussia Dortmund wieder Tabellenführer in der Bundesliga ist.

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3: Heute Nacht zeigt sich der Himmel oft nur gering, bewölkt oder klar. Die Luft kühlt auf 13 bis 8 Grad ab, wobei es in Tal- und Muldenlagen am frischesten wird. Morgen ist es anfangs meist noch freundlich. Im Tagesverlauf ziehen von Norden dichte Wolken auf und am Nachmittag fällt hier und da etwas Regen. Die Luft erwärmt sich auf 20 bis 23 Grad.
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4: Vorsicht im Regionalverband Saarbrücken. Auf der L105 zwischen Fechingen und Bliesransbach in beiden Richtungen Gefahr durch eine ungesicherte Unfallstelle und Personen auf der Fahrbahn. A620 Saarbrücken Richtung Saarlouis. Ausfahrt Wilhelm-Heinrich-Brücke bis Samstag. Geblitzt wird unter anderem auf der A620 Saarbrücken Richtung Saarlouis in Höhe Wattgassen, in Saarlouis in der Provinzialstraße und in Saarbrücken in der Breslauer Straße.
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Ava Max und Kings and Queens. Hier ist Pop, die Abendshow mit Michael Reifsteck. Die DJ-Zucht hat in Deutschland schon immer ganz gut funktioniert. Robin Schulz, Felix Jähn, Zedd, Topic, alles international erfolgreiche deutsche DJs. Der neueste aus dieser Szene ist Bund aus Stuttgart. Hier hört mal. Menschen irgendwo auf der Welt kennen den Text. Bund mit Trippin. Und wenn doch die DJs sich gegenseitig featuren, Robin Schulz zusammen mit Topic arbeitet und so weiter, warte ich auf den gemeinsamen Song von Bund und Alle Farben, auch wenn beide sinngemäß den gleichen Namen haben. Das hier ist Bund und Trippin'.

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1: 21 Uhr. Der Generalinspekteur der Bundeswehr, Carsten Breuer, wird neuer Vorsitzender des NATO-Militärausschusses. Nach Angaben des Verteidigungsministeriums wurde er von den Ausschussmitgliedern einstimmig gewählt. Der 61-jährige Breuer tritt die Nachfolge des italienischen Admirals Cavo Dragone an. Andreas Meyer-Feist berichtet.
2: Breuer soll sein Amt im Juli nächsten Jahres antreten. Er freue sich darauf, Verantwortung für Frieden und Freiheit im Bündnis zu übernehmen. Breuer wird in seinem neuen Amt der wichtigste militärische Berater von NATO-Generalsekretär Mark Rutte sein. Der letzte Deutsche in diesem Amt war General Harald Kujat von 2002 bis 2005. Kujat war wie Breuer vorher Generalinspekteur der Bundeswehr. Die Wahl Breuers dürfte die Rolle Deutschlands in der NATO stärken. Das spiegeln auch die deutschen Verteidigungsausgaben wider, die in Europa an erster Stelle liegen.
1: Das Entlastungspaket der Bundesregierung gegen die hohen Spritpreise stößt bei Verbraucherschützern, Sozialverbänden und der Opposition im Bundestag auf Kritik. Der stellvertretende Fraktionsvorsitzende der Grünen, Audretsch, sprach im Redaktionsnetzwerk Deutschland von einem Kniefall vor den Ölkonzernen. Der Tankrabatt sei Wahnsinn, weil das Geld nicht komplett bei den Menschen ankomme, sondern in den Taschen der Unternehmen. Die Linken-Vorsitzende Schwertner forderte mehr Tempo beim Umstieg auf erneuerbare Energien, um die Abhängigkeit von Krisen zu beenden. Das US-Präsidialamt hat Journalisten der Sender CNN und MS Now sowie des Nachrichtenportals Politico den Zugang zum Weißen Haus verwehrt. Die drei Medienunternehmen teilten mit, die Presseausweise ihrer Reporter seien eingezogen worden. Der Sender CNN verwies auf sein Recht auf Pressefreiheit und auf die US-Verfassung. Es dürfe keine Einmischung seitens der Regierung geben. Politico teilte mit, man werde weiterhin fair über das Weiße Haus berichten. Man werde die Presserechte mit Nachdruck gegen jeden Versuch verteidigen, sie einzuschränken. In der dritten Handballliga hat die HG Saarlouis beim SC Longerich ein Unentschieden erkämpft. Das Spiel endete 34:34. Den Saarländern gelang kurz vor Abpfiff der Ausgleichstreffer. Borussia Dortmund ist neuer Tabellenführer der Fußball-Bundesliga. Das Team von Trainer Niko Kovac siegte am Abend bei Stuttgart mit 1:0 und fuhr damit den vierten Sieg im vierten Spiel ein. Das waren die Nachrichten mit René Jacqueline Möhler. 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Das Wetter. Nachts oft klar, mit Tiefstwerten zwischen 13 und 8 Grad. Morgen zunächst freundlich, später mehr Wolken und örtlich leichter Regen. Temperaturen bis 23 Grad. Die Aussichten überwiegend sonnig bis 24 Grad.
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4: Vorsicht im Regionalverband Saarbrücken. Auf der L105 zwischen Fechingen und Bliesransbach in beiden Richtungen Gefahr durch eine ungesicherte Unfallstelle und Personen auf der Fahrbahn. A8 Saarlouis-Pirmasens zwischen Merchweiler und Friedrichsthal-Bildstock in beiden Richtungen Behinderung an einer Baustelle bis voraussichtlich 30. September. A620 Saarbrücken Richtung Saarlouis. Ausfahrt Wilhelm-Heinrich-Brücke bis Samstag. Landkreis Neunkirchen, die B41 ist in Höhe Ottweiler zwischen Bliesstraße und Martin-Luther-Straße wegen einer Baustelle gesperrt bis 19. September. Geblitzt wird unter anderem auf der A620 Saarbrücken Richtung Saarlouis in Höhe Wattgassen, in Saarlouis in der Provinzialstraße und in Saarbrücken in der Breslauer Straße.
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5: Mit Michael Reifsteck, hallo, und mit eurem Soundtrack für den Samstagabend, der jetzt mit Somber und 12:12 weitergeht. Und wenn ihr einfach mal Hallo sagen wollt, weil ihr auch da seid, sagt doch gerne mal Hallo unter 07-221-2011. Ihr kennt unsere Nummer, 07-221-2011. Schickt uns gerne eine WhatsApp. Per Signal sind wir erreichbar. Sprachnachrichten, alles unter dieser Nummer. Hallo!
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Oh oh. Hallo zusammen, hier sind MDR 2, WDR 2, HR 3, MDR Jump und SR 1. Schönen Samstag euch allen. Oh, danke fürs Hallo zurück an Petra, die Möhne, an Fabian aus Rosenheim, an David, die ersten drei, die ein Hallo zurückgeschrieben haben am 07221 2011. Irgendjemanden von euch würden wir jetzt in die Auswahl unserer Playlist einbeziehen. Ihr könnt mitentscheiden, denn wir spielen Skip. Welche Songs wir skippen werden oder welche wir am Ende spielen werden. Wir geben euch eine kleine Auswahl an Songs und die, die ihr auf gar keinen Fall haben möchtet, die skippt ihr einfach und verhindert, dass sie im Radio kommen. Und wenn er dabei ist, den ihr mögt, dann ist das doch der richtige Moment, um zu entscheiden. Ja, nehmen wir. 07221 2011. Skippt ihr mit uns? Dann meldet euch jetzt gerne unter 07221 2011.

0: Taylor Swift. Hier ist Pop. Auch Samstag sind wir gerne eure Feierabendshow. Für alle, die samstags auch noch gearbeitet haben, sind hier ein paar. Tino aus Berga zum Beispiel. Hallo Tino.
1: Hallo, moin.
0: Schönen Feierabend. Wie ist deine Stimmung?
1: Meine Stimmung ist gut.
0: Jetzt ja, oder? Wie lange ist jetzt Wochenende für dich? Bis morgen früh oder wenigstens bis Montag?
1: Ich habe erst Montagwochenende.
0: Du hast erst Montagwochenende. Das ist ja, ich mag das ja. Ich arbeite ja auch viel am Wochenende und habe dann jetzt am Montag Wochenende. Das ist doch toll eigentlich. Alle anderen arbeiten und wir setzen uns auf den faulen Hintern dann endlich.
1: Das stimmt.
0: Siehste? Ist doch eine feine Sache. Nach welcher Musik wäre dir heute Abend, wenn es eine gerechte Welt wäre und du frei entscheiden dürftest? Was ist deine Ära? Was ist dein Genre?
1: Oh, bisschen so 90er.
0: Bisschen 90er? Wollen wir mal gucken, ob 90er dabei sind in dem Angebot, das wir jetzt gleich für dich haben. Denn wir spielen Skip. Das ist ein Spiel, in dem es darum geht, einen von theoretisch 5 Songs auszusuchen und wir spielen, was du sagst. Allerdings ist die Gemeinheit des Spiels, dass wir dir immer nur einen nach dem anderen vorspielen und du dann die Einzelfallentscheidung treffen musst, ob du den hören möchtest oder nicht. Wenn nicht, skippen wir ihn, probieren es mit dem nächsten. Wenn der auch nicht, nächster und so weiter. Wenn wir allerdings beim 5. angekommen sind, weil der bis dahin gar nichts zugesagt hat, dann kommt der, egal ob er dir gefällt oder nicht. Wollen wir mal gucken, was im Angebot ist?
1: Noch freilich.
0: Angebot 1. Oh, das sind nicht die 90er, das sind sogar die 80er. Cool and the Gang, Fresh.
1: Oh, den würde ich erstmal skippen.
0: Den würdest du schon mal skippen, dann ist der schon mal weg. Alles klar. Oh, jetzt sind wir in den 20er Jahren und zwar in diesen. David Guetta und Kim Petras. Ihre Version vom Logical Song von Supertramp, When We Were Young.
1: Das war auch schon gut, aber ich würde noch mal skippen.
0: Ja, aber hast du das Gefühl, es wird immer besser?
1: Ja.
0: Ach so. Ja, dann. Nummer 3. Wir nähern uns den 90ern, haben sie aber noch nicht ganz. Das ist knapp zu spät. 2003 war das hier ein Hit für Eros Ramazzotti. Un emozione per sempre.
1: Na, ich würde noch einmal skippen.
0: Noch einmal? Na gut, skippen wir auf jeden Fall noch einmal. Da sind wir beim 4. Song. Daddy Yankee und Snow, Con Karma.
1: Kommt, den nehmen wir, den haben wir schon lange nicht mehr gehört.
0: Es ist immerhin ein Remake eines Songs aus den 90ern, nämlich in Form von Snow, aber in einer Version aus dem Jahr 2019.
1: Den nehmen wir. Den hat man schon lange nicht mehr gehört.
0: Okay. Es wäre nur noch einer übrig danach. Es war jetzt natürlich noch keiner aus den 90ern im Angebot. Es könnte sein, dass da jetzt ein 90er ist, den wir außer Acht lassen. Aber ist natürlich nicht gesagt. Ist ein gewisses Risiko. Es wäre deine Entscheidung zu sagen...
1: Nee, den nehmen wir.
0: Wir nehmen Con Calma. Keine Widerrede. Alles klar.

Eine aktuelle Meldung aus dem Verkehrszentrum. Vorsicht auf der A5 Europabrücke Frankfurt Richtung Kassel. Zwischen Frankfurt Niederrad und Frankfurt Westhafen sind Fahrradfahrer auf der Fahrbahn.

0: Hey, JR and Week. Hier ist Pop, die Abendshow. Und hey, wir denken immer an alle von euch, auch wenn wir nicht immer alle gleichzeitig erwähnen. Sprachnachricht an 0722212011.
1: Ja, einen wunderschönen guten Abend hier aus Wanne-Eickel von eurem Handy, den Taxifahrer, ehemals Pizzalieferant. Ja, ich finde ja schön, dass du allen Leuten schönen Feierabend wünschst. Allerdings muss ich gestehen, ich habe erst morgen früh um 7 Uhr Feierabend. Jo, ich habe auch mal wieder die Nachtschicht. Naja, Nachtschicht war ich ja eigentlich zu 99,9%. Macht mir auch mehr Spaß als tagsüber. Genau. Jo, schöne Grüße hier vom Andy aus Wanne-Eickel.
0: Danke, Andy, dann dir viel Spaß und wir sind gerne

0: Endlich. Im Tagesverlauf ziehen von Norden dichte Wolken auf und am Nachmittag fällt hier und da etwas Regen. Die Luft erwärmt sich auf 20 bis 23 Grad. Der Wind weht schwach bis mäßig und mitunter stark böig aus Südwest bis Nordwest.
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2: A8 Saarlouis-Pirmasens zwischen Merchweiler und Friedrichsthal-Bildstock in beiden Richtungen Behinderung an einer Baustelle bis voraussichtlich 30. September. A620 Saarbrücken Richtung Saarlouis, Ausfahrt Wilhelm-Heinrich-Brücke bis Samstag. Geblitzt wird unter anderem auf der A620 Saarbrücken Richtung Saarlouis in Höhe Wattgassen, in Saarlouis in der Provinzialstraße und in Saarbrücken in der Breslauer Straße.
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Hier kommt auch noch was hinterher aus dem Verkehrszentrum. Achtung, Falschfahrer auf der A33 Bielefeld-Osnabrück zwischen Hilter und Osnabrück-Fledder. Hier kommt ein Falschfahrer entgegen. Bitte äußerst rechts fahren, nicht überholen auf der A33 Bielefeld-Osnabrück zwischen Hilter und Osnabrück-Fledder. Ein Falschfahrer, bitte Vorsicht in beiden Richtungen. Und Achtung, Falschfahrer auf der B103 an der Stadtautobahn Rostock-West, Rostock-Warnemünde zwischen Schutower-Kreuz und Warnow-Allee in Rostock. Auch hier kommt ein Falschfahrer entgegen. Bitte äußerst rechts fahren, nicht überholen. B103 an der Stadtautobahn Rostock-West, Rostock-Warnemünde, zwischen Schutower Kreuz und Warnow-Allee in Rostock. Auch ein Falschfahrer. Bitte Vorsicht in beiden Richtungen. Zurück zu Alex Warren und er darf nochmal von Anfang an. Fever Dream.

0: Nobody's perfect. 21.40 Uhr, nochmal Aktuelles aus dem Verkehrszentrum. Vorsicht auf der A10, westlicher Berliner Ring, Dreieck Werder Richtung Dreieck Haveland. Zwischen Brieselang und Falkensee läuft ein Elch auf der Fahrbahn. Hallo ihr alle, schön, dass ihr auch Hallo sagt. Hallo Michael, liebe Grüße aus Bremen von Melli und Olaf. Danke, dass ihr dabei seid. Wir sind erreichbar per WhatsApp oder Signal 07221 2011. Alexander hat sich gemeldet von der Mosel, wünscht ein frohes Wochenende, hat Besuch am Wochenende. Stefan schläft bis morgen bei ihm. Und Dodo hat sich ebenfalls gemeldet, wünsche allen Schlafenden gute Träume, allen noch Wachen einen schönen Abend und allen, die noch unterwegs sind, wie mir, gute Fahrt. Bin auf dem Weg von einem PSNV-Symposium Psychosoziale Notfallversorgung nach Hause. Gute Fahrt, Dodo. Hier bei uns jetzt der aktuelle Hit von The Bowser. Magnetic.
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Zwei Entwarnungen aus dem Verkehrszentrum auf der A33 Bielefeld-Osnabrück. Kein Falschfahrer mehr zwischen Hilter und Osnabrück-Fledder. Und auch auf der B103 an der Stadtautobahn Rostock-West, Rostock-Warnemünde. Kein Falschfahrer mehr zwischen Schuhtorkreuz und Warnow-Allee in Rostock.

0: Des Deutschen liebstes Kind ist das Auto, nicht das Rind. Frei nach Johann Wolfgang von Goethe, dem alten Autoschrauber und Freizeittuner. Genau diese Liebe hat jetzt die Gemüter ein klitzekleines bisschen hochkochen lassen. Wir befinden uns in einem Autohaus in Hagen, Westfalen. Beteiligt sind ein Autokäufer, seine Frau und der Geschäftsführer des Autohauses. Matthias Kammel aus unserem Team hat die ganze Story für euch. Da war nämlich beim Kauf, sagen wir, ein bisschen Sand im Getriebe. Hm. Was genau ist passiert?
1: Naja, es war eigentlich eine recht banale Ausgangslage. Die hat auch noch überhaupt nicht darauf hindeuten lassen, dass es dann noch später ziemlich eskalieren sollte. Die Frau kommt mit ihrem Begleiter ins Autohaus. Die hatten sich kurz davor dort eine neue Karre gekauft, aber waren mit diesem Auto eben nicht ganz glücklich. Es gab ein paar Mängel hier, ein paar Mängel da. Ja, und darauf haben sie dann den Geschäftsführer angesprochen.
0: Und der hat einen ganz kulanten Nachlass gegeben. Kunde ist König, Ende der Geschichte.
1: Hm, fast. Um nicht zu sagen, genau das Gegenteil ist eingetreten. Der Geschäftsführer war tatsächlich extrem genervt von den beiden. Er hat das mit den Mängeln überhaupt nicht eingesehen. Und irgendwann hat er dann angefangen, die komplette Sache nonverbal zu klären. Er ist handgreiflich geworden.
0: Und das ist die Geschichte, die es besonders interessant macht. Denn ich glaube, viele, die in irgendeiner Branche mit Kunden zu tun haben, haben es schon mit handgreiflichen Kunden zu tun gehabt. Es sind doch die Kunden, die oft aggressiv werden. Der Geschäftsführer ist aggressiv geworden.
1: Ja, er hat einfach...
0: Was ist die Ausgangslage eigentlich für ein angenehmes Kundengespräch?
1: Würde man meinen, ne? Vor allem, es wird noch besser, weil dann auch der Käufer des Autos noch drauf eingestiegen ist. Wir spulen ein bisschen nach vorne und haben zwei Männer, die dann ringend auf dem Boden liegen, mitten im Autohaus. Irgendwann ist ein Mitarbeiter wohl dazwischen gegangen, hat versucht, die beiden zu trennen. Es ist beim Versuch geblieben. Die Frau, die hat es tatsächlich am Ende geschafft. Und zwar, indem sie kurzerhand Pfefferspray in die ganze Angelegenheit reingesprüht hat. Also maximal bizarre Situation. Und die Polizei hat sich jetzt auch eingeschaltet. Sie ermittelt gegen die Frau wegen gefährlicher Körperverletzung.
0: Das sind Szenen, wie man sie sonst nur aus Filmen kennt, die zu einer Zeit spielen, als es noch gar keine Autos gab. Man sollte Ihnen Autohaus entsprechend empfehlen, mal einen Gang runterzuschalten.
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1: 22 Uhr. Der von der Bundesregierung geplante Spritpreisdeckel stößt auf Kritik der deutschen Mineralölindustrie. Verbandschef Küchen bezeichnet eine staatliche Preisregulierung in der Welt am Sonntag als hochkomplex und aufwendig. Die Vorbildländer Belgien und Luxemburg hätten viel überschaubarere Märkte als Deutschland mit seinen 14.000 Tankstellen. Laut Küchen könnte auch die Versorgung gefährdet sein, wenn der staatliche Preis falsch gewählt werde. Die Bundesregierung hatte gestern beschlossen, spätestens ab Januar einen Preisdeckel einzuführen. Der ranghöchste Soldat Deutschlands, Generalinspektor Breuer, wird neuer Vorsitzender des NATO-Militärausschusses. Der 61-Jährige ist in Kopenhagen von den nationalen Militärvertretern des Bündnisses einstimmig zum Nachfolger des italienischen Admirals Cavo Dragone gewählt worden. Breuer soll das Amt Mitte kommenden Jahres übernehmen und damit direkter militärischer Berater von NATO-Generalsekretär Rutte werden. In den USA hat das Weiße Haus mehrere Journalisten den Zugang verwehrt. Präsident Trump hatte den Schritt gestern angekündigt. Betroffen sind Reporter der Sender CNN, MS Now sowie des Nachrichtenportals Politico. Aus Washington Ralf Borchardt.
2: Die Presseausweise wurden vom Sicherheitspersonal einbehalten. Die betroffenen Medien sehen darin einen Verstoß gegen die in der US-Verfassung garantierte Meinungs- und Pressefreiheit. Der Präsident bezeichnet zahlreiche Medien, die kritisch über ihn berichten, regelmäßig als Fake News, immer wieder auch wörtlich als Feinde des Volkes. Politico berichtet, der Präsident habe die jetzige Entscheidung im Alleingang getroffen und damit auch eigene engste Mitarbeiter überrascht.
1: Die drei Medienunternehmen wollen rechtlich gegen den Ausschluss der Journalisten vorgehen. In Saarbrücken haben heute zwei Veranstaltungen stattgefunden, die für bessere Verkehrspolitik und eine Stadtraumnutzung mit weniger Autos werben wollten. Bei der Critical Mass mit rund 100 Radfahrern ging es um eine Stadt, in der sich auch die Jüngsten sicher und selbstständig bewegen können. Veranstalter waren unter anderem der ADFC und der VCD Saar. Beim weltweiten Aktionstag Parking Day gab es auf bestimmten Parkplätzen der Innenstadt statt Autos Musik, Blumen oder auch Essen. Deutschlands Volleyballer stehen im Viertelfinale der Europameisterschaft. Das Team von Bundestrainer Botti besiegte in Sofia Gastgeber Bulgarien mit 3:2 und steht damit erstmals seit 5 Jahren in der Runde der besten 8 bei der EM. Am Dienstag treffen die Volleyballmänner auf den Turnierfavoriten und Weltranglisten ersten Polen. Das waren die Nachrichten mit Emanuel Gelestus. 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Das Wetter: in der Nacht oft klar, dabei trocken mit Tiefstwerten zwischen 13 und 8 Grad. Morgen zunächst freundlich, später mehr Wolken und örtlich leichter Regen. Höchsttemperaturen von bis zu 23 Grad. Es ist 22.03 Uhr.
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4: A8 Saarlouis Richtung Luxemburg. Der Rastplatz Niedmündung ist wegen einer Baustelle gesperrt. Bis voraussichtlich 30. September. A620 Saarbrücken Richtung Saarlouis. Ausfahrt Wilhelm-Heinrich-Brücke bis Samstag. Geblitzt wird unter anderem auf der A620 Saarbrücken Richtung Saarlouis in Höhe Wattgassen, in Saarlouis in der Provinzialstraße und in Saarbrücken in der Breslauer Straße.
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6: Mit Michael Reufschräg. Hallo. In den Kinos ist diese Woche in Deutschland Adams 8 angelaufen, ein Film über den deutschen Ruderachter von 1960. Wenn ihr deshalb Lust habt, mit uns Deutschlandachter zu spielen, ein Spiel, das damit überhaupt gar nichts zu tun hat, dann seid ihr hier genau richtig. 07221 2011 ist unsere Nummer. Spielt ihr mit uns Deutschlandachter? 07221 2011. Keiner muss rudern. Hier ist DJ Goja und Michi.

0: Play und We Pray. Und jetzt spielen wir Deutschland Achter. Das ist unser Spiel für die 8 Popwellen Deutschlands, für die wir abends gemeinsam diese Sendung machen. Schön, dass ihr heute Abend dabei seid. Es sind zusammen HR3, NDR2, WDR2, MDR Jump, SR1, RBB 88.8 und SWR3. Und Andreas aus Ensheim ist dabei. Hallo Andreas.
1: Hallo, grüß dich.
0: Kennst du dich aus mit Rudern? Kannst du rudern?
1: Nee, überhaupt nicht.
0: Das sind die perfekten Voraussetzungen, denn dieses Spiel hat überhaupt gar nichts mit Rudern zu tun. Es heißt einfach nur Deutschlandachter, aber wir halten dich gerade vom Aufräumen ab, oder? Du bist beim Aufräumen vor der Party und nicht von der Party.
1: Genau.
0: Andreas, ich glaube, wir haben eine ganz schlimme Verbindung mit einer langen Verzögerung. Du klingst, als kämst du vom Mars. Ich kappe mal eben die Leitung und rufe dich neu an. Denn wir werden gleich ein Spiel spielen, das geht ein bisschen auf Zeit. Und wenn allein die Telefonverbindung uns Sekunden kostet, dann wäre das zu deinem Nachteil. Ich rufe dich neu an, wir spielen Nina Chuba und dann spielen wir unser Quiz, ja?
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0: Ja. Andreas aus Ensheim hat sich in Tanja aus Bochum verwandelt. Mit ihr spielen wir jetzt mal eine Runde. Und Andreas, wir versuchen dich gleich nochmal zu erreichen, wenn wir die Verbindung hinkriegen. Im Moment war keiner aufzubauen. Aber wir spielen dann gleich noch eine zweite Runde mit dir. Und Tanja, du fängst jetzt erstmal an. Und wir spielen unser Spiel Deutschlandachter. Wie geht's dir heute Abend und was machst du?
1: Ich mache jetzt gerade Lachs mit Kartoffeln und Bernese-Soße.
0: Klingt hervorragend für einen Mitternachtssnack. Oder kochst du schon vor?
1: Ja, nee, ich war bis eben arbeiten.
0: Also okay, dann auch dir einen schönen Feierabend. Und jetzt lernen wir uns ein bisschen besser kennen, denn Deutschlandachter ist ein Spiel, bei dem wir den Smalltalk unter Zeitdruck veranstalten. Ich stelle dir gleich 8 Fragen. So eine Art Quizfragen, aber es sind alles Dinge, die eigentlich nur du beantworten kannst. Nennen wir Smalltalk auf Speed, denn ich würde dich bitten, ein paar Dinge aus deinem Leben aufzuzählen. Die Anzahl der Dinge, die es aufzuzählen gilt, werden immer mehr mit jeder Frage, die ich dir stelle, bis ich dich ganz am Ende bitten werde, 8 Dinge zu einer Frage aufzuzählen. Deswegen heißt das Spiel Deutschlandachter. Schaffst du es bis zum Achter? Es geht nicht um Wissen, denn alles, was ich dich frage, weißt du, denn es betrifft
1: dich. Leben?
0: Ja, persönliches, Vorlieben, Dinge, die du magst, die Dinge, die du kennst. Wir machen ein bisschen Party-Smalltalk, aber eben auf Geschwindigkeit in 108 Sekunden. Die Herausforderung ist also, vor Ende der Zeit fertig zu werden mit allem, was ich wissen möchte. Okay? Tanja, versuchen wir es mal. Nenn mir mal bitte eine Frisur, die du schon getragen hast.
1: Fukuhila.
0: 2 Transportmittel, die du fahren kannst.
1: Ein Roller und ein Auto.
0: 3 Sachen, die du zeichnen kannst.
1: Eine Sphinx und eine Pyramide.
0: 3, noch eins.
1: Und ein Esel.
0: 4 Filme, die du magst.
1: Ich mag, hier ist Titanic, ich mag alles von Sex in the City und ich mag gerne auch hier Borat und leg dich nicht mit Sohan an.
0: 5 Getränke, die du gerne trinkst.
1: Ich trinke gerne Red Bull, ich trinke gerne Kombucha, ich trinke gerne Apfelsaft, Cola und Fanta.
0: 6 Ballsportarten, die du kennst.
1: Ach, die ich kenne, ja. Okay, Volleyball, Basketball, Völkerball, Fußball, und dann noch jetzt wird's aber
0: 2 fehlen noch.
1: Tischball und Flunkyball.
0: 7 Dinge, die in deinem Kühlschrank sind.
1: Käse, ein Sauerteigstarter, Pudding, Mayonnaise, Cocktailsoße und Malz und Kräuter.
0: Und dann war die Zeit um. Wir sind leider nicht bis zum Achter gekommen. Aber bis dahin haben wir dich doch ganz gut kennengelernt, Tanja. Hat mich sehr gefreut mit dir. Hab einen schönen Abend. Danke, dass du dabei warst.
1: Dito, bis dann. Ciao. Tschüss.

0: Bundesliga heute Abend, Dynamo Dresden gegen Hertha BSC 1:2. Hertha gewinnt damit das 6. Spiel von 6. und bleibt Tabellenführer.
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3: Heute Nacht zeigt sich der Himmel oft nur gering, bewölkt oder klar. Die Luft kühlt auf 13 bis 8 Grad ab, wobei es in Tal- und Muldenlagen am frischesten wird. Morgen ist es anfangs meist noch freundlich. Im Tagesverlauf ziehen von Norden dichte Wolken auf und am Nachmittag fällt hier und da etwas Regen. Die Luft erwärmt sich auf 20 bis 23 Grad. Der Wind weht schwach bis mäßig und mitunter stark böig aus Südwest bis Nordwest.
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4: A8 Saarlouis-Pirmasens zwischen Merchweiler und Friedrichsthal-Bildstock in beiden Richtungen Behinderung an einer Baustelle bis voraussichtlich 30. September. A620 Saarbrücken Richtung Saarlouis, Ausfahrt Wilhelm-Heinrich-Brücke bis Samstag. Landkreis Neunkirchen, die B41 ist in Höhe Ottweiler zwischen Bliesstraße und Martin-Luther-Straße wegen einer Baustelle gesperrt bis 19. September. Geblitzt wird unter anderem auf der A620 Saarbrücken Richtung Saarlouis in Höhe Wattgassen, in Saarlouis in der Provinzialstraße und in Saarbrücken in der Breslauer Straße.
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0: Elton John und Dua Lipa, Cold Heart. Peter hat eben unser Spiel Deutschland-Achter gehört und schreibt uns per WhatsApp 0722212011. Bei aller Sympathie, womit wollt ihr spielemäßig eigentlich eure Zuhörer noch stressen? Das kriegt so gut wie keiner hin. Und das Ganze noch unter Zeitdruck. Ja, Peter, das ist kein Spaß, was wir hier veranstalten. Entspannen kann man auch noch am Samstagabend. Halt, warte. Okay, Pech. Aber Andreas aus Ensheim will trotzdem immer noch mitmachen. Hallo, Andreas.
1: Ja, grüß dich, hallo.
0: Du hast die erste Runde eben gehört und hast deine Bewerbung nicht zurückgezogen?
1: Nein.
0: Also traust du dir zu, das zu schaffen?
1: Ja.
0: Also gut, dann machen auch wir jetzt ein bisschen Party Smalltalk auf Speed. Ich stelle dir 8 Fragen, deren Antworten eigentlich nur du kennen kannst, denn viele betreffen dich. Ich möchte Persönliches von dir wissen, Vorlieben etc. Und ich möchte immer eins mehr wissen als vorher. Insgesamt 8 Fragen, bis ich dich bitte, 8 Dinge aufzuzählen. Die Herausforderung ist es, in diesen Achter, in den Deutschland-Achter zu kommen und ihn zu beantworten. Und das alles nämlich insgesamt in 108 Sekunden, dann hättest du dieses Spiel geknackt. Du wärst nicht der erste, Nachricht an Peter. Ja, hat schon geklappt. Also geht. Aber wir geben zu, es ist nicht leicht, denn ein bisschen Spannung wollen wir natürlich haben. Bist du bereit, Andreas?
1: Ja, ich bin bereit.
0: Dann nenn mir ein Sternzeichen, und zwar deins.
1: Widder.
0: 2 Konzerte, auf denen du warst.
1: Das war ABBA und AC/DC.
0: 3 Serien, die du gesehen hast.
1: Das ist Stranger Things, Mentalist und Dallas.
0: 4 Dinge, die du gerne isst.
1: Spaghetti, Pizza, Nierenspieß und Pommes.
0: 5 Gesellschaftsspiele, die du kennst.
1: Das ist Malefiz, Exit, Gruselino, Tabu, Carason und Weltreise.
0: Das waren sogar schon 6. 6 Dinge aus deinem Kleiderschrank.
1: Ein Pulli, ein Sweatshirt, eine Unterhose, Socken. Ein Hemd, ein langärmeliges Hemd, kurzärmeliges Hemd, lange Hosen, kurzen Hosen.
0: Reicht. 7 Dinge, die dich im Herbst erwarten.
1: Schnee, Wolken, Regen, Blätter vom Himmel, Wind, stürmische Nächte, sternklarer Himmel, Vollmond.
0: 8 Möbel aus deiner Wohnung.
1: Also Couch, Lampe, Tisch, Büroschreibtisch, Bürostuhl, Heizung, Sideboard, hohes Sideboard, Computertisch, Fenster, Spiegel, Kommode, 11, 12, große Kommode.
0: 13. Und wir haben noch eine halbe Minute übrig.
1: Ach komm, da dürfen wir quatschen. Nein.
0: Also das ist ein sehr lösbares Spiel für dich, Andreas, offenbar.
1: Ja.
0: Herzlichen Glückwunsch, jetzt wissen wir alles
1: Dankeschön.
0: Über dich und wir
1: Dankeschön.
0: Schicken dir noch was du zu dem All dazustellen kannst.
1: Super, perfekt, vielen Dank.

Katy Perry und Watch It Burn. Michael Rolf steckt hier in Pop der Abendshow. Achtung, Verwechslungsgefahr. R&B ist nicht unbedingt dasselbe wie R&B. R&B ist eine ganze Musikrichtung. R&B, ein einzelner neuer Song. Mit M wie Mettbrötchen in der Mitte. Es steht konkret für Ring My Bell. Dahinter steckt H, ein britischer Rapper aus Manchester, der nicht nur gut rappen kann, sondern der auch seinen Bildungsauftrag erfüllt, neue Generationen an Hits aus den 70ern heranzuführen. Diesen Hit von 1979 von Anita Ward hat sich H nämlich gegriffen und ihm ein Update verpasst. Eigentlich sogar verschiedene. Er hat verschiedene internationale Versionen produziert. Da gibt es dann eine Version mit einem holländischen Rapper. Es gibt einen Gastpart mit einem Rapper in einer polnischen Version von dort. Wir spielen euch heute das Original, das in Großbritannien ein Riesenhit ist. H, R&B. 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

Eine Eilmeldung aus dem Verkehrszentrum. Achtung, ein Falschfahrer auf der A70 Bamberg-Schweinfurt-Werneck zwischen Schonungen und Dreieck Schweinfurt-Werneck. Hier kommt ein Falschfahrer entgegen. Bitte fahrt äußerst rechts und überholt nicht. Auf der A70 Bamberg-Schweinfurt-Werneck zwischen Schonungen und Dreieck Schweinfurt-Werneck. Ein Falschfahrer, Vorsicht in beiden Richtungen.

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1: 23 Uhr. In den USA verschärft sich die Debatte um die Pressefreiheit. Der Verband der Journalisten, die über das Weiße Haus berichten, hat das von US-Präsident Trump verhängte Hausverbot scharf kritisiert. Es verstoße gegen die US-Verfassung. Reportern von CNN, MS Now und Politico wurden heute die Hausausweise abgenommen. Trump hatte ihnen die Verbreitung von Fake News vorgeworfen. Bei einer Verfolgungsjagd auf der A6 sind 6 Personen verletzt worden. Polizisten wollten am Morgen bei Schönenberg-Kübelberg ein Auto kontrollieren. Der Fahrer gab jedoch Gas und rammte nach rund 40 Kilometern bei Fechingen ein Einsatzfahrzeug, das den Wagen stoppen wollte. Dabei wurden 3 Polizisten sowie die 3 Insassen des Fluchtautos verletzt. Wegen der Unfallaufnahme war die A6 zwischen St. Ingbert und Fechingen mehrere Stunden lang gesperrt. In Saarbrücken ist heute bei 2 Veranstaltungen für bessere Verkehrspolitik und eine Stadtraumnutzung mit weniger Autos geworben worden. Für die Kedicke Mess und den Parking Day waren daher Teile der Mainzer Straße zeitweise gesperrt. SR-Reporter Moritz Grenner.
2: Die rund 100 Teilnehmenden von Kedicke Mess fuhren mit Fahrrädern knapp 6,5 Kilometer durch Saarbrücken. Sie demonstrieren für eine Stadt, in der sich auch die Jüngsten selbstständig und sicher bewegen können. Sie fordern, dass dazu unter anderem Radwege verbessert und ausgebaut werden sollen. Veranstalter von Kedicke Mess sind unter anderem der ADFC und der VCD Saar. Ziel des Demonstrationszuges war der Parking Day, der gleichzeitig stattfand. Bei dem weltweiten Aktionstag gibt es auf bestimmten Parkplätzen in der Innenstadt anstatt Autos Musik, Blumen oder auch Essen und Getränke.
1: Der langjährige Fußball-Co-Trainer Peter Herrmann ist tot. Er starb im Alter von 74 Jahren nach langer Krankheit. Das hat Bundesligist Bayer Leverkusen mitgeteilt. Der Verein würdigte Herrmann als einen der renommiertesten Co-Trainer Deutschlands. Er war unter anderem auch bei Bayern München, Schalke, dem Hamburger SV und zuletzt bei Borussia Dortmund im Trainerteam. Im Abendspiel der 2. Fußball-Bundesliga hat Hertha BSC mit 2:1 in Dresden gewonnen. Die Berliner haben mit dem 6. Sieg im 6. Saisonspiel die Tabellenführung verteidigt. Einen neuen Tabellenführer gibt es in der 1. Liga. An der Spitze steht Borussia Dortmund nach einem 1:0 in Stuttgart. Und in der 3. Liga hat der 1. FC Saarbrücken mit 2:1 gegen Groß Asbach gewonnen. Das waren die Nachrichten mit Immanuel Gelestzus. 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Das Wetter. In der Nacht oft klar, dabei trocken mit Tiefstwerten zwischen 13 und 8 Grad. Morgen zunächst freundlich, später mehr Wolken und örtlich leichter Regen. Höchsttemperaturen 20 bis 23 Grad. Die weiteren Aussichten, es wird überwiegend sonnig und trocken bei maximal 24 Grad. Die Zeit, es ist 23.03 Uhr.
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4: A8 Saarlouis Richtung Luxemburg. Der Rastplatz Niedmündung ist wegen einer Baustelle gesperrt. Bis voraussichtlich 30. September. A620 Saarbrücken Richtung Saarlouis. Ausfahrt Wilhelm-Heinrich-Brücke bis Samstag. Geblitzt wird unter anderem auf der A620 Saarbrücken Richtung Saarlouis in Höhe Wattgassen. In Saarlouis in der Provinzialstraße und in Saarbrücken in der Breslauer Straße.
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5: Mit Michael Reufsteck, hallo. Mit Sarah Larsson jetzt und Memory Lane.
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Zukunft Pink von Peter Fox und Ines. Hier ist Pop, die Abendshow. Ihr wisst, dass es verboten ist, die Mona Lisa aus dem Pariser Louvre zu stehlen, oder? Ja, das ist bekannt. Gelegentlich muss man aber daran erinnern, dass es offenbar auch verboten ist, Bilder dazu zu hängen. Zwei Deutsche sind heute Nachmittag im Louvre festgenommen worden, weil sie in dem Saal, in dem die Mona Lisa hängt, zwei eigene Bilder mit Klebeband an die Wand gepappt haben. Eins davon zeigte einen der Männer in einer Rüstung, das andere Porträts der beiden mit einer Frau. Wachleute haben die zwei Deutschen dann festgehalten und die Polizei alarmiert. Möglicherweise haben sie vorschriftswidrig unterlassen, die Plaketten unter das Bild zu kleben. Die Männer haben gegenüber der Polizei ausgesagt, es habe sich, Achtung, um einen Scherz gehandelt. Ja dann. Falls ihr jetzt schon in der Schlange vor dem Louvre steht, um die beiden in diesem Augenblick berühmt gewordenen Bilder zu besichtigen, vergesst es, sie hängen schon nicht mehr. Es wurden leichte Beschädigungen an der Wand festgestellt. Wobei ich mich frage, ob die beim Anbringen oder beim Abnehmen der Bilder entstanden sind. Die Mona Lisa blieb unversehrt. Ich glaube, sie hat sogar gelächelt. Ich bin mir aber nicht ganz sicher.

0: Neu von Kygo und Robin Schulz zusammen mit Max McKnown. Take me back in Pop der Abendshow. Hier ist ein wichtiger Rat von Mirja Böß. Eltern, investiert nicht zu viel Zeit und Energie in eure Kinder. Sie zahlen es euch irgendwann heim.
1: Irgendwann merkst du als Vater, wenn die Kinder in der Pubertät sind, dein Sohn kann schneller laufen als du. Dann bist du am Arsch. Ne? Das ist einfach so. Das war bei uns in der Familie auch so. Ich glaube, mein Bruder war 14 oder 15. Wir waren in Italien im Urlaub am Strand. Mein Vater und mein Bruder haben gegeneinander aus, weiß ich warum, Weitsprung gemacht. Und mein Bruder ist weiter gesprungen als mein Vater. Ne? Das hat er nicht, das ging nicht. Die sind dann 2 Stunden lang, haben die bei 40 Grad im Schatten, sind die 285 Mal weit gesprungen. Ne? Und 200 fucking 85 Mal ist mein Bruder weiter gesprungen als mein Vater, weil der einfach weiter springen konnte. Ne? Und so einen Vater haben wir im Bekanntenkreis. Er hat seinen kleinen Sohn, der war 3, der war ganz klein und er hat gesagt, der muss zum Fußball. Hat er mit dem im Garten trainiert, kickt, den ganzen Tag gekickt. Hat gesagt, wenn du es einmal schaffst, den Ball über den Zaun zum Nachbarn zu schießen, dann melde ich dich beim Fußballverein an. So, und die haben geschossen, den ganzen Tag geschossen. Irgendwann hat der Kacksohn den Ball halt über den Zaun geschossen zum Nachbarn. Der Vater so, yeah, beim Fußballverein angemeldet. Hingefahren, zum Training hingefahren, ab. Und der Fußballvater alles gemacht, für alle Kinder die Trikots gewaschen, alles gemacht für den Fußballverein. Irgendwann sagte, ihr müsst mal mitkommen. Er schießt heute bestimmt sein erstes Tor im Verein. Wir so, ja, gehen wir halt zu dem Scheißspiel mit. Sind wir mitgegangen zu dem Spiel. Vater steht am Spielfeld dran, schreit rum wie so ein Hysterischer. Seine Frau daneben, ich daneben so, ah, ja, komm, schieß ein Tor. Auf jeden Fall, irgendwann schießt dieser Junge ein Tor. Der Vater so am Platz rein. So, der Sohn auf dem Platz. So, ne? Und der Vater und der Sohn, die rennen so. Das war das Schönste, was ich jemals in meinem ganzen Leben gesehen habe. Die rennen so aufeinander zu. Und der Sohn, der Vater so, yeah! Und der Sohn so an seinem Vater vorbei zu meiner Freundin und sagt, Mama, das Tor habe ich nur für dich geschossen.
0: Mirja Böß gehört zum Aufgebot der besten Comedians Deutschlands live bei den Terminen im März in Hannover, Riesa und Nürnberg ist sie mit dabei.
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0: Role Model Writings on the Wall. Gleich American Girls von Harry Styles.
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2: Heute Nacht zeigt sich der Himmel oft nur gering, bewölkt oder klar. Die Luft kühlt auf 13 bis 8 Grad ab, wobei es in Tal- und Muldenlagen am frischesten wird. Morgen ist es anfangs meist noch freundlich, im Tagesverlauf ziehen von Norden dichte Wolken auf und am Nachmittag fällt hier und da etwas Regen. Im Laufe des Abends lockern die Wolken vom Hochwald her wieder vermehrt auf und es ist dann trocken. Die Luft erwärmt sich auf 20 bis 23 Grad. Der Wind weht schwach bis mäßig und mitunter stark böig aus Südwest bis Nordwest.
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3: A8 Saarlouis-Pirmasens zwischen Merchweiler und Friedrichsthal-Bildstock in beiden Richtungen behindert.

Buttons von den Pussycat Dolls zusammen mit Snoop Dogg. Hier ist Pop, die Abendshow, gemeinsam bei hr3, ndr2, wdr2, mdr Jump, sr1, rbb 88.8 und von swr3. Ed Sheeran tritt gleich in Philadelphia auf. Ich vermute, es gab schon Auftritte, auf die er sich mehr gefreut hat. Der unpolitischste Musiker auf diesem Planeten ist in einen Konflikt reingezogen worden, in dem man sich nur Feinde machen kann. Was bisher geschah? Macklemore hatte im Vorprogramm eines Ed Sheeran-Konzerts seine Pro-Palästina-Botschaft untergebracht. Amerikanische Veranstalter haben den Rauswurf von Macklemore gefordert. Andernfalls würden sie die ganzen Konzerte absagen. Macklemore wurde rausgeworfen, woraufhin alle anderen Vorbands der Amerika-Tournee und Ed Sheerans Begleitband aus Solidarität gekündigt haben. Wir unterbrechen für eine Eilmeldung aus dem Verkehrszentrum. Achtung, ein Falschfahrer im Großraum Köln auf der Industriestraße zwischen Langel und Feldkassel. Hier kommt ein Falschfahrer entgegen. Bitte fahrt äußerst rechts und überholt nicht. Im Großraum Köln auf der Industriestraße zwischen Langel und Feldkassel ein Falschfahrer. Bitte Vorsicht in beiden Richtungen. So, wir waren stehen geblieben an dem Punkt, an dem Ed Sheeran plötzlich keine Begleitband und keine Vorband mehr hatte. Seitdem hat Ed Sheeran mehrere hunderttausend Follower verloren und Macklemore mehrere Millionen gewonnen. Für heute werden Unruhen befürchtet. Die Sicherheitsmaßnahmen für das Ed Sheeran-Konzert in Philadelphia wurden verschärft und nach jetzigem Stand tritt er da heute ganz alleine auf. Aus musikalischer Sicht, das waren immer die besten Ed Sheeran-Konzerte, wenn er allein nur mit seiner Loopstation auf der Bühne stand. Stay.

0: Just a Girl von No Doubt in Pop, der Abendshow. Wer beim Marathon als erster die Ziellinie überquert, wird von Filmteams und Reportern erwartet. Mir war nicht klar, dass das auch für den ersten gilt, der nach einer Nacht anstehen als erster auf dem Oktoberfest ankommt. Aber der BR war da.
1: Er war der Schnellste.
2: Er war der Schnellste. Wie heißt der Schnellste?
3: Konstantin Roth. Ich bin total nüchtern, ich trinke keinen Alkohol. Aber man quatscht, man lernt neue Leute kennen, wie die daneben und man findet Connections und man hat einfach nur ein geiles Gefühl, wenn man dann erfolgreich ist.
0: Moment, kann ich den einen Teil bitte nochmal hören?
3: Ich bin total nüchtern, ich trinke keinen Alkohol.
0: Okay, gut. Sich beim Oktoberfest nachts anstellen, um als Erster ins Festzelt zu kommen, obwohl man keinen Alkohol trinkt, das ist so ein bisschen wie sich mitten in der Nacht beim Katholikentag anstellen, obwohl man längst aus der Kirche ausgetreten ist, oder? Das ist so ein bisschen wie die halbe Nacht vorm Apple Store kampieren und dann morgens beschließen, ach, mein Nokia 6310 tut's ja eigentlich noch. Das ist wie sich die Nächte vorm Ferrari-Händler um die Ohren schlagen, obwohl man nicht mal einen Führerschein hat. Aber gut, es gibt viele Gründe, zum Oktoberfest zu gehen. Man will einfach nur mal nüchtern eine gute Zeit haben, ist der eine. Es gibt noch einen anderen. Das ist ein Zitat von Ex-Grünen-Chefin Ricarda Lang. Ich glaube, ich fahre zum nächsten Oktoberfest einfach nur, um neben Markus Söder zu stehen, wenn er einem Grünen zuschaut, wie er das Fest eröffnet.

Neu von Topic und Carte Blanche, Lucky Ones. Is it going? I don't know what you're looking for. Hier ist noch eine Entwarnung im Großraum Köln. Auf der Industriestraße kein Falschfahrer mehr zwischen Langel und Feldkassel. Und das war Pop, die Abendshow mit Michael Räufsteck. Danke, dass ihr dabei wart. Gleich die Pop-Nacht mit Sabrina Droste. Eine gute!

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1: 0 Uhr. In Mecklenburg-Vorpommern und Berlin werden heute neue Landesparlamente gewählt. Insgesamt sind 3,8 Millionen Bürger aufgerufen, ihre Stimme abzugeben. Christoph Johansen.
2: In Mecklenburg-Vorpommern lieferten sich SPD und AfD in den Umfragen zuletzt ein enges Rennen. Weit hinter ihnen lag die mitregierende Linke. Grüne und BSW müssen um den Einzug in den Landtag in Schwerin bangen. Und auch die CDU rutscht in Umfragen zuletzt nahe an die 5%-Hürde. In Berlin zeichnete sich in Umfragen ein Kopf-an-Kopf-Rennen von Linken und CDU um die Position als stärkste Kraft ab. Aber auch die AfD, die Grünen und die SPD waren zweistellig. Das BSW kämpft um den Einzug ins Abgeordnetenhaus. Je nachdem, wie die CDU in beiden Wahlen abschneidet, könnte die Debatte über die politische Zukunft von Parteichef und Bundeskanzler Merz erneut Fahrt aufnehmen.
1: Der von der Bundesregierung geplante Spritpreisdeckel stößt auf Kritik der deutschen Mineralölindustrie. Verbandschef Küchen bezeichnet eine staatliche Preisregulierung in der Welt am Sonntag als hochkomplex und aufwendig. Die Vorbildländer Belgien und Luxemburg hätten viel überschaubarere Märkte als Deutschland. Laut Küchen könnte auch die Versorgung gefährdet sein, wenn der staatliche Preis falsch gewählt werde. Die Bundesregierung hatte gestern beschlossen, spätestens ab Januar einen Preisdeckel einzuführen. Der ranghöchste Soldat Deutschlands, Generalinspekteur Breuer, wird neuer Vorsitzender des NATO-Militärausschusses. Der 61-Jährige ist von den nationalen Militärvertretern des Bündnisses einstimmig gewählt worden. Breuer soll das Amt Mitte kommenden Jahres übernehmen und damit direkter militärischer Berater von NATO-Generalsekretär Rutte werden. In den USA hat das Weiße Haus mehreren Journalisten den Zugang verwehrt. Präsident Trump hatte das zuvor angekündigt. Betroffen sind Reporter der Sender CNN, MS Now sowie des Nachrichtenportals Politico. Aus Washington Ralf Borchardt.
3: Die Presseausweise wurden vom Sicherheitspersonal einbehalten. Die betroffenen Medien sehen darin einen Verstoß gegen die in der US-Verfassung garantierte Meinungs- und Pressefreiheit. Der Präsident bezeichnet zahlreiche Medien, die kritisch über ihn berichten, regelmäßig als Fake News, immer wieder auch wörtlich als Feinde des Volkes. Politico berichtet, der Präsident habe die jetzige Entscheidung im Alleingang getroffen und damit auch eigene engste Mitarbeiter überrascht.
1: Die drei Medienunternehmen wollen rechtlich gegen den Ausschluss der Journalisten vorgehen. Und noch zum Fußball. Im Abendspiel der zweiten Bundesliga hat Hertha BSC 2:1 in Dresden gewonnen. Zuvor hat im Topspiel der ersten Liga Dortmund 1:0 in Stuttgart gewonnen und in der dritten Liga Wasserbrücken mit 2:1 gegen Groß Aspach erfolgreich. Das waren die Nachrichten mit Immanuel Gelestzus. 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Das Wetter in der Nacht oft klar und trocken mit Temperaturen zwischen 13 und 8 Grad. Der heutige Sonntag wird zunächst freundlich, später örtlich Regen bei bis zu 23 Grad.
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6: A8 Saarlouis-Pirmasens zwischen Merchweiler und Friedrichsthal-Bildstock in beiden Richtungen Behinderung an einer Baustelle bis voraussichtlich 30. September. A8 Saarlouis Richtung Luxemburg. Der Rastplatz Niedmündung ist wegen einer Baustelle gesperrt bis voraussichtlich 30. September. Regionalverband Saarbrücken in Heusweiler in der Trierer Straße Behinderungen an einer Baustelle. Es ist nur eine Spur frei. Geblitzt wird unter anderem auf der A620 Saarbrücken Richtung Saarlouis in Höhe Wattgassen, in Saarlouis in der Provinzialstraße und in Saarbrücken in der Breslauer Straße.
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8: Mit Sabrina Droste, Nacht zusammen am 20.09.2026, also Quersumme 21 plus die Uhrzeit 0 Uhr 4 und 25 Sekunden. Die Venus ist derzeit nicht rückläufig, also ergibt das exakt Michael Schulte und Afterlife.
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Okay, gut. Hier ist sie wieder, die Popnacht von hr3, MDR Jump, NDR 2, RBB 88.8, Bremen 4, SR1 und WDR 2, liebevoll produziert von SWR 3. Und wir kommen jetzt um gleich 13 Minuten nach Mitternacht gemeinsam entspannt in diesen Sonntag. Tag ist noch jung, könnten ihn jetzt nutzen, um, keine Ahnung, auf jedem Geldschein ein T vor das Wort Euro schreiben oder schon mal die täglichen 3 Beruhigungsmandalas auszumalen, dann haben wir es weg. Oder wir hängen einfach gemeinsam ein bisschen ab und hören schöne Musik und unterhalten uns dazwischen was. Das wäre doch auch eine Idee.

Vorsicht bitte auf der A3 Nürnberg-Würzburg zwischen Nürnberg-Beringersdorf und Nürnberg-Nord. Da sind Personen auf der Fahrbahn, da bitte besonders vorsichtig fahren. Hier jetzt ein kleines How-to, ein riesiger Star werden, in einem Auto wohnen und dann so ein richtig krasses Brett erfinden, sowas wie Ordinary. So ein Song. Alex Warren hat vor ein paar Jahren noch in seinem Auto leben müssen und mit Ordinary dann sichergestellt, dass das erstmal nicht mehr passiert. Sein neues Album ist letztens direkt auf Platz 1 der deutschen und auch der UK-Albumcharts eingestiegen. Ist sein zweites Album und heißt Wild Child. So hat ihn bereits sein verstorbener Papa als Kind immer genannt. Und Alex sagt, dass er auf der Platte auch dessen Tod verarbeitet. Das ist also zum Teil sehr emotional. Wir hören mal rein. Tell me how this ends. Same Stars, Song 2 auf der Platte.

Emotional. I miss you. Song 8. 13 Songs sind drauf. Und Song 1 vom neuen Album hören wir jetzt in Gänze. Alex Warren mit Emerald Eyes hier in der Popnacht aus dem Nummer 1 Album Wild Child.

Achtung, Falschfahrer auf der A45 Gießen-Hagen zwischen Kreuz Olpe Süd und Lüdenscheid Süd. Da kommt euch ein Falschfahrer entgegen. Bitte äußerst rechts fahren und nicht überholen. Auf der A45 Gießen-Hagen zwischen Kreuz Olpe Süd und Lüdenscheid Süd. Da ist ein Falschfahrer unterwegs. Vorsicht da in beiden Richtungen.

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1: 12:30 ist es.
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3: Heute ist es anfangs meist noch freundlich. Im Verlauf ziehen von Norden dichte Wolken auf und am Nachmittag fällt hier und da etwas Regen. Die Luft erwärmt sich auf 20 Grad im Hochwald bis 23 Grad an der Saar. Der Wind weht schwach bis mäßig und mitunter stark böig aus Südwest bis Nordwest. Am Montag stellt sich nach Auflösung lokaler Frühnebelfelder ein trockener Wechsel aus Sonne und lockeren Wolken ein bei 18 bis 22 Grad. Sonnig oder locker bewölkt und trocken geht es am Dienstag weiter bei Höchstwerten von 19 bis 23 Grad.
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4: Vorsicht bitte in beiden Richtungen auf der A620 Saarbrücken-Saarlouis. In der Ausfahrt Saarbrücken-Gersweiler sind Personen auf der Fahrbahn. A8 Saarlouis-Pirmasens zwischen Merchweiler und Friedrichsthal-Bildstock in beiden Richtungen Behinderung an einer Baustelle bis voraussichtlich 30. September. A8 Saarlouis Richtung Luxemburg. Der Rastplatz Niedmündung ist wegen einer Baustelle gesperrt. Bis voraussichtlich 30. September. Geblitzt wird unter anderem auf der A620 Saarbrücken Richtung Saarlouis in Höhe Wattgassen, in Saarlouis in der Provinzialstraße und in Saarbrücken in der Breslauer Straße.
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0: Gestern Nacht war es Achim Jackenlos, aka Michael Jackson, der George aus Stade ein Popnachtpaket eingebracht hat. Heute gibt's ein neues Anagramm, ein
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0: Jawohl, ein Popnacht-Anagramm. Ich gebe euch den Buchstabensalat eines Künstlers, einer Künstlerin, einer Band und ihr findet heraus, um wen es sich handelt. Klingt genauso verwirrend, wie es ist, aber es gibt immer wieder einen Tipp. Manchmal ist er dann sogar nützlich. 07221 2011. Wer traut sich, die heutige Nachttop Mama Rang Runde zu spielen? 07221 2011. Ach so, und keine Sorge, wenn es nicht direkt klappt, darf sich jemand aus der Popnacht-Community an eure Seite telefonieren und Joker spielen.

0: Das
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0: Das Popnacht-Anagramm, das einzige Spiel in der Popnacht, bei dem keine echten Tiere zu Schaden kommen, meistens. Und Dirk aus Naumburg spielt mit mir. Dirk, bist du da?
2: Ja, ich bin da.
0: Hallo, wunderbar. Du kennst die Regeln?
2: Also ja, so ein Gewehr.
0: Okay, es gibt eigentlich nur eine. Wenn du weißt, um wen es sich handelt, sagst du, um wen es sich handelt. Ich gebe dir ein Anagramm eines Künstlernamens oder einer Band und du sortierst dir die Buchstaben zurecht. Und dann schreist du mich an, sobald du weißt, wen wir suchen. Okay?
2: Ich versuch's.
0: Wir machen das zusammen, pass auf. So, erstmal das Anagramm, das du bekommst, lautet Hirnwinde LEDs.
2: Hirnwinde LEDs.
0: Genau.
2: Helene Fischer.
0: Erstmal ein Wild Guess, finde ich super, aber leider nein. Es ist eine Band.
2: Also eine Band.
0: Es ist eine Band und die besteht aus 4 Mitgliedern, eine Frau, 3 Männer.
2: Oh, das ist jetzt schwieriger.
0: Zwei aus der Band sind miteinander verheiratet.
2: Dann könnte es nur Glasbandspiel sein.
0: Ah, sind die verheiratet? Sie sind da, weißt du, mehr als ich. Aber nein, Hirnwinde LEDs kriegen wir nicht zu Glasperlenspiel. Die Band sagt, ihren Musikstil kann man mit einer präzisen mathematischen Formel beschreiben. Sie machen Synthie-Punk-Pop, der sich exakt aus 28% Synthie, 34% Punk und 38% Pop zusammensetzt.
2: Ja, und, noch schwieriger.
0: Ja, ich habe auch gerade gemerkt, das ist nicht, das entwirrt das Ganze nicht. Aber pass auf. Ein erster großer Hit, mit dem ihnen der Durchbruch gelungen ist, heißt Guten Tag. Und der Song ist 24 Jahre alt. Sollen wir mal reinhören?
2: Ja.
0: Warte mal.
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0: und, Dirk?
2: Ja, das sagt mir was.
0: Das sagt dir was, ne? Aber weißt du was, wir holen dir mal Hilfe an die Seite, okay? Weil ich glaube, es liegt dir auf die Zunge. Klar. Pass auf. So, du bist in der Popnacht gelandet und du hilfst dem Dirk jetzt, das Popnacht-Anagramm zu lösen, nicht wahr?
4: Ja, auf jeden Fall, liebe Sabrina. Hier ist der Tommy Tonga und ich sage, wir sind Helden.
0: Jawohl, Tommy! Dirk, bist du damit einverstanden?
2: Ja.
0: Wunderbar. Die hatten letztens noch mit ihrem Song Von hier an blind einen TikTok-Hype und deswegen sind die wieder in den Charts. Pass auf. Kennt ihr auch den Song, oder?
4: Auf jeden Fall. Coole Geschichte hier.
0: Ja, Tommy, dass du den Song kennst, das wundert mich ja überhaupt nicht. Okay, Dirk, Tommy, wir spielen jetzt einfach mal Wir sind Helden und wir drei machen mal hinter den Kulissen noch alles andere parat. Okay?
4: Okay.
2: Ja, alles klar.

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1: Um 1 Uhr mit Wolfgang Berger. In Mecklenburg-Vorpommern und Berlin werden heute neue Landesparlamente gewählt. Insgesamt sind 3,8 Millionen Bürger aufgerufen, ihre Stimme abzugeben. Aus der Nachrichtenredaktion Christoph Johansen.
2: In Mecklenburg-Vorpommern lieferten sich SPD und AfD in den Umfragen zuletzt ein enges Rennen. Weit hinter ihnen lag die mitregierende Linke. Grüne und BSW müssen um den Einzug in den Landtag in Schwerin bangen. Und auch die CDU rutscht in Umfragen zuletzt nahe an die 5%-Hürde. In Berlin zeichnete sich in Umfragen ein Kopf-an-Kopf-Rennen von Linken und CDU um die Position als stärkste Kraft ab. Aber auch die AfD, die Grünen und die SPD waren zweistellig. Das BSW kämpft um den Einzug ins Abgeordnetenhaus.
1: Die deutsche Mineralölwirtschaft warnt vor den Folgen des geplanten Spritpreisdeckels. Der Sprecher des Wirtschaftsverbandes Fuels und Energie von Gersdorf sagte dem ARD-Hauptstadtstudio, es handele sich um ein sehr bürokratisches Instrument. Aus Berlin Uwe Berndt.
3: In Belgien und Luxemburg gibt es einen solchen Deckel zwar, doch den könne man nicht so leicht auf den deutschen Markt mit 14.000 Tankstellen übertragen. Außerdem warnte Gersdorf davor, dass die Versorgung mit Kraftstoff gefährdet sein könnte, wenn der staatlich festgelegte Preis falsch gesetzt wird. Diese Sorge teilt der Wirtschaftswissenschaftler Jens Südekum nicht. Der Berater von Finanzminister Klingbeil betont, es drohten keine Versorgungsengpässe, wenn der Preisdeckel flexibel eingesetzt wird. Dies hätten die Erfahrungen in den Nachbarländern gezeigt.
1: Der Generalinspekteur der Bundeswehr Breuer wird neuer Vorsitzender des NATO-Militärausschusses. Die nationalen Militärvertreter des Bündnisses stimmten bei einem Treffen in Kopenhagen für den 61-Jährigen. Er soll das Amt im Sommer kommenden Jahres antreten. Der Vorsitzende des Militärausschusses berät die politische Führung der NATO und ist in der Regel für 3 Jahre im Amt. In der Fußball-Bundesliga hat Borussia Dortmund die Tabellenführung erobert. Die Mannschaft gewann beim VfB Stuttgart mit 1:0. Aus der Sportredaktion Moritz Knorr.
4: Angreifer Maximilian Bayer entschied das Topspiel des 4. Spieltags gegen den VfB Stuttgart zugunsten des BVB. Der 23-Jährige erzielte in der 70. Minute den einzigen Treffer des Abends. Dortmund feiert damit den 4. Sieg im 4. Spiel und springt auf den 1. Tabellenplatz. Möglich wird das auch durch den 1. Punktverlust des SC Freiburg. Die Breisgauer trennten sich am Nachmittag 2:2 unentschieden von Eintracht Frankfurt. Außerdem gewann der HSV gegen Köln, Bremen gegen Augsburg und Mainz in Mönchengladbach.
1: Das waren die Nachrichten. Das Wetter in Deutschland. Südlich von Mosel und Main nur wenige Wolken, sonst bewölkt und Regen möglich. Tiefstwerte 17 bis 7 Grad. Tagsüber ganz im Süden freundlich, im Norden Auflockerungen, aber in Küstennähe kräftige Schauer. Dazwischen häufig Regen. Höchstwerte 17 bis 27 Grad. Am Montag im Nordosten leicht wechselhaft, im Südwesten heiter bis wolkig bei 14 bis 23 Grad. Es ist jetzt 1:03 Uhr.
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6: A8 Saarlouis-Pirmasens zwischen Merchweiler und Friedrichsthal-Bildstock in beiden Richtungen Behinderung an einer Baustelle bis voraussichtlich 30. September. A8 Saarlouis Richtung Luxemburg. Der Rastplatz Niedmündung ist wegen einer Baustelle gesperrt bis voraussichtlich 30. September. Regionalverband Saarbrücken in Heusweiler in der Trierer Straße Behinderungen an einer Baustelle. Es ist nur eine Spur frei. Geblitzt wird unter anderem auf der A620 Saarbrücken Richtung Saarlouis in Höhe Wattgassen, in Saarlouis in der Provinzialstraße und in Saarbrücken in der Breslauer Straße.
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7: Mit Sabrina Droste, Nacht zusammen. Ja, die Gerüchte sind wahr.
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Entwarnung auf der A45 Gießen-Hagen. Kein Falschfahrer mehr zwischen Kreuz Olpe Süd und Lüdenscheid Süd. In welche Zeichentrickfigur warst du mal verknallt? Ihr hört die Popnacht und hier werden die unwichtigen Fragen geklärt. Wichtig kann ja jeder. In welche Zeichentrickfigur warst du schon mal verknallt? Diese Frage wurde mir gestern gestellt, nicht von einem Kind, sondern von einem 42-Jährigen namens Sebastian, einem Freund von mir, der nämlich erzählt hat, seine erste große Liebe war ganz wunderschön, hatte braune Augen, braune Haare und eine ganz große Brille und zwei wahnsinnig süße, vorstehende Hasenzähnchen. Und sie war ein Zeichentrick-Chipmunk aus Alvin und die Weltenbummler. Er war verknallt in Jeanette, ein Zeichentrick-Streifenhörnchen. Und bevor ich erzähle, in welche Zeichentrickfiguren ich alles so verknallt war, seid ihr dran. 07221 2011. Ich möchte jedes niedlich-peinliche Verliebtsein in gemalte Tiere oder Menschen, dürfen auch Menschen sein, von euch hören. Popnacht Deutschland. Wir machen hier jetzt eine kleine Aufarbeitung für unsere kleinen Kinderherzchen. 07221 2011. In welche Zeichentrickfigur wart ihr verknallt?

Robin Hood. Lina aus Marburg holt direkt mit der Sexiness-Keule aus. Sie war in die Fuchsversion von Robin Hood verknallt und spricht damit aus, was vermutlich alle Frauen, die heute so zwischen 35 und 49 sind, auch schon gefühlt haben. Robin Hood war einfach ultra heiß. Aber hallo, war der Ode Lady, Freunde. Und Max fand Bianca von Bernhard und Bianca, die Mäusepolizei, niedlich. We listen and we don't judge hier in der Popnacht. 07221 2011, her mit euren Zeichentrick-Crushes. Bianca ist ja wohl voll nachvollziehbar, coole Journalistin mit einem Augenaufschlag aus dem Himmel. Und Gabi schreibt, sie war mit 4, 5 Jahren in Tweety verliebt. So sehr, dass als ihr Vater auf dem Flughafen Schönefeld, in Klammern, da funktionierte der noch reibungslos, einen entflogenen Wellensittich gefunden hat. Und da war ganz klar, wie der hieß. Hat sie sich ihren Tweety nach Hause geholt. Ja, in wen wart ihr so verknallt? Welche Zeichentrickfigur? 07221 2011.

Achtung, Falschfahrer auf der A6 Pilsen-Heilbronn zwischen Kreuz Nürnberg-Ost und Rot, da kommt euch ein Falschfahrer entgegen. Bitte äußerst rechts fahren und nicht überholen. Auf der A6 Pilsen-Heilbronn zwischen Kreuz Nürnberg-Ost und Rot, da ist ein Falschfahrer unterwegs. Vorsicht in beiden Richtungen.

Achtung, Falschfahrer auf der A59 Köln-Bonn zwischen Lind und Bonn-Willig. Da kommt euch ein Falschfahrer entgegen. Bitte äußerst rechts fahren, nicht überholen auf der A59 Köln-Bonn zwischen Lind und Bonn-Willig. Da ist ein Falschfahrer unterwegs. Vorsicht da in beiden Richtungen.

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1: 13:30.
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3: Heute ist es anfangs meist noch freundlich. Im Verlauf ziehen von Norden dichte Wolken auf und am Nachmittag fällt hier und da etwas Regen. Die Luft erwärmt sich auf 20 Grad im Hochwald bis 23 Grad an der Saar. Der Wind weht schwach bis mäßig und mitunter stark böig aus Südwest bis Nordwest. Am Montag stellt sich nach Auflösung lokaler Frühnebelfelder ein trockener Wechsel aus Sonne und lockeren Wolken ein bei 18 bis 22 Grad. Sonnig oder locker bewölkt und trocken geht es am Dienstag weiter, bei Höchstwerten von 19 bis 23 Grad.
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4: A8 Saarlouis-Pirmasens zwischen Merchweiler und Friedrichsthal-Bildstock in beiden Richtungen Behinderung an einer Baustelle bis voraussichtlich 30. September. Regionalverband Saarbrücken in Heusweiler in der Trierer Straße Behinderungen an einer Baustelle. Es ist nur eine Spur frei. Geblitzt wird unter anderem auf der A620 Saarbrücken Richtung Saarlouis in Höhe Wattgassen, in Saarlouis in der Provinzialstraße und in Saarbrücken in der Breslauer Straße.
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Entwarnung auf der A6 Pilsen-Heilbronn. Kein Falschfahrer mehr zwischen Kreuz Nürnberg-Ost und Rot. Und auch Entwarnung auf der A59 Köln-Bonn. Auch da kein Falschfahrer mehr zwischen Lind und Bonn-Willig. 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Es gibt Songs, die hören wir, ohne sie zu hören. Und das ist ganz oft gut so. Aber manchmal lohnt es sich auch mal richtig zu verstehen, was da gesungen wird. Ist On Hold von The XX so ein Song? Na, das könnt ihr gleich selbst entscheiden. Hier ist er in der Lyrics-Version.

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0: die war wie viele von uns in Robin Hood den Fuchs verknallt. Sebastians erste große Liebe war das Streifenhörnchen Jeanette von den Chipmunks. Und Sabrina aus dem Popnachtstudio fand Mario von den Kickers ziemlich hot. 07221 2011. Hier könnt ihr eure Zeichentrickfigur Schwärmereien abladen, so wie Moni aus Dortmund das gemacht hat. Welche Zeichentrickfigur hat dein Herzchen erobert, Moni?
1: Willi von Biene Maya.
0: Du... Warte, okay, ich muss mich kurz sammeln. Du warst in Willi von Biene Maya verknallt.
1: Nicht wahr, immer noch.
2: Aber Moni, wieso denn bloß?
1: Irgendwie ist er ein kleines Abbild von mir. Keine Ahnung.
0: Die Bienenversion von einem selber. Ja, das kennt man, das sagt man ja auch. Ne? Man verknallt sich eigentlich immer in die Bienenversion von einem selber. Hast du in seine tiefen Augen geschaut und hast dir gedacht, ja Mensch, also das ist eine flotte Biene. Mit der würde ich aber Honig machen.
1: Nein, es war einfach, nee. Also weniger irgendwie das in die Augen blicken, sondern mehr so, ja, seine Art, wie er ist, wie er sich gibt. Pummelig, trottelig.
0: Verstehe ich. Und das fandst du als Kind schon attraktiv?
1: Naja, etwas später, ehrlich gesagt.
0: Ah, du hast dich erst, als du gedacht hast, Männer aus der echten Welt, nee, ich guck mich mal lieber um, wie sieht's denn da so auf der Blumenwiese aus?
1: Genau.
0: Realistischere Partnerschaften halt.
1: Genau. Du bringst es auf den Punkt.
0: Weniger toxisch, ja, ich versteh's.
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1: Um 2 Uhr mit Wolfgang Berger. In Mecklenburg-Vorpommern und Berlin werden heute neue Landesparlamente gewählt. Insgesamt sind 3,8 Millionen